0: Einsatz entdeckt worden. Der Sprengstoff ist entschärft worden. In Berlin, Regina Pöll.
1: Die Gefahr ist nicht mehr abstrakt, sondern konkret, so Innenminister Dobrindt.
2: Dass eine Drohne bewaffnet mit Sprengstoff sich hier auf einem Flughafengelände befindet, das ist ein neues Bedrohungsszenario.
1: Versuche weiterer ähnlicher hybrider Anschläge hält Dobrindt für wörtlich nicht ausgeschlossen. An der Drohne aufgefallen sei die professionelle Technik. Der oder die Täter könnten die Abwehrtechnik bereits kennen.
2: Wir haben es hier mit einem Wettbewerb zu tun, der möglicherweise auch fremde Mächte mit einschließt. Das wird Teil der Ermittlung sein.
1: Noch seien viele Fragen offen.
0: Und jetzt zu den Wetteraussichten mit Michi Mattern.
3: Der Donnerstag bringt im Osten und Süden Österreichs noch einmal etliche Sonnenstunden, vorerst nur einzelne Gewitter und große Hitze mit maximal 32 bis 38 Grad, aber keine Rekorde mehr. Von Vorarlberg bis ins westliche Niederösterreich hat es heute nur noch 23 bis 31 Grad und hier ziehen im Laufe des Tages verbreitet Regenschauer und Gewitter auf, die heftig sein können mit Sturm, Hagel und Starkregen. Morgen Freitag unbeständig mit Schauern und Gewittern bei nur noch 24 bis 32 Grad.
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1: Am Mikrofon Sebastian Rosenauer. Es ist 3 Uhr. Das Smartphone ist die neue Geldbörse. Immer mehr Österreicherinnen und Österreicher zahlen mit dem Handy, wie ein aktueller Bericht des Zahlungsdienstleisters Nexi zeigt. Martina Großfortner.
2: Besonders deutlich sieht man das bei den 18- bis 29-Jährigen. Hier zahlen 73% der Befragten mit dem Handy. Ab 30 plus nutzt die Hälfte das Handy als Geldbörse. Und zwar nicht nur online, sondern auch im Geschäft. Damir Leko vom Zahlungsdienstleister Nexi.
3: Der Grund dafür ist tatsächlich, dass es als komfortabel und schnell angesehen wird.
2: In welchen Branchen zahlen die Österreicherinnen und Österreicher besonders oft mit dem Smartphone?
3: Die Tourismusbranche. Verständlich ist auch, dass sie ja online das Zimmer vielleicht im Vorfeld buchen und reservieren. Und dann bei Anreise natürlich bezahlen. Genauso mittlerweile, was wir sehen, ist, dass wir in Österreich vermehrt auch Versicherungen eben dementsprechend digitaler abschließen.
2: Das Handy wird nicht nur fürs Zahlen genutzt, sondern für den gesamten Kaufprozess, also auch fürs Recherchieren, was man wo bekommt. Für die Studie sind fast 28.000 Menschen in 34 europäischen Ländern befragt worden.
1: Teile einer SpaceX-Rakete sind auf dem Mond eingeschlagen. Das haben Wissenschaftler jetzt bestätigt. Es handelt sich um 4 Tonnen Weltraumschrott einer Falcon 9-Rakete, die im Vorjahr 2 Mondlandegeräte ins All befördert hat. Laut den Forschern passiert es selten, dass menschengemachter Schrott auf den Mond fällt. Man erhoffe sich jetzt also wichtige Erkenntnisse über zukünftige Mondmissionen. Mehr Gießen ist nicht unbedingt besser. Im Gegenteil kann weniger Wasser den Pflanzen sogar dabei helfen, widerstandsfähiger zu werden. Tobias Mayer berichtet.
4: Viele Gartenpflanzen brauchen nicht täglich Wasser, auch nicht jetzt während der Hitzephase, sagt die Ökologin Margarita Hartlieb vom österreichischen Biodiversitätsrat.
5: Wenn man viel gießt oder regelmäßig gießt, dann kommt es gar nicht dazu, dass die Pflanzen tiefer wurzeln, weil sie das Gefühl haben, sie werden eh gut gegossen immer.
4: Die Pflanzen werden also gewissermaßen faul.
5: Wenn eine Pflanze nicht jeden Tag gegossen wird, ist es im besten Fall so, dass sie sich selber mit den Wurzeln in tiefere Schichten auf die Suche nach Wasser begibt.
4: Hartlieb rät, seltener dafür aber mit mehr Wasser zu gießen. So kann das Wasser auch in tiefere Wurzelschichten vordringen und verdunstet nicht bereits an der Oberfläche.
1: Und die Wetteraussichten hat jetzt noch Michi Mattern.
6: Heute gibt es von Vorarlberg bis ins westliche Niederösterreich deutlich weniger Sonne als zuletzt. Dafür immer mehr Regenschauer sowie teils heftige Gewitter und damit bei auffrischendem Nordwestwind nur noch 23 bis 31 Grad. Weit im Osten und Süden ist es zwar noch länger sonnig und vorerst nur vereinzelt gewittrig, mit maximal 32 bis 38 Grad wird es aber nicht mehr ganz so extrem heiß wie gestern. Morgen Freitag geht die Hitzewelle überall zu Ende. Bei einer Mischung aus Sonne, Wolkenschauern und Gewittern erreichen die Temperatur nur noch 24 bis 32 Grad.
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1: Am Mikrofon Sebastian Rosenauer. Es ist 4 Uhr. Immer mehr Menschen rufen die Bergrettung, auch wenn sie nur erschöpft oder überfordert sind. Im Vergleich zum Vorjahr hatte die Bergrettung im heurigen Sommer um 20% mehr Einsätze, bei denen niemand verletzt war. Das dürfte auch, aber nicht nur an den Hitzewellen liegen. Bernd Koschuh berichtet.
2: Fast 700 Personen mussten im Mai, Juni und Juli in Österreich gerettet werden, obwohl sie unverletzt waren, laut dem Kuratorium Alpine Sicherheit. Ein Anstieg um 21%. Bergrettungsgeschäftsführer Martin Gurdet erklärt, das sind Personen,
3: die den Weg nicht mehr weiter können, die mit der Situation überfordert sind oder durch eine Erschöpfung einfach nicht mehr weitergehen können.
2: Und Erschöpfung tritt bei Hitze besonders oft ein. Allerdings werden nicht Ältere, sondern die 21- bis 30-Jährigen am häufigsten unverletzt geborgen, sagt Bergretter Christian Eder. Soziale Medien spielen eine Rolle.
4: Diese Fotos oder Bilder oder Videos, die werden teilweise von Leuten gemacht, die was gute Alpinisten sind, gute Bergsteiger sind. Die Leute sehen das, die wunderschönen Bilder, und dann sagt derjenige, das will ich auch machen. Und dann passieren natürlich die Unfälle.
2: Bei der Bergung von Verletzten gab es insgesamt einen Anstieg um 15%.
1: Selbstfahrende Taxis kommen nach Europa. In London hat die Firma Uber jetzt eine erste Robotaxi-Lizenz bekommen. Zunächst sollen noch Sicherheitsfahrer mit an Bord sein. Im Laufe des Sommers sollen aber dann die ersten Fahrgäste ganz ohne Chauffeur unterwegs sein. Fenerbahce Istanbul war für Sturm Graz am Abend dann doch eine Nummer zu groß. Wolfgang Eichinger, Sturm verliert in Istanbul das erste Spiel in der dritten Qualifikationsrunde für die Champions League mit 0:2.
5: Viele Chancen hat sich der türkische Vizemeister Fenerbahce im Heimspiel nicht erspielt, aber zweimal getroffen. Beide Treffer in der ersten Hälfte, beide durch zwei scharfe platzierte Schüsse ins Eck, einmal von Talisca, einmal von Greenwood. Der Marktwert von Fenerbahce ist mit 332 Millionen Euro fast sechsmal so hoch wie der von Sturm. Und das hat sich auch gezeigt, Jürgen Heil.
6: Ja, das haben sie uns auch im Ballbesitz spüren lassen. Doch muss man schon sagen, wir haben mit zwei Schüsse aufs Tor, zwei Gegentore kriegt erst zur Halbzeit, und das tut halt brutal weh.
5: Aber die Grazer geben nicht auf, die Chance im Heimspiel ist klein, aber intakt.
6: Wir werden natürlich all in spielen, was haben wir zum Verlieren. Und wenn wir da ein Tor schießen, dann bin ich mir sicher, dass das in Graz Liebe noch brennen wird.
5: Nach 17 Pflichtspielen ungeschlagen ist es die erste Niederlage von Sturm Graz. Kommenden Dienstag im Retourspiel in Graz gegen Fenerbahce soll alles wieder ganz anders aussehen.
1: Und jetzt zum Wetter mit Michi Mattern.
7: Der Donnerstag bringt im Osten und Süden Österreichs noch einmal etliche Sonnenstunden, vorerst nur einzelne Gewitter und große Hitze mit maximal 32 bis 38 Grad, aber keine Rekorde mehr. Von Vorarlberg bis ins westliche Niederösterreich hat es heute nur noch 23 bis 31 Grad, und hier ziehen im Laufe des Tages verbreitet Regenschauer und Gewitter auf, die heftig sein können, mit Sturm, Hagel und Starkregen. Morgen Freitag unbeständig mit Schauern und Gewittern bei nur noch 24 bis 32 Grad.
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1: Am Mikrofon Christina Goenz. Wasser ist im heurigen Dürresommer ein wertvolles Gut. Die Bevölkerung ist zum Wassersparen aufgerufen. Viele Gartenbesitzerinnen und Besitzer fürchten um ihre Pflanzenvielfalt, wenn sie nun das Gießen einstellen. Allerdings kann weniger Gießen sogar dabei helfen, die Gartenpflanzen trockenresistenter zu machen. Tobias Mayer berichtet.
2: Viele Gartenpflanzen brauchen nicht täglich Wasser, auch nicht jetzt während der Hitzephase, sagt die Ökologin Margarita Hartlieb vom österreichischen Biodiversitätsrat.
3: Wenn man viel gießt oder regelmäßig gießt, dann kommt es gar nicht dazu, dass die Pflanzen tiefer wurzeln, weil sie das Gefühl haben, sie werden eh gut gegossen immer.
2: Die Pflanzen werden also gewissermaßen faul.
3: Wenn eine Pflanze nicht jeden Tag gegossen wird, ist es im besten Fall so, dass sie sich selber mit den Wurzeln in tiefere Schichten auf die Suche nach Wasser begibt.
2: Hartlieb rät, seltener dafür aber mit mehr Wasser zu gießen. So kann das Wasser auch in tiefere Wurzelschichten vordringen und verdunstet nicht bereits an der Oberfläche.
1: Die an die Straße von Hormuz grenzenden Golfstaaten Iran und Oman stehen nach Angaben aus Teheran kurz vor einer Einigung auf eine neue Schifffahrtsroute durch die blockierte Meerenge. Allerdings soll die Abmachung keine vollständige Wiederöffnung der Straße von Hormuz bedeuten, sondern ein neues Modell darstellen, heißt es. Das US-Justizministerium wird von New Mexico geklagt, weil es Untersuchungen zur Epstein-Akte blockieren soll. Der Generalstaatsanwalt von New Mexico, Raul Torres, wirft dem Ministerium vor, entscheidende Informationen zurückzuhalten, um die Interessen der Opfer zu schädigen, und fordert Zugang zu den Daten. Torres vermutet, dass New Mexico eines der wenigen Gebiete ist, in denen Epsteins Komplizen noch zur Verantwortung gezogen werden können. Epstein hat in New Mexico eine Ranch. In Deutschland findet heute ein Niedrigwasser-Krisentreffen in Bonn statt. Die Industrie- und Schifffahrtsverbände fordern von der deutschen Regierung konkrete Schritte in Zeiten der Extremhitze. Gefordert wird unter anderem eine Investition in die Stärkung von Wasserstraßen während Extremwetterverhältnissen. Der Vulkan de Fuego in Guatemala hat sich wieder beruhigt. Die Behörden des lateinamerikanischen Landes erklärten den Vulkanausbruch für beendet. Das waren die Nachrichten mit Christina Goenz. Das Wetter.
4: Das Radio Niederösterreich-Wetter mit Silvia Schreiber. Es wird noch einmal heiß heute, aber es erwarten uns keine neuen Temperaturspitzen mehr.
5: Die Höchstwerte liegen zwischen 27 und 38 Grad. Die Hitzepole liegen wieder im Machfeld. Unter der 30-Grad-Marke bleiben die Temperaturen heute teilweise im Wald und im Mostviertel. Wolken und Sonne wechseln. Schon in der Früh können erste gewitterige Regenschauer durchziehen. Teilweise blitzt es schon am Himmel. Am Nachmittag werden diese dann mehr und häufiger. Und heute können auch Unwetter entstehen. In St. Pölten und Retz hat es jetzt schon 26 Grad, in Wien 24, in Amstetten 23, in Wiener Neustadt 21 und in Zwettl stehen sie gerade bei 19 Grad auf.
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5: In Niederösterreich und in Wien kommen sie problemlos voran. Ich wünsche eine sichere Fahrt.
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5: Schönen guten Morgen.
4: Guten Morgen. Wenn es auf dem Weg in die Arbeit blitzt, dann muss es nicht unbedingt das Radar gewesen sein.
5: Hat der Kollege gemeint.
4: Kann es aber gewesen sein. Wenn es zweimal blitzt, dann war es wahrscheinlich das Gewitter.
5: Ist besser, oder?
4: Ich wünsche es ihm. Es wäre die billigere Variante.
5: Genau.
4: Komm es gut hinein in den Donnerstag, 6. August. Guten Morgen.

0: Das Radio Niederösterreich Horoskop von Astrologin Eva Waskowitsch-Fiedelsberger.
1: Löwe, beruflich können sich interessante Chancen bieten. Lassen Sie sich nichts entgehen. Sie sind energiegeladen und schaffen alles.
2: Jungfrau, Störendes im Beruf bringt Sie nicht aus der Fassung. Das Wichtigste ist, dass im Privatleben alles stimmt und der Liebesstern verspricht derzeit viel Schönes.
1: Waage, zögern Sie nicht länger. Sie haben sich lang genug auf eine bestimmte Sache vorbereitet. Jetzt sollten Sie sie auch in die Tat umsetzen.
2: Skorpion, ein finanzielles Angebot sollten Sie sich genauer anschauen. Unvorsichtiges Handeln könnte Sie viel Geld kosten.
1: Schütze, sagen Sie nicht so direkt, was Sie sich denken. Mit Diplomatie erreichen Sie mehr.
2: Steinbock, lassen Sie Ihren romantischen Sommergefühlen freien Lauf. Der Liebesstern meint es gut mit Ihnen.
1: Wassermann, Mars ist derzeit eine nahezu unerschöpfliche Kraftquelle. Ihr Arbeitspensum bewältigen Sie mühelos.
2: Fische, der Haussegen könnte schief hängen. Kränken Sie sich nicht, haben Sie Geduld, alles lässt sich lösen.
1: Widder, in Geldangelegenheiten ist der Trend weiterhin positiv. Es lohnt sich, wenn Sie sich um Ihre Finanzen kümmern.
2: Stier, der Wermutstropfen sind die Finanzen. Sparsamkeit könnte die Lage erleichtern. Liebe und Freundschaft aber stehen unter einem guten Stern.
1: Zwillinge, versuchen Sie Ruhe zu bewahren, auch wenn nicht alles gleich auf Anhieb klappt. Ungeduld würde Ihre Erfolgschancen reduzieren.
2: Und Krebs, sagen Sie Ihrem Partner oder Ihrer Partnerin wieder einmal, wie sehr Sie ihn oder sie schätzen.

0: Guten Morgen am Donnerstag. Es gibt da dieses Kinderlied. Silvia, du kennst es sicher. Hörst du die Regenwürmer husten, wie sie sich durch das Erdreich drehen?
1: Das singen.
0: Nein, das ist schon länger her. Aber man könnte sie wirklich husten hören, die Regenwürmer, weil der Boden so trocken ist. Aber man findet fast keine mehr.
1: Die Hitze und die Trockenheit machen sich auch hier bemerkbar. Radio Niederösterreich-Reporter Christian Postel war mit Experten der Universität für Bodenkultur auf der Suche nach Regenwürmern. Gefunden haben sie aber nicht viel.
2: Auf einem Versuchsfeld der BOKU in Rasdorf bei Wien gräbt Pia Eutenauer nach Regenwürmern. Der Boden ist knochentrocken. Die Würmer sind aus den oberen Bodenschichten verschwunden, erklärt die Regenwurmexpertin.
3: Auf einem gepflügten Feld haben wir im Frühjahr 100 Regenwürmer pro Quadratmeter gefunden und jetzt leider keinen mehr.
2: Die Würmer versuchen weiter unten zu überleben.
3: Die Regenwürmer gehen in tiefere Bodenschichten und hoffen dort, dass sie nicht austrocknen. Die machen sich ganz klein, wie ein Wollknäuel, und warten dort unbewegt und fressen auch nichts und hoffen einfach, dass es bald regnet.
2: Doch viele dürften der Dürre zum Opfer fallen, befürchtet Pia Eutenauer.
3: Also ich schätze, dass die Regenwurmpopulation ungefähr bis zu 50% zurückgeht. Die Regenwürmer sind jetzt seit Monaten ohne Futter und ohne Wasser im Boden. Und das könnte ja dramatische Folgen für die Population haben.
2: Das hätte auch längerfristige Folgen für den Ernteertrag in der Landwirtschaft.
3: Es gibt eine globale Studie, die sagt, dass 6-10% des Weizenertrages von den Regenwürmern abhängig ist.
2: Den Regenwürmer machen den Boden fruchtbarer.
3: Ein Boden mit viel Regenwürmern hat sehr viel Wasser. Es sorgt auch dafür, dass Pflanzen mehr Nährstoffe haben. Und dass Humus gebildet wird. Das heißt also, für die Bodengesundheit und für die Pflanzengesundheit tragen die Regenwürmer sehr viel bei.
2: Doch derzeit fehlt der Regen überall, nicht nur für die Regenwürmer.
0: Und deswegen graben sie sich tiefer und tiefer und tiefer rein. Wie tief auf der Suche nach Regenwürmern gegraben wird und werden muss, das ist heute im Fernsehen zu sehen. 19 Uhr, wie heißt euch heute in ORF 2.

0: Halb sechs, Radio Niederösterreich mit dem schnellsten Verkehrsservice im Land und einer Meldung aus dem Waldviertel.
1: Zwischen Ottenschlag und Weißenkirchen ist bei Kottes die L78 nach einem Unfall gesperrt. Der Verkehr wird umgeleitet. Kommen Sie gut an.
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2: Schönen guten Morgen. Bei einem Brand im Föhrenwald in St. Egiden am Steinfeld im Bezirk Neunkirchen ist die Feuerwehr gestern in Großeinsatz gestanden. Am Abend konnte sie den Brand unter Kontrolle bringen. Etwa 100 Hektar waren betroffen. Die Rauchsäule war von Weitem zu sehen. Auch in anderen Bundesländern ist es gestern zu Waldbränden gekommen. Laut dem Präsidenten des österreichischen Bundesfeuerwehrverbandes sind bereits jetzt mehr Brände verzeichnet worden als im gesamten Jahr 2025. Die Fußballerinnen von St. Pölten haben die erste Hürde auf dem Weg in die Champions League genommen. Nach einem knappen 4:3-Sieg gegen Bern spielt der SKN am Samstag in der NV-Arena gegen Sporting Lissabon um den Einzug in die nächste Qualifikationsrunde für die Ligaphase. Bei den Männern verliert Sturm Graz das Drittrunden-Hinspiel bei Fenerbahce Istanbul 0:2.
0: SKN gegen Bern. Die Damenmannschaft von Bern heißt übrigens Young Boys. Hat mir sehr gut gefallen.
2: Okay.
0: Die Frauen von Young Boys. Das Radio Niederösterreich Wetter hat schon wieder einen neuen Hitzerekord gebracht. 41,2 Grad waren es in Bad Deutsch-Altenburg, Silvia.
3: Oh boy, kann man da sagen. So heiß war es in der 260-jährigen Messgeschichte noch nie. Auch in Mistelbach, Langenlebern und Laa an der Theier ist gestern wieder die 40-Grad-Marke geknackt worden. Heute wird es auch noch einmal heiß. Mit den neuen Rekorden ist aber nicht zu rechnen. Heute werden es zwischen 32 und 38 Grad. Im westlichen Niederösterreich gehen die Temperaturen schon zurück. Hier erreichen sie noch 23 bis 31 Grad. Und morgen am Freitag geht diese Hitzewelle dann überall zu Ende.
0: Ich höre ein Aufatmen.
3: Ja, überall im Land.
0: Kühl ist ja auch relativ bei 31 Grad. Ne?
3: Aber die Hitzewelle geht zu Ende.
0: Schönen Donnerstag. Guten Morgen.

0: guten Morgen am Donnerstag. Zwei Tage haben wir jetzt gehabt hintereinander mit neuen Hitzerekorden im Land. Wie geht's Ihnen da?
1: Schlecht. Ich schwitze dauerhaft, glaube ich. Drinnen heiß, außen heiß. In der Wohnung, da wandert man nur hin und her, weil es mir zum Beispiel so Fenster aufmachen oder zumachen.
2: Auch extrem heiß. Ich habe keine Klima, keinen Sonnenschutz.
3: Wir schauen eben auch, dass wir in der Nacht aufmachen und am Tag halt wirklich konsequent alles zulassen. Und in ein, zwei Wochen wird es ja wieder vorbei sein.
0: In ein, zwei Wochen? Das ist aber schon noch lang. Was machen wir in der Zwischenzeit?
4: Also man könnte ja in den Norden auf Urlaub fahren, nach Norwegen oder Estland, wer sich's leisten kann. Es geht aber auch günstiger. Die Caritas bietet Abkühlung. Wo und wie? Das hören Sie gleich bei uns.
0: Guten Morgen Niederösterreich. Noch vor 6 Uhr.

0: 8 nach halb 6 ist es. Die Morgengedanken zum Donnerstag von Pfarrer Roland Werneck. Er ist evangelischer Pfarrer in Wels und er nimmt uns heute wieder mit auf den Friedhof.
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2: Als Pfarrer einer großen Gemeinde bin ich oft am Friedhof unterwegs. Ich gehe auf bekannten Wegen zum offenen Grab, um dort mit der Trauergemeinde Abschied von einem Menschen zu nehmen. Vorbei an vielen Grabsteinen mit eingravierten Namen und Jahreszahlen. Aber hinter jedem Grabstein verbirgt sich viel mehr. Der Friedhof ist voller Lebensgeschichten, von denen ich einige kenne. Was wäre, wenn Grabsteine erzählen könnten? Vor einigen Jahren machte ich Urlaub auf der Nordseeinsel Amrum. Dort gibt es auf einem Friedhof die sogenannten sprechenden Grabsteine. Die meisten sind an die 200 Jahre alt, die größten sind 2 Meter hoch. Oft sind es Seefahrer, die dort begraben sind. Auf den Steinen sind ihre bewegten Lebensgeschichten eingemeißelt. Einige davon sind so lang, dass auch die Rückseite des Steins gebraucht wurde. Der Lebenslauf auf dem Grabstein des Seefahrers Hark Olufs schließt mit einer Art Testament. Gott gebe dem Leibe eine fröhliche Auferstehung am jüngsten Tage. Ich weiß, mein Gott, ich muss nun sterben. Ich will, eins aber bitte ich aus, lass doch die meinigen nicht verderben. Bewahre du das Witwenhaus. Ach Gott, weil ich nicht sorgen kann, so nimm dich Frau und Kinder an. Wenn Sie das nächste Mal einen Friedhof besuchen, hören Sie genau hin. Grabsteine können spannende Geschichten erzählen.
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0: Kurz nach 17:45, noch einmal der Blick auf die Straßen mit dem schnellsten Verkehrsservice im Land.
1: Zwischen Ottenschlag und Weißenkirchen ist bei Kottes die L78 immer noch nach einem Unfall gesperrt. Der Verkehr wird umgeleitet. Ansonsten kommen sie im Moment aber überall gut voran. Sichere Fahrt.
0: Zum Radio Niederösterreich Wetter. Wenn wir da jetzt rausschauen, man merkt schon, es tut sich was. Es ist nicht mehr blauer Himmel und Sonnenschein jetzt in der Früh. Viele Wolken, der Wind geht. Die große Hitze ist mit morgen Freitag vorbei, Silvia.
1: Ja, da liegen die Temperaturen zwischen 20 und 30 Grad. Es ist allerdings drückend schwül morgen und wechselhaft mit einigen Gewittern. Schon heute können überall Regenschauer und Gewitter entstehen, auch schon in der Früh. Und am Abend können auch Unwetter mit starkem Regen, Hagel und stürmischem Wind durchziehen. Heute ist es noch einmal teilweise heiß. Die Temperaturen erreichen im Osten wieder 27 bis 38 Grad. Aber im Westen wird es heute schon nicht mehr ganz so heiß.

0: Schönen guten Morgen, Niederösterreich am Donnerstag. Wir haben gerade das Fenster aufgemacht im Studio, vielleicht hört man es. Es tröpfelt Regen. Ein bisschen. Es ist ganz was, was Seltsames, wie man so schön sagt. Schon lange nicht mehr gehört und gesehen, dass es regnet. Wenn es draußen und drinnen gleich heiß ist ungefähr, dann ist es wirklich mühsam. Man stellt sich die Frage, wo soll man denn hin, wenn man es ein bisschen kühler braucht?
1: In die Kirchen und Pfarren im Land zum Beispiel, die Caritas, die lädt dazu ein, sich eine kühle Auszeit von der Hitze zu nehmen. Zum Beispiel in der Stiftspfarre Neukloster in Wiener Neustadt, sagt Birgit Gumpinger von der Caritas.
2: Gerade hier im Klostergang hat es sicherlich 10 Grad weniger als auf der Straße, beziehungsweise unsere Gäste wohnen in sehr heißen Wohnungen, in beengten Wohnungen und keiner von ihnen kann sich eigentlich wirklich ein Bad leisten.
0: Anmeldung dafür braucht es keine, einfach vorbeikommen.
3: Man trifft sehr nette Freunde her und das Essen ist eigentlich sekundär, aber es gibt immer was Gutes.
4: Hier wird man sehr gut aufgenommen und wir haben gleichgesinnte Menschen hier.
5: Man kann jederzeit herkommen, man muss nicht immer kommen und man ist immer willkommen, das ist das Schöne hier.
0: 9 solche Klimaoasen von der Caritas gibt es in Niederösterreich mittlerweile. Wegen der Hitze kommen auch immer mehr Pfarrer dazu.
1: Nächste Woche am Dienstag gibt es ein Treffen in der Pfarrgemeinde Mödling. Am 13. August wird die Pfarre Pastor im Bezirk Mistelbach zur Klimaoase.

Musik aus Österreich von Bilgari. I'm gonna take you home. In 4 Minuten ist es 6 Uhr. Da gibt es die Nachrichten mit Petra Autitsch.

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3: Guten Morgen Niederösterreich, am Donnerstag, der 6. August, ist heute das Wichtigste aus Niederösterreich, Österreich und der Welt mit Peter Autitsch. Es ist 6 Uhr.
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5: Ein neues Bedrohungsszenario, eine hohe Gefahrenlage. Davon sprach am späten Abend der deutsche Innenminister Alexander Dobrindt auf dem Leipziger Flughafen, etwa 22 Stunden, nachdem dort eine Drohne mit einem Sprengsatz entdeckt und der Sprengstoff entschärft worden war. Aus Berlin für Radio Niederösterreich, Regina Pöll.
6: Die Gefahr ist nicht mehr abstrakt, sondern konkret, so Innenminister Dobrindt.
7: Dass eine Drohne bewaffnet mit Sprengstoff sich hier auf einem Flughafengelände befindet, das ist ein neues Bedrohungsszenario.
6: Versuche weiterer ähnlicher hybrider Anschläge hält Dobrindt für wörtlich nicht ausgeschlossen. An der Drohne aufgefallen sei die professionelle Technik. Der oder die Täter könnten die Abwehrtechnik bereits kennen.
7: Wir haben es hier mit einem Wettbewerb zu tun, der möglicherweise auch fremde Mächte mit einschließt. Das wird Teil der Ermittlung sein.
6: Noch seien viele Fragen offen.
5: Nach Niederösterreich. Bei einem Brand im Föhrenwald in St. Egiden am Steinfeld im Bezirk Neunkirchen ist die Feuerwehr gestern im Großeinsatz gestanden. Am Abend konnte sie den Brand unter Kontrolle bringen. Etwa 100 Hektar waren betroffen. Die Rauchsäule war von Weitem zu sehen. Seit Monaten schlagen die Personalvertreter der Justizwache Alarm. Von chronischer Überbelegung in den Gefängnissen ist die Rede, von zu wenig Personal und von Mängeln bei der medizinischen und psychiatrischen Versorgung der Insassen. Die österreichischen Justizanstalten arbeiten zunehmend am Limit, auch die größte Österreichs, die Justizanstalt Stein in Krems. Deren Leiter Erich Huber-Günsthofer fordert im Niederösterreich heute Interview vom Bund mehr Budget und Personal.
8: Der Strafvollzug hat keine Lobby. Die Bediensteten nicht, aber auch die Insassen schon gar nicht. Letztendlich wäre es doch gut, wenn budgetäre Mittel da wären und natürlich auch der Personalstand in der Justizwache, aber auch bei den Fachdiensten erhöht würde. Denn nur dann kann man von einem guten Betreuungsvollzug sprechen und letztendlich die Menschen in die Freiheit wieder entlassen, so dass ein Rückfall möglichst vermieden wird.
5: Auch was die angemessene Betreuung psychisch kranker Insassen betrifft, brauche es Nachbesserungen. Der Wunsch sei,
8: gerade im Gesundheitssystem die Psychiatrieversorgung einfach zu verbessern und wieder lukrativ zu machen. Denn man muss sich vorstellen, auch bei der Rekrutierung von Ärzten tun wir uns sehr, sehr schwer. Warum? Die meisten Psychiater sind Wahlärzte und haben natürlich ein Gehaltsniveau, das im öffentlichen Dienst nicht geboten werden kann.
5: So Erich Huber-Günsthofer, Leiter der Justizanstalt in Stein. Justizministerin Anna Sporrer von der SPÖ hat vor kurzem Entlastung für den Strafvollzug angekündigt. Ein Maßnahmenpaket soll im Herbst vorgestellt werden. Die Zahl der Tropennächte mit mehr als 20 Grad hat sich in Österreich in den vergangenen Jahrzehnten vervielfacht. Heuer gab es in den meisten Landeshauptstädten inklusive der Rekordnacht auf Mittwoch schon mehr davon als im Jahresmittel von 1991 bis 2020.
3: Bleiben wir beim Thema Wetter, das Radio Niederösterreich Wetter. Wir haben das schon lange nicht mehr gehört. Umso schöner klingt's. Es regnet gerade. In St. Pölten. Leute fahren mit der Regenjacke in die Arbeit. Das ist sehr schön. Es wird heute nur mehr teilweise heiß.
9: Wir haben schon das Fenster aufgerissen. Ja. Es riecht so richtig gut. Hoffentlich bleibt es ein bisschen so mit dem Regen. Ja, es wird nur mehr teilweise heiß. Im Osten steigen die Temperaturen noch einmal auf 27 bis 38 Grad. Im Westen heute schon etwas gedämpfter. Da liegen sie zwischen 23 und 31 Grad. Also es werden heute keine neuen Temperaturrekorde mehr. Und mit dem morgigen Tag geht diese Hitzewelle zu Ende. Heute ist es eine Mischung aus Sonne und Wolken. Gewitterige Schauer können jeder Zeit durchziehen. Am Abend werden diese dann mehr und kräftiger. Und es ist auch windig jetzt. 63 km/h Wind messen wir derzeit in Gumpoldskirchen. Es regnet bei uns in St. Pölten und auch in Raabs an der Thaya. Du wolltest was sagen?
3: Nein.
9: Du genießt. Okay. 24 Grad hat es in St. Pölten und in Horn, in Lilienfeld sind es 23, in Mistelbach, Ternitz, Potschach 22, in Graz 20, in Eisenstadt 27, in Wien, da ist es heiter bei 28 und in Linz bei 25 Grad.
3: Nur gerade gestaunt, es ist gerade eine Dame vorbeigelaufen in der kurzen Hose und mit dem Trägerleiberl ohne Regenschutz.
9: Aber das wird weniger nass, wenn sie weniger nass hat. Ist doch auch gut.
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9: Ich habe gute Nachrichten aus dem Waldviertel. Zwischen Ottenschlag und Weißenkirchen ist bei Kottes die L78 wieder frei. Die Unfallstelle ist geräumt und jetzt kommen sie überall wieder gut voran.
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9: Schönen guten Morgen.
3: Ich glaube, ich stelle mir jetzt auch kurz
9: raus. Ja, bitte, gehen wir raus.
3: Schönen Donnerstag.

Wir sind heute in Pfaffstätten mit der Sommertour. Was man über Pfaffstätten alles wissen sollte, was es dort zu sehen und zu erleben gibt, das schauen wir uns noch genauer an. Noch vor 6:30 in Guten Morgen in Österreich. Amy Grant haben wir da. Baby, Baby. Das sind die größten Hits aller Zeiten in Guten Morgen Niederösterreich.

0: Donnerstag, der 6. August. Wenn man sich den Kalender so anschaut, muss man feststellen, die Ferien sind schon halb um. Was habt ihr gemacht bis jetzt, außer Computerspielen und Handy schauen?
1: Mountainbike, ja, ins Schwimmbad gehen, spazieren gehen, fischen.
2: Playmobil spielen und zeichnen. Manchmal ist es langweilig, aber es geht sonst auch. Manchmal Radl fahren, spazieren gehen, vom Sprungsprit auch manchmal springen.
1: Also die Ferien sind sowieso immer zu kurz.
0: Na, viel zu kurz. Ja. Aber anscheinend machen sie etwas anderes auch noch, außer Computerspielen und Handy schauen. Bitte die Zeit noch unbedingt nutzen, bis 7. September.

0: Wir sind heute in Pfaffstätten mit unserer Sommertour. Dort wohnen ungefähr 3600 Menschen. Es werden aber immer mehr, weil es sich schon herumgesprochen hat, wie gut es sich da leben lässt.
1: Wien ist nur einen Katzensprung entfernt. Die Anbindung an die Autobahn ist super. Öffis gibt es auch genug und die Natur liegt direkt vor der Haustür.
0: Radio Niederösterreich-Reporter Thomas Birkfellner mit drei Dingen, die man unbedingt über Pfaffstätten wissen sollte.
2: Pfaffstätten kann auf eine ganz lange Geschichte zurückblicken und verrät schon am Ortsschild, wer die Gemeinde einst maßgeblich geprägt hat.
3: Der Name.
4: Pfaffstätte leitet sich ab von Städte der Pfaffen. Geht daher zurück, dass ursprünglich viele Klöster in unserer Weinbaugemeinde auch Weinbau betrieben haben, aber auch Lesehöfe bis heute noch im Stiftsbesitz sind. Der Lilienfelderhof ist heute noch im Besitz des Stiftes Lilienfeld.
2: Erzählt Pfaffstättens Bürgermeister Christoph Kainz. Aber auch das Stift Heiligenkreuz, die Kartause Gamming, die Kartause Mauerbach und das Stift Melk haben bzw. hatten hier Besitztümer und auch Weinbau betrieben. Womit wir schon bei einem ganz wichtigen Thema hier sind.
3: Der Wein.
2: Mit dem Pfaffstätten seit seinen geschichtlichen Anfängen verbunden ist.
4: Die Römer haben schon bereits im Pfaffstätten Wein angebaut. Pfaffstätten liegt ja inmitten der Thermenregion, die sich auch durch besonders klimatische Voraussetzungen sehr gut für den Weinbau eignet. Die typischen Rebsorten ist der Zierfandel und Rotgipfel, aber natürlich verschiedene Weißweinsorten, Neuburger, Veltliner, aber auch Rotweinsorten.
2: Und was wäre der Wein ohne?
3: Die Gemütlichkeit.
2: Und die wird bei den zahlreichen Heurigen in Pfaffstätten hochgehalten. Ein ganz besonderer.
4: Der heutige Tag ist wahrscheinlich ein besonderer Feiertag, weil wir heute Nachmittag unseren 70. Großheurigen öffnen. Das größte und älteste Weinfest in dieser Form Österreichs, wo wir mit rund 5000 Sitzplätzen eine Woche lang einladen.
2: Ein beliebter Anlass, um die typischen Pfaffstättner Weine zu verkosten und sich von der Geselligkeit der Menschen hier zu überzeugen.
0: Eine ganze Woche lang sitzen und kosten. Das geht ab heute in Pfaffstätten. Wir sind auch dort. Die Sommertour in Pfaffstätten live von 13 bis 16 Uhr mit Roman Kreit direkt am Hauptplatz.
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6: A1 Westautobahn Richtung Wien. Zwischen Pöchlern und Melk ist nach einem Unfall die linke Fahrspur blockiert. Hier gibt es kurzen Stau. Kommen Sie gut an Ihr Ziel.
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7: Schönen guten Morgen. Die Rekordtrockenheit hat den Getreideanbau heuer stark belastet. Für den noch am Feld stehenden Mais wird ebenfalls eine unterdurchschnittliche Ernte erwartet. In einzelnen Landesteilen in Österreich war es noch nie so trocken wie heuer. Die anhaltende Hitze hat jetzt auch Auswirkungen auf die Almwirtschaft in Niederösterreich. So früh wie noch nie holen die Bauern ihre Rinder von der Alm, weil das Futter knapp wird. Dadurch verschärft sich auch die Situation auf den Bauernhöfen. Die Verhandlungen zur Umsetzung der EU-Lohntransparenzrichtlinie stehen still. Vor 2 Monaten schickte SPÖ-Arbeitsministerin Corinna Schumann einen Entwurf in die politische Koordinierung der Regierung. Seitdem warte man auf eine Rückmeldung der Koalitionspartner.
5: Zum Radio Niederösterreich Wetter. Es regnet jetzt in einigen Gemeinden. Endlich, muss man sagen.
6: In St. Pölten, Raabs an der Theia und Krems, da regnet es und es liegen Gewitter in der Luft. Das sieht man und spürt man auch, wenn man rausschaut. Die Gewitter können heute ab der Früh jederzeit durchziehen. Am Abend dann können die auch heftig ausfallen. Sonst ist es meist eine Mischung aus Sonne und Wolken. Und die Temperaturen erreichen noch einmal bis zu 38 Grad. Morgen ist diese Hitzewelle dann vorbei.
5: Silvia Schreiber hat Wetter und Verkehr.
6: Schönen guten Morgen.
5: Mein Name ist Andi Hausmann. Schönen Donnerstag. Guten Morgen.

Guten Morgen am Donnerstag. 6:35 ist es. Es gibt wieder keine Sechser beim Lotto 6 aus 45. Damit geht es am kommenden Sonntag um einen Doppeljackpot. Das sind die aktuellen Gewinnzahlen. 8, 23, 31, 32, 34, 35. Zusatzzahl 18. 8, 23, 31, 32, 34, 35, Zusatzteil 18. Die aktuelle Jokerzahl 991346. 991346. Alle Angaben sind ohne Gewähr. Und die Gewinnzahlen, die stehen auch im ORF-Teletext auf Seite 721 und online auf ORF.at unter dem Punkt Chronik.

0: vorletzter Arbeitstag vielleicht, dann ab in den Urlaub. Ich wünsche Ihnen, Sie hätten es sich verdient. Und wie machen wir das? Wenn ein Tisch im Restaurant frei ist, sitzt man schon dort, ohne viel zu fragen, mit bester Aussicht auf den See oder aufs Meer?
1: Das ist in Österreich eher üblich. In Urlaubsländern wie Italien oder Spanien wird das aber gar nicht gerne gesehen. Dort wartet man nämlich beim Eingang und fragt nach, ob es einen freien Tisch gibt.
0: Andere Länder, andere Sitten heißt es so schön. Auch unterschiedliche Gesten führen oft zu Missverständnissen im Urlaub. Da muss man aufpassen, was man mit den Händen macht. Barbara Thürschmidt hat mit dem Körpersprachexperten Stefan Werra gesprochen.
2: Die Menschen, die Situationen und wie sie damit umgehen, beobachten. Das ist Stefan Werras Ratschlag und das startet oft schon an der Hotelrezeption.
3: Wie sprechen die Rezeptionisten miteinander? Wie sind Warteschlangen zum Beispiel? Weil die sind oft anders wie bei uns. Und, aber ganz wichtig, man darf nie davon ausgehen, dass wir, wie wir daheim das machen, das immer besser ist wie alle anderen. Sondern das Wichtige ist, wenn man ins Ausland geht und sich echt einmal darauf einlässt, wie andere Menschen agieren, nicht was sie sagen, sondern wie sie agieren. Denn der emotionale Zugang zum Gastland basiert immer auf der emotionalen Ebene und die ist immer ohne Worte.
2: Egal auf welchem Erdteil man sich befindet, zwei bestimmte Signale wirken überall auf der Welt. Das Heben der Augenbrauen nämlich. Und das kommt eigentlich aus der Tierwelt.
3: Wenn du in ein Lokal reingehst, wenn in ein Geschäft reingehst im fremden Land, heb die Augenbrauen und zwar mindestens 3 Sekunden lang. Ganz deutlich. Und wenn es jetzt auch noch schaffst, gleichzeitig die Mundwinkel nach oben zu ziehen, dann kommst du überall auf der Welt gut an.
2: Der Großteil der Körpersprache, wie zum Beispiel das Temperament, ist vorgeburtlich festgelegt. Der andere Teil ist durch Umwelteinflüsse weitervererbt, wie kulturelle Traditionen und Ähnliches.
3: Weil Körpersprache ist im Gegensatz zu, was die, wenn man jetzt fremde Sprachen lernt für einen Urlaub, ist kein Vokabelheft. Das ist nicht so, ich muss nur lernen, was bedeutet die Faust und ich weiß immer, was eine Faust ist. Das ist ja bei uns auch so. Ich kann jemanden auf die Stirn tippen, das kann heißen, du bist ein Depp, aber es kann genauso heißen, wow, das ist aber eine gute Idee gewesen.
0: Einen schönen Urlaub wünschen wir. Ganz ohne Missverständnisse, hoffentlich.

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1: Auf der A1 der Westautobahn Richtung Wien ist zwischen Pöchlern und Melk nach einem Unfall die linke Fahrspur blockiert. Hier gibt es kurzen Stau. Ich wünsche eine sichere Fahrt.

0: Guten Morgen, Niederösterreich. Am Donnerstag im Föhrenwald in St. Egiden am Steinfeld im Bezirk Neunkirchen war die Feuerwehr gestern im Großeinsatz. 100 Hektar ungefähr waren da betroffen von einem Waldbrand. Die Rauchsäule war vor weitem zu sehen und die Flammen haben sich extrem schnell ausgebreitet, sagt Mario Lukas, Bezirksfeuerwehrkommandant.
1: Durch die extreme Trockenheit generell in Österreich ist das natürlich die Waldbrandgefahr extrem hoch. Und da heraus ist halt so, dass nur kurzer Augenblick und gestern sind die Flammen einfach in Sekundenschnelle größer geworden. Also das war bei der ersten Alarmierung, haben sie gesagt, vor binnen Sekunden ein Großbrand.
0: Am Abend war der Brand dann unter Kontrolle. Was jetzt noch die größten Herausforderungen sind, das hören Sie gleich im Journal um 7 bei Petra Opitsch. In genau 8 Minuten.

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5: Der Brand im Föhrenwald im Bezirk Neunkirchen ist vorerst unter Kontrolle. Wegen der dürrebedingten Ernteeinbußen muss mit höheren Lebensmittelpreisen gerechnet werden. Das Wetter wird erneut sehr heiß. Guten Morgen. Seit den späten Abendstunden ist der Brand im Föhrenwald bei St. Egiden am Steinfeld im Bezirk Neunkirchen unter Kontrolle. Von Brand aus kann aber weiterhin keine Rede sein. Weiterhin kämpfen hunderte Einsatzkräfte dagegen, dass sich der Brand erneut ausbreitet. Auch in diesen Minuten steigen die Löschhubschrauber wieder auf. Anna Wohlmuth.
6: Die Drohnenaufnahmen bestätigen die ersten Annahmen von gestern. Ein Waldgebiet in der Größe von 100 Hektar ist betroffen. In der Nacht konnten die Einsatzkräfte von 500 auf 250 reduziert werden, sagt Bezirksfeuerwehrkommandant Mario Lukas.
7: Wir müssen jetzt die Bodenfläche natürlich durcharbeiten, weil immer wieder natürlich lodernde Glutnester drunter sind und die nicht gleich erkennbar sind. Also es wird schon bis am Abend sicherlich dauern, aber die erste große Gefahr ist einmal Gott sei Dank erledigt.
6: Zugute kommt den Helfern, dass es im Einsatzgebiet derzeit nahezu windstill ist. Unterstützung kommt auch heute von Feuerwehren aus anderen Bezirken. 3 Hubschrauber sind aktuell in der Luft, um weiterhin Löschwasser abzuwerfen. Ein Ende des Einsatzes ist derzeit noch nicht in Sicht.
5: Damit ins Ausland. Der deutsche Innenminister Dobrindt hält den Vorfall mit einer Sprengstoffdrohne am Flughafen Leipzig-Halle für einen Anschlag. Dieser gehe auf hochprofessionelle Täter zurück. Dabei schließt er auch fremde Mächte als Drahtzieher nicht aus. Die Dürre hat massive Auswirkungen auf die Landwirtschaft. Die Getreideernte liegt heuer um 14% unter dem langjährigen Durchschnitt. Stellenweise muss bei einigen Kulturen sogar mit einem Totalausfall gerechnet werden. Lorenz Mayer, Vizepräsident und designierter Präsident der Landwirtschaftskammer Niederösterreich, sagt in der ZIB 2.
8: Vor allem die Kulturen, die jetzt draußen sind, sei es der Mais, sei es der Kürbis, Soja oder ähnliche oder andere Kulturen auch noch, die jetzt unter der Hitze leiden und gewaltig an Ertrag verlieren werden. Hier gehen wir von Einbußen um 70, teilweise sogar 80% aus oder bis hin zu Totalausfällen.
5: Die Ernteeinbußen und Ausfälle werden auch Auswirkungen auf die Lebensmittelpreise haben.
8: Man wird mit Sicherheit das wo spüren. Wir schauen uns jetzt zum Beispiel Erdäpfelerträge an, wenn wir reingraben und sehen, dass wir hier ein Drittel von der Erntemenge haben, die wir in einem normalen Jahr einfahren können. Und natürlich wird das Auswirkungen haben. Wir haben wirtschaftlich schwere Situationen hinter uns, vor allem im Ackerbaugebiet, wo wir in den letzten Jahren wirtschaftliche Lage sehr schwierig gehabt haben und brauchen jetzt diese Preissteigerungen, damit die Betriebe die hohen Kosten, die durch Dünger oder durch hohen Dieselpreise entstanden sind, auch ausgleichen können.
5: Sagt Lorenz Mayer, Vizepräsident und designierter Präsident der Landwirtschaftskammer Niederösterreich in der ZIB 2. Die Dürre hat auch Auswirkungen auf die 280 Almbäuerinnen und Bauern in Niederösterreich. So früh wie noch nie holen sie ihre Rinder von der Alm, weil das Futter knapp wird. Dadurch verschärft sich auch die Situation auf den Bauernhöfen, denn bereits jetzt wird teilweise schon der Wintervorrat verfüttert. Birgit Brunner.
9: Von der massiven Trockenheit seien alle Almen im Land betroffen, sagt Josef Meierhofer, Obmann der niederösterreichischen Alm- und Weidewirtschaft.
10: Viele dann schon seit Juli Wasser führen auf die Alm, mit dem Traktor teilweise Tanker der Feuerwehren, die das Wasser raufbringen.
9: Weil die Tiere immer weniger saftiges Gras zum Fressen finden, wird bereits ein Großteil der Rinder zurück ins Tal gebracht, so früh wie noch nie. Viele Almbauern wissen nicht, wie es weitergeht.
10: Manche gehen halt den Weg, dass sie schauen, dass möglichst viele Tiere abstoßen, gehen viel, leider Gottes auch zur Schlachtung, die uns dann wieder in Zukunft auch gehen. Und viele versuchen im Futterzukauf.
9: Da mittlerweile nur noch Schwerfutter zu bekommen ist, hat die Landwirtschaftskammer eine österreichweite Futterbörse eingerichtet.
5: Die Fußballerinnen von St. Pölten haben gestern Abend die erste Hürde auf dem Weg in die Champions League genommen. Klaus Fischer gegen Bern gewinnt der SKN knapp mit 4:3.
11: Ja, die St. Pöltenerinnen sind in der NV-Arena lange Zeit ungefährdet und führen kurz vor der Pause souverän 3:0. Die Schweizerinnen geben aber nicht auf und damit heißt es am Ende nur 4:3 für das Team um Jennifer Klein. Das Finale dieses Miniturniers ist damit aber erreicht.
12: Ich glaube, wir haben es ziemlich unnötig spannend gemacht. Job ist erfüllt. Wir wollten weiterkommen. Das ist das Wichtigste. Das war unser Ziel. Deshalb zufrieden.
11: Am Samstag spielt St. Pölten gegen Sporting Lissabon um den Sieg bei diesem ersten Qualifikationsturnier. Die Portugiesinnen deklassieren Odessa aus der Ukraine 5:0. Wenn St. Pölten auch am Samstag gewinnt, dann geht es Ende August mit einer weiteren Qualifikationsrunde um den Aufstieg in die Ligaphase weiter.
13: Das Radio Niederösterreich Wetter. Es wird heute noch einmal heiß, aber es erwarten uns keine neuen Temperaturspitzen, Silvia.
14: Die Höchstwerte liegen zwischen 27 und 38 Grad. Die Hitzepole liegen wieder im Machfeld. Unter der 30-Grad-Marke bleiben die Temperaturen teilweise im Wald und im Mostviertel. Heute wechseln Sonne und Wolken. Es ziehen auch schon in der Früh erste gewittrige Regenschauer durch. Am Nachmittag werden diese mehr und häufiger und auch Unwetter können aufziehen. St. Pölten, Graz, Bregenz, Klagenfurt und Salzburg hat es jetzt 21 Grad und es ist dicht bewölkt. In Amstetten hat es 24, in Poelsdorf 22. In Zwettl ist es heiter bei 19 Grad und in Wiener Neustadt wolkenlos bei 23 Grad. In Wien ist es bewölkt bei 27, in Eisenstadt wolkenlos bei 28. In Linz hat es 23 Grad und es ist bewölkt und wolkenlos der Himmel jetzt über Innsbruck bei 18 Grad.
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14: Wir sind wieder auf der A1 der Westautobahn Richtung Wien. Zwischen Pöchlern und Melk ist nach einem Unfall die linke Fahrspur blockiert. Es gibt kurzen Stau. Ich wünsche eine sichere Fahrt.
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14: Wunderschönen guten Morgen.
13: Guten Morgen am Donnerstag. Einen ersten Regenschauer haben wir schon mal gehabt an diesem Donnerstag. Bitte gern mehr davon, aber nicht alles auf einmal.
14: Genau, langsam und gemächlich.

0: Schönen guten Morgen am Donnerstag. 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

0: Das ist Guten Morgen Niederösterreich am Donnerstag. Es gibt da dieses Kinderlied. Silvia, du kennst es sicher.
1: Ja.
0: Hörst du die Regenwürmer husten? Wie sie sich durch das Erdreich drehen. Ja, man könnte sie wirklich husten hören, die Regenwürmer, weil der Boden so trocken ist, aber man findet fast keine Regenwürmer mehr.
1: Die Hitze und die Trockenheit, die machen sich auch hier bemerkbar. Radio Niederösterreich-Reporter Christian Postel war mit Experten der Universität für Bodenkultur auf der Suche nach Regenwürmern. Gefunden haben sie nicht viel.
2: Auf einem Versuchsfeld der BOKU in Rasdorf bei Wien gräbt Pia Eutenauer nach Regenwürmern. Der Boden ist knochentrocken, die Würmer sind aus den oberen Bodenschichten verschwunden, erklärt die Regenwurmexpertin.
3: Auf einem gepflügten Feld haben wir im Frühjahr 100 Regenwürmer pro Quadratmeter gefunden und jetzt leider keinen mehr.
2: Die Würmer versuchen weiter unten zu überleben.
3: Die Regenwürmer gehen in tiefere Bodenschichten und hoffen dort, dass sie nicht austrocknen. Die machen sich ganz klein, wie ein Wollknäuel. Und warten dort unbewegt und fressen auch nichts und hoffen einfach, dass es bald regnet.
2: Doch viele dürften der Dürre zum Opfer fallen, befürchtet Pia Eutenauer.
3: Also ich schätze, dass die Regenwurmpopulation ungefähr bis zu 50% zurückgeht. Die Regenwürmer sind jetzt seit Monaten ohne Futter und ohne Wasser im Boden. Und das könnte ja dramatische Folgen für die Population haben.
2: Das hätte auch längerfristige Folgen für den Ernteertrag in der Landwirtschaft.
3: Es gibt eine globale Studie, die sagt, dass 6-10% des Weizenertrages von den Regenwürmern abhängig ist.
2: Den Regenwürmer machen den Boden fruchtbarer.
3: Ein Boden mit viel Regenwürmern hat sehr viel Wasser. Es sorgt auch dafür, dass Pflanzen mehr Nährstoffe haben. Und dass Humus gebildet wird. Das heißt also, für die Bodengesundheit und für die Pflanzengesundheit tragen die Regenwürmer sehr viel bei.
2: Doch derzeit fehlt der Regen überall, nicht nur für die Regenwürmer.
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0: ein Rekordhitzetag nach dem anderen. Wie geht's dir mit der Hitze?
1: Schlecht. Ich schwitze dauerhaft, glaube ich. Drinnen heiß, draußen heiß. In der Wohnung, da wandert man nur hin und her, weil es mir zum Beispiel das Fenster aufmachen oder zumachen.
2: Auch extrem heiß. Ich habe keine Klima, keinen Sonnenschutz.
3: Wir schauen eben auch, dass wir in der Nacht aufmachen nur und am Tag halt wirklich konsequent alles zulassen. Und in ein, zwei Wochen wird es ja wieder vorbei sein.
0: Da kann man sich früher auch schon Abkühlung gönnen. Die Caritas hat da eine super Idee und eine super Initiative. Wo und wie das funktioniert, hören Sie gleich nach halb acht. Guten Morgen, wieder Österreich.

0: 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Es ist 7:30.
1: Und ich habe gute Nachrichten von der A1 der Westautobahn Richtung Wien. Zwischen Pöchlern und Melk ist die Unfallstelle geräumt. Alle Fahrspuren sind wieder frei. Und auch ansonsten kommen Sie im Land gut voran. Sichere Fahrt.
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2: Schönen guten Morgen. Noch am Abend konnte der Brand im Föhrenwald in St. Egiden am Steinfeld im Bezirk Neunkirchen unter Kontrolle gebracht werden. Jetzt kämpfen die Einsatzkräfte gegen Glutnester und ein erneutes Auflodern der Flammen. Der Iran und der Oman stehen nach Angaben aus Teheran kurz vor einer Einigung auf eine neue Schifffahrtsroute durch die blockierte Straße von Hormuz. Demnach haben sich die beiden Länder auf geografische Koordinaten für die Passage geeinigt. Die Fußballerinnen von St. Pölten haben die erste Hürde auf dem Weg in die Champions League genommen. Nach einem knappen 4:3-Sieg gegen Bern spielt der SKN am Samstag in der NV-Arena gegen Sporting Lissabon um den Einzug in die nächste Qualifikationsrunde für die Ligaphase. Bei den Männern verliert Sturm Graz das Drittrunden-Hinspiel bei Fenerbahce Istanbul 0:2.
0: Das Radio Niederösterreich Wetter hat kaum Abkühlung über Nacht gebracht. Es war auch diese Nacht in vielen Gegenden wieder ein Kampf mit dem Schlaf und den Temperaturen.
1: 25,1 Grad waren es in Brunn am Gebirge, 24,9 in Oberndorf an der Melk. Heute untertags ist es auch noch einmal meist heiß. Die Temperaturen steigen auf bis zu 38 Grad. Allerdings gibt es heute keine neuen Rekorde mehr und es ziehen immer wieder Wolken, Schauer und Gewitter durch. Aktuell regnet es zum Beispiel in Schwarzau, im Freiwald und auch in Zwettl. Am Abend können die Gewitter dann auch heftig ausfallen. Morgen am Freitag ist diese Hitzewelle zu Ende. Am Sonntag und am Montag wird es aber eh schon wieder heiß.
0: Das ist der Donnerstag, der 6. August mit Silvia Schreiber und Andi Hausmann.
1: Guten Morgen.
0: Guten Morgen.

Fünf nach halb acht ist es. Schönen guten Morgen. Also das nenne ich doppeltes Glück. In Italien hat eine Frau den Lotto-Jackpot geknackt, hat den Schein aber weggeschmissen, weil sie glaubt hat, sie hat nichts gewonnen. Hat dann bei der Müllabfuhr angerufen und die Mitarbeiter haben sich einen Tag lang durch eine ganze Fuhre Müll gearbeitet und den Schein tatsächlich gefunden. Also doppelt Glück. Der Chef von der Müllabfuhr sagt, dass das aber sicher nicht gratis war. Die Arbeitszeit muss sie bezahlen. Ja, hoffentlich mehr als das. Ihren Schein können Sie getrost wegschmeißen. Es gibt keinen Sechser. Doppeljackpot am kommenden Sonntag. Das sind die aktuellen Gewinnzahlen. 8, 23, 31, 32, 34, 35, die Zusatzzahl 18. Aktuelle Jokerzahl 991346. Alle Angaben sind ohne Gewähr. Die Gewinnzahlen, die finden Sie auch im ORF Teletext auf Seite 721 und online auf orf.at unter dem Punkt Chronik.

0: 10 nach halb 8. Guten Morgen, Niederösterreich am Donnerstag. Das ist schon mühsam, wenn es draußen fast gleich heiß ist wie drinnen. Wo soll man da hin, wenn man es ein bisschen kühler haben will?
1: Zum Beispiel in die Kirchen und Pfarren im Land. Die Caritas, die lädt dazu ein, sich eine kühle Auszeit von der Hitze zu nehmen. Zum Beispiel in der Stiftspfarre Neukloster in Wiener Neustadt, sagt Birgit Gumpinger von der Caritas.
2: Gerade hier im Klostergang hat sicherlich 10 Grad weniger als auf der Straße, beziehungsweise unsere Gäste wohnen in sehr heißen Wohnungen, in beengten Wohnungen und keiner von Ihnen kann sich eigentlich wirklich ein Bad leisten.
0: Anmeldung braucht es keine, einfach vorbeikommen.
3: Man trifft sehr nette Freunde her und das Essen ist eigentlich sekundär, aber es gibt immer was Gutes.
4: Hier wird man sehr gut aufgenommen und wir haben gleichgesinnte Menschen hier.
5: Man kann jederzeit herkommen, man muss nicht immer kommen und man ist immer willkommen, das ist das Schöne hier.
0: 9 solche Klimaoasen gibt es in Niederösterreich aktuell. Wegen der Hitze kommen immer mehr Pfarren dazu.
1: Nächste Woche am Dienstag gibt es ein Treffen in der Pfarrgemeinde Mödling. Am 13. August wird dann die Pfarre Paasdorf im Bezirk Mistelbach zur Klimaoase.
0: Ein paar kühle Stunden wünschen wir da.

0: 3:15 ist es, Radio Niederösterreich mit dem schnellsten Verkehrsservice im Land.
1: Und ich habe gute Nachrichten, es ist alles gut auf unseren Straßen, Sie kommen überall im Moment problemlos voran, sichere Fahrt.
0: Das Radio Niederösterreich, 5-Tage-Wetter, man kann so viel sagen, die größte Hitze haben wir mal hinter uns, die Hitzewelle geht morgen dann zu Ende. Heute wird es noch einmal schon auch ziemlich heiß.
1: Ja, zumindest im Osten, dort liegen die Höchstwerte noch einmal zwischen 27 und 38 Grad, die Hitzepole liegen wieder im Marfeld. Von Westen her wird es aber schon etwas weniger heiß und es ist heute eine Mischung aus Sonne, Wolken und gewittrigen Regenschauern.
0: Morgen Freitag sind es dann nur mehr unter Anführungszeichen bis zu 30 Grad.
1: Es ist allerdings meist drückend schwül, der Tag verläuft wechselnd. Jederzeit sind Regenschauer und Gewitter möglich.
0: Samstag wird es dann schon wieder überwiegend sonnig. Die Temperaturen sind gemäßigt.
1: Da werden es 24 bis 32 Grad, auf den Bergen um die 17 Grad.
0: Am Sonntag wird es dann schon wieder heiß.
1: Da gibt es viel Sonnenschein und bis zu 34 Grad. Und noch eine Spur heißer wird es am Montag. Da legt allerdings der Wind zu und von Westen her steigt die Wahrscheinlichkeit für Regenschauer und Gewitter.
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Mit den größten Hits geht's hinein in den Donnerstag, gleich nach dem Journal. Barry Manilow. Copacabana, außerdem Ace of Base. Und Musik aus Österreich gibt's jetzt um 9 vor 8. Guten Morgen mit Westwind.

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4: Guten Morgen Niederösterreich am Donnerstag, der 6. August ist heute im Journalstudio für Sie, Petra Ottitsch.
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6: Nach dem Großbrand im Föhrenwald im Bezirk Neunkirchen sind nach wie vor 250 Feuerwehrleute im Einsatz. Wegen der Dürre müssen die niederösterreichischen Almbauern ihre Rinder so früh wie noch nie von der Alm holen. Das Wetter wird erneut sehr heiß. Guten Morgen. Bei dem Großbrand im Föhrenwald in St. Egiden am Steinfeld im Bezirk Neunkirchen dauert der Feuerwehreinsatz nach wie vor an. Die Einsatzkräfte versuchen erneutes Auflodern der Flammen zu verhindern. Mit etwa 250 Feuerwehrleuten, auch aus anderen Bezirken, ist der Einsatzstab in den Tag gestartet. Anna Wohlmuth und Lukas Grenn berichten.
7: Bei der Einsatzbesprechung heute in der Früh hier in der Nähe von Weikersdorf wird der Plan für den heutigen Tag besprochen. Dabei hilft es, dass der Brand in der Nacht vorerst unter Kontrolle gebracht werden konnte, sagt Bezirksfeuerwehrkommandant Mario Lukas.
8: Also wir haben Gott sei Dank Windstille gehabt. Das war ganz wichtig, dass der Wind nicht nochmal reinfährt. Aber es ist sehr gut verlaufen und wir haben gestern am Abend sehr, sehr viel ablöschen können und wir sind guter Dinge, dass wir bis heute am Abend das vielleicht erledigen.
7: Die Region hier rund um Neunkirchen ist noch immer in Rauch gehüllt. Die Löscharbeiten gehen deshalb heute weiter.
8: Ich habe den Flugdienst wieder alarmiert. Die werden mit 3 Hubschrauber heute fliegen und jetzt sind wir gerade dabei, dass Glutnester ablöschen und immer wieder aufflammende Flammen niederdrücken.
7: Mehr als 750 Feuerwehrleute von insgesamt knapp 60 Feuerwehren waren bisher hier in Niederösterreich im Einsatz.
6: Die Dürre hat massive Auswirkungen auf die Landwirtschaft. Stellenweise muss bei einigen Kulturen sogar mit einem Totalausfall gerechnet werden. Die Ernteeinbußen werden auch Auswirkungen auf die Lebensmittelpreise haben. Das sagt Lorenz Meyer, Vizepräsident und designierter Präsident der Landwirtschaftskammer Niederösterreich in der ZIB 2.
9: Man wird mit Sicherheit das wohl spüren. Wir schauen uns jetzt zum Beispiel Erdäpfelerträge an, wenn wir reingraben und sehen, dass wir hier ein Drittel von der Erntemenge haben, die wir in einem normalen Jahr einfahren können. Und natürlich wird das Auswirkungen haben. Wir haben wirtschaftlich schwere Situation hinter uns, vor allem im Ackerbaugebiet, wo wir in den letzten Jahren wirtschaftliche Lage sehr schwierig gehabt haben und brauchen jetzt diese Preissteigerungen, damit die Betriebe die hohen Kosten, die durch Dünger oder durch hohen Dieselpreise entstanden sind, auch ausgleichen können.
6: Sagt Lorenz Meyer, Vizepräsident und designierter Präsident der Landwirtschaftskammer Niederösterreich. Die Dürre hat auch Auswirkungen auf die 280 Almbäuerinnen und Bauern in Niederösterreich. So früh wie noch nie holen sie ihre Rinder von der Alm, weil das Futter knapp wird. Dadurch verschärft sich auch die Situation auf den Bauernhöfen, denn bereits jetzt wird teilweise schon der Wintervorrat verfüttert. Birgit Brunner.
10: Von der massiven Trockenheit seien alle Almen im Land betroffen, sagt Josef Meierhofer, Obmann der niederösterreichischen Alm- und Weidewirtschaft.
11: Viele dann schon seit Juli Wasser führen auf die Alm, mit Traktor teilweise dank der Feuerwehren, die das Wasser raufbringen.
10: Weil die Tiere immer weniger saftiges Gras zum Fressen finden, wird bereits ein Großteil der Rinder zurück ins Tal gebracht, so früh wie noch nie. Viele Almbauern wissen nicht, wie es weitergeht.
11: Manche gehen halt den Weg, dass sie schauen, dass möglichst viele Tiere abstoßen, gehen viel, leider Gottes auch zur Schlachtung, die uns dann wieder in Zukunft auch gehen. Und viele versuchen im Futterzukauf.
10: Da mittlerweile nur noch Schwerfutter zu bekommen ist, hat die Landwirtschaftskammer eine österreichweite Futterbörse eingerichtet.
6: Seit Monaten schlagen die Personalvertreter der Justizwache Alarm. Von chronischer Überbelegung in den Gefängnissen ist die Rede, von zu wenig Personal und von Mängeln bei der medizinischen und psychiatrischen Versorgung der Insassen. Die österreichischen Justizanstalten arbeiten zunehmend am Limit. Auch die größte Österreichs, die Justizanstalt Stein in Krems. Deren Leiter Erich Huber-Günsthofer fordert im Niederösterreich heute Interview vom Bund mehr Budget und und Personal, auch was die angemessene Betreuung psychisch kranker Insassen betrifft, brauche es Nachbesserungen. Der Wunsch sei,
2: gerade im Gesundheitssystem die Psychiatrieversorgung einfach zu verbessern und wieder lukrativ zu machen. Denn man muss sich vorstellen, auch bei der Rekrutierung von Ärzten tun wir uns sehr, sehr schwer. Warum? Die meisten Psychiater sind Wahlärzte und haben natürlich ein Gehaltsniveau, das im öffentlichen Dienst nicht geboten werden kann,
6: sagt der Leiter der Justizanstalt Stein. Die Fußballerinnen von St. Pölten haben die erste Hürde auf dem Weg in die Champions League genommen. Nach einem knappen 4:3-Sieg gegen Bern spielt der SKN am Samstag in der NV-Arena gegen Sporting Lissabon um den Einzug in die nächste Qualifikationsrunde für die Ligaphase. Bei den Männern verliert Sturm Graz das Drittrunden-Hinspiel bei Fenerbahce Istanbul 0:2.
4: Das Radio Niederösterreich-Wetter wird heute nur mehr teilweise heiß, Silvia.
3: Im Osten steigen die Temperaturen noch einmal auf 27 bis 38 Grad. Im Westen bleiben sie schon etwas gedämpfter, da liegen sie maximal bei 31 Grad. Neue Temperaturrekorde werden es heute also nicht. Und mit dem morgigen Tag geht diese Hitzewelle, endlich muss man sagen, zu Ende. Heute ist es eine Mischung aus Sonne und Wolken. Gewittrige Schauer können schon den ganzen Tag über durchziehen und am Abend werden diese dann auch mehr und kräftiger. In St. Pölten ist es wolkig, es hat 23 Grad, in Gänserndorf wolkenlos 27, Krems bedeckt 24 und Weidhofen an der Ips wolkig 21. In Wiener Neustadt-Eisenstadt ist es wolkenlos bei 29, in Wien 28, in Graz hat es 24 Grad und in Linz, da regnet es jetzt leicht und es hat 22 Grad.
4: Genau 6 nach 8, Radio Niederösterreich hat den schnellsten Verkehrsservice im Land und da schaut es gut aus.
3: In Niederösterreich und Wien kommen Sie gut voran, sichere Fahrt.
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4: Guten Morgen. Guten Morgen. Noch vor 8:30 wieder Lieblingsmusik von einem Superstar. Opernstar Clemens Unterreiner sagt uns, was er gern hört und vor allem warum. Schönen Donnerstag.

0: Guten Morgen am Donnerstag. Tag 4 in dieser Sommertourwoche. Da fahren wir heute mit dem Sommertourbus nach Pfaffstetten. Wie sind die Pfaffstettnerinnen und Pfaffstettner?
1: Gemütlich. Also man hat schon das Gefühl, jeder nimmt sich Zeit und freut sich, wenn man einander trifft.
2: Mit fortschreitendem Alkoholkonsum beim Heurigen werden sie immer geselliger.
3: Ja, es gibt natürlich, so wie überall wahrscheinlich, solche und solche Menschen.
4: Gemütlich, eher ruhig. Eine große, nette, zusammengehörige Familie.
5: Total nette Leute. Also da kann man nichts dagegen sagen.
6: Was macht die Menschen so nett?
5: Einfach, dass sie offen sind, dass man gut miteinander klarkommt.
0: Mit dem Roman Kreitz kommt man auch sehr leicht klar. Der ist heute von 13 bis 16 Uhr moderiert live am Hauptplatz, direkt aus dem Sommertourbus.

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1: Manche Songs, manche Bands sind einfach unsterblich. ABBA zum Beispiel haben auf Spotify im Internet immer noch mehr als 40 Millionen Hörer im Monat. 40 Millionen jedes Monat. Und die waren bei vielen von uns schon die Stars in der Jugend. Und auch bei unserem Opernstar Clemens Unterreiner war das so.
2: Ich bin halt älter, als man glaubt. Ich bin ja ein Kind aus den 70ern und bin halt mit der Musik der 70er und 80er auch aufgewachsen. Und da kommt man natürlich an ABBA nicht vorbei. Daher der heutige Song ABBA Dancing Queen passt natürlich fantastisch auch zu Oper. Und da haben wir alle schon dazu getanzt und geshakt und mitgesungen und gefeiert.
1: ABBA aus Schweden, weit mehr als nur Pop zum Mitsingen. Wie würdest du ABBA beschreiben?
2: Das ist kein billiger Pop, das ist absolut genial orchestriert und konstruiert und das ist wirklich ehrliches Handwerk. Und vor allem die Stimmen von Agnetha und Anifried, das ist natürlich legendär und perfekt ausbalanciert, ja, fast wie ein klassisches Opernduett. Also ein Song, der einfach ja, zu Herzen geht, unter die Haut geht, wo man nicht still sitzen kann, sondern mitshakt, mittanzt und mitsingt. Und ein Song, der Generationen verbindet. Und jeder kennt das, wenn man das im Auto hört, da singt man zum Beispiel auch gleich mit, man dreht das Radio lauter. Also wo Sie, ihr jetzt überall seid und diesen Hit hört, einfach lauter drehen und genießen.
1: ABBA aus 1976. War ein guter Jahrgang. Dancing Queen. Schönen Donnerstag.

0: Halb neun auf den Straßen, schaut's wieder gut aus. Es sind uns keine Störungen gemeldet worden. Gute Fahrt. 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
1: Die Rekordtrockenheit hat den Getreideanbau heuer stark belastet. Für den noch am Feld stehenden Mais wird ebenfalls eine unterdurchschnittliche Ernte erwartet. In einzelnen Landesteilen in Österreich war es noch nie so trocken wie heuer. Die anhaltende Hitze hat jetzt auch Auswirkungen auf die Almwirtschaft in Niederösterreich. So früh wie noch nie holen die Bauern ihre Rinder von der Alm, weil das Futter knapp wird. Dadurch verschärft sich auch die Situation auf den Bauernhöfen. Die US-Regierung stellt zusätzliche Millionenhilfe für die Bekämpfung der Ebola-Epidemie in Afrika in Aussicht. Weitere 242 Millionen US-Dollar sollen für Sofortmaßnahmen, Vorsorge in der Region und humanitäre Hilfe bereitgestellt werden.
0: Das Radio Niederösterreich Wetter, auch heute wieder stellenweise heiß, aber keine Rekorde mehr.
2: Die Temperaturen, die liegen zwischen 32 und 38 Grad. Es ist allerdings drückend schwül und wechselhaft mit einigen Gewittern. Es können überall Regenschauer durchziehen und am Abend können auch Unwetter mit starkem Regen, Hagel und stürmischem Wind dabei sein. Morgen, da wird es dann nicht mehr ganz so heiß, da ist dann diese Hitzewelle vorbei. Die Temperaturen bleiben unter 30 Grad.

0: Guten Morgen, Niederösterreich am Donnerstag. Ein großer Feuerwehreinsatz ist das da im Föhrenwald in St. Egiden am Steinfeld im Bezirk Neunkirchen. Es gibt noch kein Brand aus, aber der Waldbrand im Föhrenwald ist unter Kontrolle, auch dank der vielen freiwilligen Feuerwehren, die da im Einsatz sind. Direkt dort ist jetzt Radio Niederösterreich-Reporter Lukas Krenn.
1: Ja, das sind wirklich extreme Bedingungen, unter denen die Feuerwehrmitglieder hier im Einsatz sind. Guten Morgen. Ich bin hier direkt bei der Einsatzzentrale in Weikersdorf und vor allem gestern bei bis zu 41 Grad war das wirklich Schwerstarbeit hier. Bei mir ist jetzt der Bezirksfeuerwehrkommandant Mario Lukas. Wie geht es denn den Feuerwehrmitgliedern bei diesen Temperaturen?
2: Ja, wunderschönen guten Morgen. Ja, also gestern waren über 500 Kameraden und Kameradinnen im Einsatz. Es waren extreme Temperaturen zusätzlich noch zu den Flammenbildungen der Temperaturen. Also viele Kameraden und Kameradinnen sind sicher an ihre Grenzen gekommen und wir haben öfters abwechseln müssen.
1: Vor allem ausreichend Löschwasser ist in so einer trockenen Phase entscheidend, da habt ihr schon vorgesorgt.
2: Es sind mehrere Löschteiche hier im Föhrenwald erstellt worden, wo sie immer mit Wasser befüllt werden. Das wird immer kontrolliert und zusätzlich wird noch bei den heißen Phasen werden noch Falktanks aufgestellt und die werden auch mit Wasser befüllt. Das sind ungefähr 10.000 Liter immer.
1: Willst du gerade jetzt in dieser enorm trockenen und heißen Phase der Bevölkerung was mitgeben?
2: Ja, bei der enormen Hitze war jetzt sicher, dass man das Wasser spart und nicht unbedingt Gartengießt oder Auto wascht, dass man da wirklich schaut, dass wir das Wasser auch zur Verfügung haben und abrufen können.
1: Und dass Österreich zusammenhält, das hat sich hier auch schon wieder gezeigt, denn die Leute sind vorbeikommen und haben euch Getränke gebracht.
2: Ja, es waren sehr viele da, die was gebraucht haben. Es waren auch gewisse Unternehmen da, die was gebraucht haben. Ich weiß jetzt nicht in der Größe, aber es ist der Zusammenhalt hier schon gewaltig.
0: Immer wieder beeindruckend, was da geleistet wird von den Feuerwehrleuten. Danke dafür.

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1: Löwe, beruflich können sich interessante Chancen bieten. Lassen Sie sich nichts entgehen. Sie sind energiegeladen und schaffen alles.
2: Jungfrau, Störendes im Beruf bringt Sie nicht aus der Fassung. Das Wichtigste ist, dass im Privatleben alles stimmt und der Liebesstern verspricht derzeit viel Schönes.
1: Waage, zögern Sie nicht länger. Sie haben sich lang genug auf eine bestimmte Sache vorbereitet. Jetzt sollten Sie sie auch in die Tat umsetzen.
2: Skorpion, ein finanzielles Angebot sollten Sie sich genauer anschauen. Unvorsichtiges Handeln könnte Sie viel Geld kosten.
1: Schütze, sagen Sie nicht so direkt, was Sie sich denken. Mit Diplomatie erreichen Sie mehr.
2: Steinbock, lassen Sie Ihren romantischen Sommergefühlen freien Lauf. Der Liebesstern meint es gut mit Ihnen.
1: Wassermann, Mars ist derzeit eine nahezu unerschöpfliche Kraftquelle. Ihr Arbeitspensum bewältigen Sie mühelos.
2: Fische, der Haussegen könnte schief hängen. Kränken Sie sich nicht, haben Sie Geduld, alles lässt sich lösen.
1: Widder, in Geldangelegenheiten ist der Trend weiterhin positiv. Es lohnt sich, wenn Sie sich um Ihre Finanzen kümmern.
2: Stier, der Wermutstropfen sind die Finanzen. Sparsamkeit könnte die Lage erleichtern. Liebe und Freundschaft aber stehen unter einem guten Stern.
1: Zwillinge, versuchen Sie Ruhe zu bewahren, auch wenn nicht alles gleich auf Anhieb klappt. Ungeduld würde Ihre Erfolgschancen reduzieren.
2: Und Krebs, sagen Sie Ihrem Partner oder Ihrer Partnerin wieder einmal, wie sehr Sie ihn oder sie schätzen.

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1: 9 vor 9. Einen schönen Vormittag heute mit Flo Pehofer.
2: Schönen Vormittag.
1: Grüß dich. Ferienhalbzeit, was löst das aus bei dir?
2: Ja, Erinnerungen an früher.
1: Das heißt, du warst dann halb fertig mit deinem Ferialjob, oder wie?
2: Das stimmt. Immer fleißig gekellnert im Sommer.
1: Oh. Ja. Ist mal was passiert, oder?
2: Ich habe mal einer Dame die Gulaschsuppe vorm Theater auf eine weiße, auf einen weißen Rock geschüttet, aber.
1: Falls sie zuhört, der Mann bringt sie jetzt durch den Vormittag.
2: Es tut mir leid.
1: Viele junge Menschen verbringen die Ferien heutzutage vorm Handy und auch das hat einen Grund, Flo.
2: Ja.
1: Weil diese Apps uns ja, süchtig machen.
2: Ja, und die sind auch teilweise extra so gestaltet, dass man hängen bleibt.
1: Wie man dem entkommt, wie perfide das gemacht ist, dass man da so lange dran hängt, das hören Sie am Vormittag bei Flo Pehofer. Der Vormittag beginnt gleich nach 9 nach den Nachrichten mit Petra Autitsch.

0: Das ist Musik aus Österreich. Günther Momokesch mit Another Ship to Come. Es ist Donnerstagvormittag, das Wichtigste aus Niederösterreich, Österreich und der Welt, jetzt mit Petra Ottic. Es ist 9 Uhr.
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2: Laut US-Präsident Trump wird es eine baldige Einigung auf ein Abkommen für die Straße von Hormuz geben. Das bestätigt jetzt der Iran. Die USA wären daran aber nicht beteiligt. Verhandelt haben der Iran und der Oman, Teresa Kulowitz.
3: Im Staatsfernsehen erzählt der stellvertretende iranische Außenminister, dass man gemeinsam mit dem Oman an den finalen Zügen eines Abkommens arbeite. Beide an die Meeresenge angrenzende Länder hätten sich auf eine neue Route für den internationalen Schiffsverkehr geeinigt. Zu einem Abschluss könne es aber nur kommen, wenn sich niemand mehr einmischen würde. Das dürfte an die USA adressiert sein. Denn auch wenn Trump, wie so oft gestern bei einer Veranstaltung, davon spricht, dass er einen Deal machen möchte, dürfte ihm nicht gefallen, was das Abkommen beinhaltet. Etwa hohe Gebühren von bis zu 7%, die der Iran auf den Frachtwert von einfahrenden Schiffen einheben möchte. Vor allem aber auch, dass die Kontrolle dieser Schiffe in der Hand Teherans liegen würde, wie Reuters unter Berufung auf mehrere Insider berichtet.
2: Bei dem Großbrand im Föhrenwald in St. Egiden am Steinfeld im Bezirk Neunkirchen dauert der Feuerwehreinsatz nach wie vor an. Der Brand ist zwar unter Kontrolle, mit etwa 250 Feuerwehrleuten ist der Einsatzstab heute in den Tag gestartet. Bezirksfeuerwehrkommandant Mario Lukas.
4: Derzeit ist die Lage so, dass immer wieder Glutnester und Wipfelbrände entstehen. Also die haben immer wieder noch lodernde Feuerflammen und die werden derzeit vom Boden und jetzt wieder aktuell mit Hubschrauber bekämpft.
2: 6 Helfer wurden bereits bei dem Waldbrandeinsatz verletzt, 3 haben sich Verbrennungen zugezogen, 3 weitere eine Rauchgasvergiftung. Auch in anderen Bundesländern ist es gestern zu Waldbränden gekommen. Laut dem Präsidenten des österreichischen Bundesfeuerwehrverbandes sind bereits jetzt mehr Brände verzeichnet worden als im gesamten Jahr 2025. Fenerbahce Istanbul war für Sturm Graz am Abend dann doch eine Nummer zu groß. Wolfgang Eichinger, Sturm verliert in Istanbul das erste Spiel in der 3. Qualifikationsrunde für die Champions League mit 0:2.
5: Viele Chancen hat sich der türkische Vizemeister Fenerbahce im Heimspiel nicht erspielt, aber 2-mal getroffen. Beide Treffer in der ersten Hälfte, beide durch 2 scharfe platzierte Schüsse ins Eck. Einmal von Talisca, einmal von Greenwood. Der Marktwert von Fenerbahce ist mit 332 Millionen Euro, fast 6-mal so hoch wie der von Sturm. Und das hat sich auch gezeigt, Jürgen Heil.
6: Ja, das haben sie uns auch im Ballbesitz spüren lassen. Doch muss man schon sagen, wir haben mit 2 Schüsse aufs Tor, 2 Gegentore gekriegt, erste Halbzeit, und das tut halt brutal weh.
5: Aber die Grazer geben nicht auf, die Chance im Heimspiel ist klein, aber intakt.
6: Wir werden natürlich all in spielen, was haben wir zum Verlieren. Und wenn wir da ein Tor schießen, dann bin ich mir sicher, dass das in Graz Liebe noch brennen wird.
5: Nach 17 Pflichtspielen ungeschlagen ist es die erste Niederlage von Sturm Graz. Kommenden Dienstag im Retourspiel in Graz gegen Fenerbahce soll alles wieder ganz anders aussehen.
2: Heute ist es nicht mehr ganz so heiß wie gestern. Es bleibt aber sehr sommerlich. Flo Pehofer mit dem Radio Niederösterreich-Wetter.
0: Im Osten klettern die Temperaturen noch einmal auf 27 bis 38 Grad. Im Westen ist die Hitze mit 23 bis 31 Grad schon etwas gedämpft. Dazu wechseln sich Sonne und Wolken ab. Im Tagesverlauf können dann auch gewittrige Schauer entstehen, die örtlich auch kräftig ausfallen können. Derzeit messen wir 30 Grad in Wiener Neustadt, 29 Grad in Mistelbach, 25 Grad sind es in Langenlois. Morgen Freitag wird es dann vorerst vorbei sein mit der großen Hitze. Die Temperaturen, die liegen da zwischen 23 und rund 30 Grad. Es wird unbeständig. Es kann jederzeit regnen und gewittern. Es gibt aber auch längere trockene und sonnige Phasen. 4 Minuten nach 9 Zeit für den schnellsten Verkehrsservice des Landes. Da schaut's gut aus. Sie kommen überall gut voran. Wünsche gute Fahrt.
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0: Und mit der besten Musik für Ihren Sommer in der ersten Nummer. Da geht's vom Titel her nämlich um das, was viele von uns dieser Tage fast so oft im Gesicht picken haben wie Sonnencreme. Ketchup. Es geht doch nichts über so frische Freibad-Pommes. In diesem Sinne, schönen Vormittag jetzt mit Last Ketchup und dem Ketchup-Song.

0: Distorted aus den 80ern, die Simple Minds und Don't You Forget About Me für ihren Donnerstagvormittag.
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0: Der Sommer, der ist die Zeit der Feuerwehrfeste. Am Wochenende feiert da zum Beispiel die Freiwillige Feuerwehr Langschlag im Bezirk Zwettl. Samstagabend spielt da die Band Volkspop. Am Sonntag startet um 14 Uhr ein Riesenwutzelturnier. Und am Abend gibt es zum Abschluss noch eine Lasershow. Und auch die Freiwillige Feuerwehr Großau bei Bad Vöslau feiert mit einem Waldfest dieses Wochenende, David Pearson.
2: Am Samstag um 20 Uhr live auf der Bühne die Oberkreiner Spüleit. Am Sonntag findet um 9.30 Uhr eine Feldmesse am Waldfestplatz statt. Danach gibt es einen Frühschoppen mit der Trachtenmusikkapelle Altenmarkt an der Triesting. Am Samstag geht's von 18 Uhr bis 20.30 Uhr mit der Rax-Seilbahn zum Raxalm-Berggasthof bei einer Mondscheinfahrt mit Kulinarik und Live-Musik. La Notte Italiana mit der Showband Dolce Vita und einer Modenschau am Samstag um 19.30 Uhr am Enzo-Platz in Lang-Enzersdorf im Bezirk Korneuburg. In Albrechtsberg im Bezirk Krems findet am Samstag um 19.30 Uhr ein Dämmershoppen mit den zwei Berghausnern beim Erholungsteich statt. Weitere Veranstaltungshinweise finden Sie auf noe.orf.at unter den Tipps.

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5: Radio Niederösterreich am Donnerstagvormittag, kurz nach 9:30. Schneller Blick auf die Straßen, da sind wir schnell fertig. Es schaut nämlich gut aus, sie kommen überall gut voran. Zum Radio Niederösterreich Wetter. Heute ist es nicht mehr ganz so heiß wie gestern. Im Osten steigen die Temperaturen dennoch noch einmal auf 27 bis 38 Grad. Im Westen bleibt es gedämpfter bei 23 bis 31 Grad. Dazu haben wir einen Mix aus Sonne und Wolken. Untertags können auch gewittrige Schauer durchziehen. Vor allem im Wald- und Mostviertel, da können sie auch ein bisschen heftiger ausfallen. 30 Grad messen wir derzeit in Stockerau und Bruck an der Leiter. 25 Grad in St. Pölten und Horn. 22 Grad bei Ihnen daheim in Melk. Morgen am Freitag schaut dann deutlich kühler aus mit 23 bis 30 Grad. Im Tagesverlauf wechseln sich sonnige Abschnitte mit Regenschauern und Gewittern ab. Manche Orte bleiben trocken. Dazu weht ein lebhafter Nordwind.
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5: Und dem perfekten Soundtrack zum Wassermelonentragen aus Dirty Dancing, The Time of My Life. Schönen Donnerstag.

0: Sie hören Radio Niederösterreich am Donnerstag, an dem wir wieder zu Ihnen unterwegs sind. Und von Amschlag im Waldviertel geht's heute quer durch Niederösterreich ins Industrieviertel in den Bezirk Baden. Wir sind mit unserem Sommertourbus heute im wunderschönen Pfabstetten.
1: Ja, der liebe kleine Ort, das ist ein Weinort und es tut sich auch immer irgendetwas, Veranstaltungen und natürlich der Wochenmarkt, da bin ich auch regelmäßig da.
2: Die Weinberge sind vielleicht am allerschönsten, wenn man spazieren geht und wir haben natürlich eine super Veranstaltung, den Großhörigen.
3: Der Markt ist super, das Eisgeschäft ist super und die Heurigen. Super.
4: Die vielen Grünstreifen, das Parkplatzangebot und eine schöne Weinregion.
1: Wir sind privilegiert hier in Pfabstetten.
0: Ja, und es ist ein Privileg für uns, heute da zu sein. Am Nachmittag unser Sommertourbus, der steht dann am Hauptplatz. Mein Kollege Roman Kreit freut sich schon sehr auf Sie von 13 bis 16 Uhr.

0: Die 80er auf Radio Niederösterreich, Pat Benatar, We Belong. Und bei uns gibt es jetzt keine Hydration Break wie bei der Fußball-WM, sondern einen gescheiten Halbzeitpfiff. Ferienhalbzeit. Zeit für kleine Analyse. Wie war es bis jetzt?
1: Mountainbike, ja, ins Schwimmbad gehen, spazieren gehen, fischen.
2: Playmobil spielen und zeichnen. Manchmal ist es langweilig, aber es geht sonst auch. Manchmal Radl fahren, spazieren gehen, vom Sprungsprit auch manchmal springen.
1: Also die Ferien sind sowieso immer zu kurz.
0: Na, genießt das noch. Später gibt es dann oft nur mehr 5 Wochen im ganzen Jahr. Also nutzt die Zeit. Schöne restliche Ferien vom ganzen Radio Niederösterreich-Team.

0: super zum Eingrooven am Vormittag. Musik aus den Niederlanden. Shocking Blue mit Venus ist das. Donnerstagvormittag, das Wichtigste aus Niederösterreich, Österreich und der Welt mit Petra Ottitsch. Es ist 10 Uhr.
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2: In einem Einfamilienhaus in Langenzersdorf im Bezirk Korneuburg ist in der Früh ein toter 29-Jähriger entdeckt worden. Die Polizei geht von einem Gewaltdelikt aus. Ein 18-jähriger Tatverdächtiger wurde festgenommen. Die Bergrettung in Österreich musste in diesem Sommer um 15% mehr Verletzte retten als im vergangenen Jahr. Noch deutlicher war der Anstieg bei Einsätzen wegen erschöpfter Personen. Das dürfte aber nicht nur mit den Hitzewellen zusammenhängen, Bernd Kuschu informiert.
3: Fast 700 Personen mussten im Mai, Juni und Juli in Österreich gerettet werden, obwohl sie unverletzt waren, laut dem Kuratorium Alpine Sicherheit. Ein Anstieg um 21%. Bergrettungsgeschäftsführer Martin Gurdet erklärt, dass sind Personen,
4: die den Weg nicht mehr weiter können, die mit der Situation überfordert sind oder durch eine Erschöpfung einfach nicht mehr weitergehen können.
3: Und Erschöpfung tritt bei Hitze besonders oft ein. Allerdings werden nicht Ältere, sondern die 21- bis 30-Jährigen am häufigsten unverletzt geborgen, sagt Bergretter Christian Eder. Soziale Medien spielen eine Rolle.
5: Diese Fotos oder Bilder oder Videos, die werden teilweise von Leuten gemacht, die gute Alpinisten sind, gute Bergsteiger sind. Die Leute sehen das, die wunderschönen Bilder, und dann sagt derjenige, das will ich auch machen. Und dann passieren natürlich die Unfälle.
3: Bei der Bergung von Verletzten gab es insgesamt einen Anstieg um 15%.
2: Die Dürre hat massive Auswirkungen auf die Landwirtschaft. Stellenweise muss bei einigen Kulturen sogar mit einem Totalausfall gerechnet werden. Das wird auch Auswirkungen auf die Lebensmittelpreise haben. Das sagt Lorenz Meyer, Vizepräsident und designierter Präsident der Landwirtschaftskammer Niederösterreich. Der Iran und der Oman stehen nach Angaben aus Teheran kurz vor einer Einigung auf eine neue Schifffahrtsroute durch die blockierte Straße von Hormuz. Demnach haben sich die beiden Länder auf geografische Koordinaten für die Passage geeinigt. Nach dem schwersten Erdbeben seit etwa 40 Jahren bei Neapel wächst der Druck auf die italienische Regierung. Hunderte Menschen protestieren wegen der aus ihrer Sicht zu langsamen Hilfe. Fachleute schließen weitere Erdbeben nicht aus. Sie sehen derzeit aber keine Hinweise auf einen unmittelbar bevorstehenden Vulkanausbruch. Die Regierung reagiert jetzt mit Soforthilfen, Sophie Ruppertz.
6: Wir sind ganz auf uns allein gestellt. Wir haben weder Wasser noch Strom. So beschreibt eine Demonstrantin die Lage in den phlegräischen Feldern bei Neapel. Hunderte Menschen protestieren gegen die Regierung und fordern rasche Hilfe. Wir werden den Hafen blockieren, bis wir mit der Regierung über unsere Zukunft sprechen können. Viele werfen den Behörden vor, trotz jahrelanger Warnungen zu wenig getan zu haben. Nach den stärkeren Erdbeben 2023 wurden rund 20.000 Gebäude überprüft. Knapp 600 gelten als besonders gefährdet. Dennoch leben viele Menschen weiterhin in diesen Häusern. Die Regierung regiert nun auf die Proteste. Sie kündigt zusätzliche Soforthilfen an und will das Förderprogramm für die Sanierung der Gebäude mit höheren Zuschüssen und einfacheren Verfahren verbessern.
2: Heute wird es nur mehr teilweise heiß, Flo Behofer.
0: Im Osten steigen die Temperaturen noch einmal auf 27 bis 38 Grad. Im Westen bleiben schon ein bisschen gedämpfter. Da links zwischen 23 und 31 Grad. Neue Temperaturrekorde wären es heute nicht. Mit dem morgigen Tag geht die Hitzewelle zu Ende. Heute ist eine Mischung aus Sonne und Wolken. Gewittrige Schauer können schon ab der Früh durchziehen. Am Abend werden diese dann mehr oder weniger kräftiger. Aktuell 31 Grad in Neunkirchen, 30 Grad in Stockerau, 25 in St. Pölten, 24 Grad in Lunz am See. Morgen am Freitag gibt es dann, wie gesagt, keine extreme Hitze mehr. 30 Grad ist da das Maximum. Sonne, Schauer und Gewitter wechseln sich da ab. Dazwischen bleibt es aber auch länger trocken. 4 Minuten nach 10, Zeit für einen kurzen Blick auf die Straßen. Weiterhin kommen Sie da gut durch Niederösterreich.
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0: Am 6. August, heute ist zwar der offizielle Wackel mit den 10-Tag. Bei der ersten Nummer in dieser Stunde wird es aber schwer, weil da gehen die Hüften und die Schultern erfahrungsgemäß meistens auch mit. Aber das macht ja nichts. Ist halt so bei den größten Hits aller Zeiten. Hier sind Wham und The Edge of Heaven. Ich wünsche Ihnen einen schönen Vormittag.

0: Die 70er auf Radio Niederösterreich mit Sailor und A Glass of Champagne. Ja, die Hitze und die Trockenheit, die machen nicht nur uns Menschen zu schaffen, sondern auch der Landwirtschaft. Das hören wir seit Wochen und sehen es auch die letzten Tage immer wieder. Regen ist zwar in den nächsten Tagen in Sicht, aber eher nur punktuell und nicht in großen Mengen. Silvia Schreiber aus unserer Wetterredaktion.
1: Dabei wäre Regen dringend notwendig. Wer kann, der bewässert jetzt natürlich. Vor allem die Obstkulturen brauchen das Wasser, damit die Früchte gut wachsen können. Obstbäume in trockenen Gebieten und ohne Bewässerung schmeißen aufgrund der Trockenheit die unreifen Früchte ab. Es ist aber weiterhin kein großer und langanhaltender Regen in Sicht. Heute ziehen zwar immer wieder Wolken durch und damit auch Regenschauer und Gewitter, die am Abend auch kräftig ausfallen können. Morgen am Freitag ist dann die Hitzewelle vorbei und da regnet es auch immer wieder. Aber am Samstag und am Sonntag ist es schon wieder überwiegend sonnig und ab Sonntag steigen die Temperaturen dann auch erneut. Am Montag sind dann schon wieder bis zu 35 Grad möglich.
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0: Ganz entspannt geht's da durch den Donnerstagvormittag auf Radio Niederösterreich. Es ist gleich 10:30. Zeit für einen kurzen Blick auf die Straßen, der weiterhin ganz kurz ist. Sie kommen da nämlich überall gut voran. Ich wünsche eine gute Fahrt. Das Radio Niederösterreich Wetter. Im Osten klettern die Temperaturen heute nochmal so auf 27 bis 38 Grad rauf. Im Westen ist die Hitze ein bisschen gedämpfter mit 23 bis 31 Grad. Dazu wechseln sich Sonne und Wolken ab. Im Tagesverlauf können dann gewittrige Schauer entstehen, die örtlich auch kräftiger ausfallen können. Derzeit messen wir 32 Grad in Wiener Neustadt, 31 in Gänserndorf, 24 bei Ihnen daheim in Wieselburg und knackige 21 Grad hat es aktuell in Zwettl. Morgen am Freitag war es das dann vorerst mit der großen Hitze. Die Temperaturen, die liegen zwischen 23 und 30 Grad. Es wird unbeständig, es kann jederzeit regnen und gewittern. Es gibt aber auch längere, trockene Phasen.
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0: Also eigentlich sollte man es ja nicht machen, es passiert aber Ihnen und mir sicher auch regelmäßig. Man bleibt am Handy picken und scrollt durchs Internet, durchstöbert die Social Media Apps. Ja, jetzt kann man uns aber keinen Vorwurf machen, denn diese Apps sind teilweise bewusst so designt, damit wir möglichst lang hängen bleiben. Unsere Reporterin Irmi Butcher hat für uns mit einer Nutzerin gesprochen, die Instagram-süchtig war.
1: Meine Freundin Heidi erzählt, wie sie vergangenen Winter stundenlang auf Instagram immer weiter gewischt hat.
2: Jede freie Minute ist mein Finger automatisch auf diesen Button gegangen. Ich musste einfach immer wieder hineinschauen, obwohl gar nichts wirklich Wichtiges drinnen war. Im Gegenteil.
1: Heidi ist nicht ihr echter Name, denn es ist ihr ein bisschen peinlich, dass sie so auf Instagram hineingekippt ist.
2: Ich habe mir Sachen angeschaut wie Hausfrauen in Amerika, die nicht viel Geld haben, eine 10-köpfige Familie ernähren oder sowas. Ich habe immer einfach weitergeschaut und konnte nicht aufhören.
1: Der dänische Molekularbiologe Niklas Brandbauer erklärt, wie soziale Medien das Belohnungssystem in unserem Gehirn ausnutzen, um uns immer länger auf der Plattform zu halten. Wenn man sich durch die Plattform wischt, findet man Inhalte, die einen mehr interessieren, dann welche, die gar nicht spannend sind.
3: Manchmal aber kommt ein Video, das total lustig ist oder das du super interessant findest. Das passiert sehr zufällig, aktiviert aber das Belohnungssystem im Gehirn. Daraufhin verfällt es in eine Art Suchmodus, in dem es diese Belohnung wiederfinden will und gleichzeitig verstehen will, wie es verlässlich immer wieder dieses tolle Video findet. Das geht aber gar nicht, weil ja dieser Zufallsfaktor dabei ist.
1: Genau diese Praktiken werden derzeit aber kritisch diskutiert. Gerade hat ein Gericht in den USA zum Beispiel einer jungen Frau Recht gegeben. Sie hatte mehrere große Tech-Firmen verklagt, weil sie durch das Design viele Stunden auf diesen Apps gehangen ist und sie dadurch psychische Probleme bekommen hat. Auch Heidi hat gemerkt, dass es ihr mit dem endlosen Wischen nicht gut ging.
2: Danach fühlt man sich auch so leer, weil man eigentlich das Gefühl hat, man hat anderen beim Leben zugeschaut, hat aber selbst an Leben verloren.
1: Heidi hat die Instagram-App mittlerweile von ihrem Smartphone gelöscht.

Hitparade Niederösterreich am Donnerstag mit den größten Hits aller Zeiten. Und das bezieht sich nicht nur auf Frühling, Herbst und Winter, das gilt auch für den Sommer. Für die Erinnerungen an oder die Vorfreude auf den Urlaub in Italien habe ich Adriano Celentano am Start mit Il Tempo Se Ne Va. Jetzt aber noch Urlaubsstimmung, Made in Canada, Bryan Adams und Summer of 69. Schönen Abend.

0: Adriano Celentano, Il Tempo se ne va. Das ist der Donnerstagvormittag auf Radio Niederösterreich. Das Wichtigste aus Niederösterreich, Österreich und der Welt. Jetzt mit Petra Ottitsch. Es ist 11 Uhr.
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2: In Lang-Enzersdorf im Bezirk Korneuburg ist in der Früh die Leiche eines 29-Jährigen in einem Einfamilienhaus entdeckt worden. Die Polizei hat einen 18-Jährigen festgenommen. Das Landeskriminalamt Niederösterreich hat die Ermittlungen übernommen. In Österreich wird immer mehr gestritten. 400.000 Menschen haben im Vorjahr ihre Rechtsschutzversicherung beansprucht. Weil ein Streit teuer werden kann, schließen immer mehr Menschen eine Rechtsschutzversicherung ab. Wolfgang Böhmer.
3: Laut dem Verband der Versicherungsunternehmen Österreichs gehen die Zahlen seit Jahren im Schnitt um 2-3% nach oben und immer öfter werden dann auch tatsächlich Anwälte eingeschaltet. Entstehen Kosten, erzählt mir der Rechtsschutzexperte beim Marktführer der Unica-Versicherung Florian Schaffhauser.
4: Ja, einerseits ist die Streitbereitschaft allgemein gestiegen. Immer weniger Menschen akzeptieren, dass Unfälle auch passieren, ohne dass es einen Schuldigen gibt. Also insofern wird immer mehr versucht, die Ansprüche durchzusetzen. Ja.
3: Ähnliches brechen auch andere Versicherer, wie etwa die Nummer 2, die Generali. Oft geht es um Verträge, Nachbarschaftsstreitigkeiten oder Streit um fehlerhafte Produkte.
4: Ja, in den letzten Jahren ist auffallend, dass sich vor allem bei Auseinandersetzungen vor dem Arbeitsgericht und auch bei Vertragsstreitigkeiten die Schadenfälle zunehmen. Es geht oft um Kaufverträge, Online-Abschlüsse, es wird etwas nicht geliefert oder auch Gewährleistungssachen.
3: Prämienanpassungen aufgrund der steigenden Fälle sind aktuell bei den großen Versicherern aber nicht geplant.
2: Das Smartphone hat die Geldbörse von vielen Österreicherinnen und Österreichern verdrängt. Das zeigt ein aktueller Bericht des Zahlungsdienstleisters Nexi. Martina Großfurtner.
5: Besonders deutlich sieht man das bei den 18- bis 29-Jährigen. Hier zahlen 73% der Befragten mit dem Handy. Ab 30 plus nutzt die Hälfte das Handy als Geldbörse. Und zwar nicht nur online, sondern auch im Geschäft. Damir Leko vom Zahlungsdienstleister Nexi.
6: Der Grund dafür ist tatsächlich, dass es als komfortabel und schnell angesehen wird.
5: In welchen Branchen zahlen die Österreicherinnen und Österreicher besonders oft mit dem Smartphone?
6: Die Tourismusbranche. Verständlich ist auch, dass sie ja online das Zimmer vielleicht im Vorfeld buchen und reservieren und dann bei Anreise natürlich bezahlen. Genauso mittlerweile, was wir sehen, ist, dass wir in Österreich vermehrt auch Versicherungen eben dementsprechend digitaler abschließen.
5: Das Handy wird nicht nur fürs Zahlen genutzt, sondern für den gesamten Kaufprozess, also auch fürs Recherchieren, was man wo bekommt. Für die Studie sind fast 28.000 Menschen in 34 europäischen Ländern befragt worden.
2: Die Zahl der Tropennächte mit mehr als 20 Grad hat sich in Österreich in den vergangenen Jahrzehnten vervielfacht. Heuer gab es in den meisten Landeshauptstädten inklusive der Rekordnacht auf Mittwoch schon mehr davon als im Jahresmittel von 1991 bis 2020. Der heutige Nachmittag, der ist größtenteils wieder heiß und überwiegend sonnig, Flo Pehofer.
0: Es ziehen aber auch einige Wolken durch. Da und dort entstehen Regenschauer und Gewitter, vor allem im Waldviertel und im Bereich der Voralpen. Einzelne Gewitter können auch heftiger ausfallen mit starkem Regen, Hagel und stürmischem Wind. In vielen Regionen bleibt es aber wieder trocken. Bei bis zu 38 Grad derzeit messen wir 32 Grad in Lahn der Theia, 29 Grad in Peierbach, 27 in Amstetten und 24 in Wieselburg. Morgen am Freitag ist die große Hitze vorerst einmal vorbei. Es hat zwischen 24 und 31 Grad, allerdings ist es sehr schwül. Meist wechseln Wolken und Sonne und einzelne Regenschauer ab. 4 Minuten nach 11, kurzer Blick auf die Straßen. Weiterhin geht es da wie schon den ganzen Vormittag lang gut voran.
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0: Nicht nur das, die größten Hits aller Zeiten sind auch dabei. Aus den 80ern Starship und Sarah oder auch das. Die 70er mit Glen Campbell und Rhinestone Cowboy. Den Start, den macht jetzt aber mal Catherine and the Waves mit Walking on Sunshine. Ich wünsche Ihnen einen schönen Vormittag am Donnerstag.

0: Starship und Sarah am Donnerstagvormittag auf Radio Niederösterreich. Schön, dass Sie da sind.
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0: Also da gibt es so Lieder oder Bands, die sind einfach unsterblich und werden es auch wohl immer bleiben. Aber zum Beispiel weltweit bis zu 400 Millionen Tonträger verkauft und heutzutage teilweise 40 Millionen monatliche Hörer auf diversen Streaming-Plattformen. Und die waren bei vielen von uns schon die Stars der Jugend. Auch bei Opernstar Clemens Unterreiner.
2: Ich bin halt älter, als man glaubt. Ich bin ja ein Kind aus den 70ern und bin halt mit der Musik der 70er und 80er auch aufgewachsen. Und da kommt man natürlich an ABBA nicht vorbei. Daher der heutige Song ABBA Dancing Queen passt natürlich fantastisch auch zu Oper. Und da haben wir alle schon dazu getanzt und geshakt und mitgesungen und gefeiert.
0: Ja, aber weit mehr als nur Pop zum Mitsingen, die haben echt was drauf, Clemens, gell?
2: Das ist kein billiger Pop, das ist absolut genial orchestriert und konstruiert und das ist wirklich ehrliches Handwerk. Und vor allem die Stimmen von Agnetha und Anifried, das ist natürlich legendär und perfekt ausbalanciert, ja, fast wie ein klassisches Opernduett. Also ein Song, der einfach ja, zu Herzen geht, unter die Haut geht, wo man nicht still sitzen kann, sondern mitshakt, mittanzt und mitsingt. Und ein Song, der Generationen verbindet. Und jeder kennt das, wenn man das im Auto hört, da singt man zum Beispiel auch gleich mit, man dreht das Radio lauter. Also wo Sie, ihr jetzt überall seid und diesen Hit hört, einfach lauter drehen und genießen.
1: Wir feiern.

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5: 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Zeit für einen kurzen Blick auf die Straßen A1 Westautobahn Richtung Wien. Zwischen Pöchlern und Melk ist bei Kilometer 89 ein Auto von der Fahrbahn abgekommen. Die rechte Fahrspur ist da derzeit gesperrt. Also bitte dort vorsichtig unterwegs sein. Sonst schaut es aber gut auf das Umfeld von Straßen. Das Radio Niederösterreich Wetter heute nicht mehr ganz so heiß wie gestern. Im Osten steigt die Temperatur noch einmal bis zu 38 Grad. Im Westen ist es ein bisschen gedämpfter. Da kann es bis zu 31 Grad noch bekommen. Dazu haben wir einen Mix aus Sonne und Wolken. Untertags können auch gewittrige Schauer durchziehen, vor allem im Wald- und Mostviertel. Morgen am Freitag war es das dann vorerst mit der großen Hitze. Die Temperaturen, die liegen zwischen 23 und rund 30 Grad. Wird unbeständig. Es kann jederzeit regnen und gewittern. Es gibt aber auch längere trockene Phasen.
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0: Man at Work und Down Under. Sie hören Radio Niederösterreich am Donnerstagvormittag. Ja, das haben wir die Woche alle irgendwie gemerkt. Draußen heiß, drinnen heiß. Ja, ist wirklich gerade mühsam. Vergleichsweise angenehm ist es da oft in Kirchen und Pfarren. Das hat sich auch die Caritas gedacht und ein Projekt gestartet, bei dem wir eingeladen sind, uns zwischen den kühlen Kirchenmauern eine kleine Auszeit zu gönnen. Zum Beispiel in der Stiftspfarre Neukloster in Wiener Neustadt. Birgit Gumpinger von der Caritas.
1: Gerade hier im Klostergang hat sicherlich 10 Grad weniger als auf der Straße, beziehungsweise unsere Gäste wohnen in sehr heißen Wohnungen, in beengten Wohnungen, und keiner von ihnen kann sich eigentlich wirklich ein Bad leisten.
0: Betreut werden die Klimaoasen von Freiwilligen. Willkommen ist hier jeder. Anmeldung braucht es auch keine. Wer vorbeikommen will, kann das einfach tun. Dabei geht es auch ein bisschen um die Gemeinschaft und einen Austausch. Für viele auch der Grund, warum sie herkommen.
2: Man trifft sehr nette Freunde her. Und das Essen ist eigentlich sekundär. Aber es gibt immer was Gutes.
3: Hier wird man sehr gut aufgenommen und wir haben gleichgesinnte Menschen hier.
4: Man kann jederzeit herkommen, man muss nicht immer kommen und man ist immer willkommen. Das ist das Schöne.
0: Ja, 9 solche Klimaoasen gibt es in Niederösterreich derzeit. Wegen der Hitze kommen immer mehr Pfarren dazu. Nächste Woche Dienstag gibt es da zum Beispiel ein Treffen in der Pfarrgemeinde Mödling. Am 13. August wird etwa die Pfarre Pasdorf im Bezirk Melk zur Klimaoase. Finde ich eine super Idee.

Die Hollies und Stop in the Name of Love. Schönen Vormittag am Donnerstag auf Radio Niederösterreich, wo es gleich eine Nummer gibt für alle Fans von Bud Spencer und Terence Hill. Aus dem Film Zwei Himmelhunde auf dem Weg zur Hölle. Großartiger Streifen. Den Soundtrack dazu haben wir gleich da am Start. Die Oliver Onions und Flying Through the Air. Zum Start gehen wir aber vor Mittagessen noch ein bisschen in uns. Ganz ruhig mit den Commodores und Three Times a Lady.

0: Seit 1270 gibt es laut urkundlicher Erwähnung eine Kirche in der oberösterreichischen Gemeinde Waldneukirchen. Geweiht ist sie den heiligen Petrus und Paulus. Das dreijochige Langhausschiff und das zweijochige Seitenschiff haben Netzrippengewölbe. Die Gewölbeflächen zwischen den Rippen sind mit freskalen Blütenornamenten aus dem 14. Jahrhundert ausgestattet. Die Schlusssteine im Chor wurden mit bemerkenswerten Steinskulpturen verziert, die unter anderem den heiligen Petrus zeigen. Hinter dem Hochaltar befindet sich ein Fresko aus dem 16. Jahrhundert, das die Enthauptung des heiligen Paulus zeigt.
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2: Beim Großbrand im Föhrenwald flammen immer noch Glutnester auf. Mordalarm in Langenzersdorf. In der Früh wurde ein toter Mann entdeckt. Das Wetter wird am Nachmittag wieder größtenteils heiß und oft sonnig. Im Journalstudio begrüßt Sie Christian Postel. Der Brand im Föhrenwald bei St. Egiden am Steinfeld im Bezirk Neunkirchen wird die Feuerwehren noch länger beschäftigen. Seit gestern hat sich der Waldbrand auf rund 100 Hektar ausgeweitet. Der Brand ist zwar unter Kontrolle, anders als bisher angenommen, wird der Einsatz aber heute nicht abgeschlossen werden. Lukas Krenn ist für uns im Einsatzgebiet. Lukas, warum werden die Löscharbeiten jetzt doch deutlich länger dauern?
3: Das liegt laut der Feuerwehr vor allem daran, dass die Glutnester immer wieder auflodern und das macht die Arbeit für die ca. 300 Feuerwehrmitglieder, die derzeit im Einsatz sind, enorm schwierig. Dazu kommt noch, dass der Wind jetzt am Vormittag wieder stärker geworden ist und natürlich wirkt sich auch die Hitze negativ auf die Brandbekämpfung aus. Die Feuerwehr geht deshalb davon aus, dass der Einsatz noch Tage dauern könnte, bis wirklich Brand ausgegeben werden kann.
2: Und Lukas, ein Thema ist auch die Wasserversorgung.
3: Ja, weil die 5 Löschhubschrauber, die fliegen hier wirklich im Minutentakt, holen Wasser aus den Löschbecken auf den Feldern und fliegen dann zurück zum Wald. Mittlerweile sind die Löschteiche hier im Föhrenwald aber leer. Deshalb wird jetzt daran gearbeitet, dass man das Wasser auch von weiter weg mit Tanklöschfahrzeugen hierher zum Föhrenwald bringt.
2: Danke, Lukas Krenn. In Langenzersdorf dürfte sich in der Nacht auf heute eine Bluttat ereignet haben. Am Morgen ist ein toter Mann entdeckt worden. Die Polizei schließt, wie es nach den ersten Erkenntnissen heißt, ein Gewaltdelikt nicht aus. Robert Salzer mit dem, was man bisher weiß.
4: Die bekannten Fakten sind noch recht mager. Am Morgen um 6.30 Uhr ist die Polizei alarmiert worden. Sie hat in dem Einfamilienhaus in Langenzersdorf im Bezirk Korneuburg einen toten Mann gefunden. Wie der 29-Jährige konkret ums Leben gekommen ist, das ist derzeit noch Teil von Ermittlungen. Es dürfte sich aber um eine Gewalttat gehandelt haben. Ein Verdächtiger aus dem Bezirk Korneuburg im Alter von 18 Jahren ist auch schon verhaftet worden. Die beiden Männer sollen sich in den sozialen Medien kennengelernt haben. Nach ersten Erkenntnissen dürfte es in der Nacht zu einem Streit gekommen sein, der tödlich geendet hat. Die Einvernahmen laufen, mehr gesicherte Informationen gäbe es derzeit nicht, heißt es von der Polizei.
2: Der Arbeitsplatz kann auch eine Risikozone sein. Beschäftigte sind immer häufiger mit Angriffen, Drohungen oder sexueller Belästigung konfrontiert. Die aktuellen Zahlen der AUVA, der Allgemeinen Unfallversicherungsanstalt, zeigen diese klare Entwicklung. Volker Obermeier, inwieweit hat sich da die Lage verschlimmert?
5: Der Anstieg der registrierten Fälle gilt als besorgniserregend. An die 1750 Übergriffe wurden im Vorjahr gemeldet, nur bei der AUVA macht an die 5 Fälle pro Tag. Und das sind nur jene aufgrund von körperlicher Gewalt, die einen Krankenstand zur Folge hatten. Besonders betroffen sind vor allem Frauen, die im Gesundheits- und Sozialbereich arbeiten. Und in 2 von 3 Fällen sind die Verursacher Kunden und Patientinnen.
2: Und wie sehen nun die Forderungen von AUVA und Arbeitnehmervertretern aus, um diese Zahl von gerade körperlicher Gewalt am Arbeitsplatz zu verringern?
5: Nun, zum einen müssten die Arbeitgeber ihre Fürsorgepflichten deutlich ernster nehmen. Auch brauche es mehr Vorbeugung, damit es erst gar nicht zu Übergriffen kommt. Da können Schulungen ebenso helfen wie ganz klare Meldevorgänge. Weitere Vorschläge, besserer Arbeitnehmerschutz, mehr Personal und auch strengere Strafen, damit Gewalt im Job nicht Teil des Berufsrisikos wird.
2: Danke, Volker Obermeier, und damit ins Ausland. Nordkorea und Russland sind im Laufe des Ukraine-Krieges immer weiter zusammengerückt. Tausende nordkoreanische Soldaten haben sich an den Kämpfen in der Ukraine beteiligt. Nun wird offenbar auch eine nordkoreanische Raketeneinheit im Westen Russlands stationiert, die mehr Reichweite als vergleichbare russische Systeme hat, Robert Siegmund berichtet.
6: Aus dem westrussischen Bezirk Woronesch tauchten zuletzt Satellitenbilder auf, die für den ukrainischen Geheimdienst beweisen, dass Nordkorea beginnt, im großen Stil Raketensysteme des Typs KN-23 und KN-24 sowie deren Abschussrampen an die ukrainische Grenze zu verlegen. Bereits letzte Woche hätte eine KN-23 ein ukrainisches Wohnhaus getroffen und 6 Menschen getötet, so der ukrainische Präsident Volodymyr Zelensky. Diese Raketen haben vor allem eine größere Reichweite als das russische Iskander-System und sind somit gefährlicher. Derzeit fehlt der Ukraine die nötige Munition, um ballistische Raketen abzufangen.
2: 14 Monate Haft, davon 10 bedingt, so lautet das nicht rechtskräftige Urteil für einen Mann, der im November alkoholisiert einen tödlichen Unfall mit einer Radfahrerin verursacht haben soll. Der 57-Jährige wurde wegen grob fahrlässiger Tötung schuldig gesprochen. Der Mann hatte sich im Prozess schuldig bekannt, er habe am Vortag getrunken und ihm sei nicht bewusst gewesen, dass er noch immer 0,5 Promille Restalkohol im Blut hatte. Die anhaltende Hitzewelle setzt auch den Badeseen in Niederösterreich zu. Nach der Blaualgenwarnung im Moorbad in Schrems ist nun auch im Herrenteich in Litschau ein erhöhtes Vorkommen an Cyanobakterien nachgewiesen worden. Die Stadtgemeinde hat bereits Warntafeln am Badesee aufgestellt. Elisabeth Czastka informiert.
7: In Niederösterreich verschlechtert sich die Wasserqualität bei einigen Badegewässern. Die Gemeinde Litschau empfiehlt Badegästen dringend nach dem Schwimmen zu duschen, denn im Herrenteich sind Blaualgen nachgewiesen worden. Die Warnung gilt vor allem auch für Hunde, für diese sind die Cyanobakterien ebenfalls problematisch. Eine Entspannung ist derzeit aufgrund der ausbleibenden Niederschläge nicht in Sicht. Auch in Schrems wird weiterhin davon abgeraten, im Moorbad zu schwimmen. Eine erhöhte Blaualgenbelastung gibt es auch im Waldviertler Geisbachteich bei Amaliendorf im Bezirk Gmünd. Dort gilt aktuell ein Badeverbot. Wegen mangelnder Wasserqualität gesperrt ist außerdem der Naturbadeteich in Pyrer im Bezirk St. Pölten.
2: Der heutige Nachmittag ist größtenteils wieder heiß und überwiegend sonnig. Thomas Birk-Fellner mit den Radio Niederösterreich Wetteraussichten.
8: Es ziehen aber auch einige Wolken durch, da und dort entstehen Regenschauer und Gewitter, vor allem im Waldviertel und im Bereich der Voralpen. Einzelne Gewitter können auch heftig ausfallen mit starkem Regen, Hagel und stürmischem Wind. In vielen Regionen bleibt es meist trocken, die Temperaturen heute noch einmal 30 bis 38 Grad. Morgen ist die große Hitze vorerst einmal vorbei. Es hat zwischen 24 und 31 Grad, allerdings ist es sehr schwül, meist wechseln Sonne und Wolken einander ab, dazu gibt es auch einzelne Regenschauer. Derzeit ist es heiter in Poesdorf und Wiener Neustadt bei 32 und in Amstetten bei 29 Grad. Stark bewölkt ist es schon in St. Pölten mit 26 und in Zwettl mit 24 Grad. Was tut sich in den anderen Bundesländern? Heiter ist es in Graz bei 35, in Wien und Eisenstadt bei 32, Klagenfurt 31, Linz und Salzburg 28 und Innsbruck 25 Grad. Stark bewölkten Himmel meldet Bregenz, das Ganze bei 24 Grad. 8 Minuten nach 12, wo auch immer Sie gerade unterwegs sind. 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Gute Nachrichten von der A1 der Westautobahn Richtung Wien. Zwischen Pöchlern und Melk ist die Unfallstelle geräumt. Es sind wieder alle Fahrstreifen frei. Gute Fahrt und willkommen beim Mittagsmagazin am Donnerstag. Wir schauen gleich in den Bezirk Neunkirchen, wo die Feuerwehrleute nach dem gestrigen Großbrand im Föhrnwald immer noch gegen die hartnäckigen Glutnester kämpfen. Jetzt aber erst einmal 3 der größten Hits aller Zeiten von der Lighthouse Family, von den Seern, und das sind Toto mit Afrika.
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0: Sie hören das Radio Niederösterreich Mittagsmagazin. Seit gestern Abend unter Kontrolle ist der Großbrand im Föhrenwald in St. Egiden am Steinfeld im Bezirk Neunkirchen. Heute kämpfen die Einsatzkräfte gegen Glutnester und ein erneutes Auflodern der Flammen.
1: Im Minutentakt fliegen die Löschhubschrauber hier über den Föhrenwald. Sie holen Wasser aus den aufgebauten Löschbecken auf den Feldern und fliegen dann direkt zurück zum Wald. Nur wenige hundert Meter weiter befindet sich die Gemeinde Weikersdorf. Viele hier wurden gestern von dem Brand überrascht.
2: Das war auf einmal schlimm, weil keiner damit gerechnet hat. Und das Rauchsäulen hat auch ziemlich gefährlich ausgeschaut. Ja.
3: Heute in der Früh, als ich wieder hergefahren bin, habe ich noch die Lebelschwaden gesehen und gerochen hat es noch. Es war nicht schlecht. Nein, sowas wünscht man sich nicht.
4: Beim Fenster rausschauen, ist es halt weg, so 600 Meter. Die Flammen in die Höhe und alles. Schier, nicht lustig sowas. Weil die Hitze, was dort ist. Mein Bauer ist auch draußen, der ist jetzt auch draußen. Die schwitzen immer.
1: Mittlerweile ist der Brand zwar unter Kontrolle, vor allem der Wind und die Glutnester, die immer wieder auflodern, machen den Einsatzkräften jetzt aber zu schaffen, sagt der niederösterreichische Landesfeuerwehrkommandant Dietmar Fahrerfellner.
5: Das heißt, hier gibt es sicher immer wieder Wurzelstöcke, die noch glühen. Wir versuchen auch hier mit Polizeihubschrauber, mit einer sogenannten Flieh, also Wärmebildkameras, Glutnester ausfindig zu machen, die dann mit den Bodentruppen gezielt aufgemacht werden und Wasser eingebracht werden. Also nach unserer Einschätzung nach wird dieser Brand noch einige Tage uns in Anspruch nehmen.
1: Eine immer größere Herausforderung wird neben dem Wind und der Hitze jetzt auch die Wasserversorgung, denn mittlerweile sind es die Löschteiche hier im Föhrenwald leer.
5: Ja, hier sind wir in der Koordination auch mit der Stadt Wien. Wir haben hier natürlich einen großen Hochbehälter, wo wir auch Wasser derzeit entnehmen dürfen. Hier geht es gerade darum, wie lange wir noch Wasser in welchem Ausmaß bekommen und dann werden wir die nächsten Ressourcen anschauen. Auf alle Fälle die Löschteiche, die hier vorhanden sind, sind erschöpft, die Ressourcen, und somit müssen wir schauen, dass wir Wasser von weiter her hier bringen. Wir werden dafür Großtanklöschfahrzeuge einsetzen für diese Wassertransporte und im Pendelverkehr versuchen, die Löschteiche hier vor Ort zu befüllen.
1: Seit Beginn des Waldbrandes sind bisher ca. 800 Feuerwehrmitglieder im Einsatz gewesen. 6 wurden dabei leicht verletzt. Wann hier Brand ausgegeben werden kann, ist derzeit laut Feuerwehr vollkommen unklar.
0: Berichtet Lukas Krenn aus St. Egiden am Steinfeld.
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0: größten Hits aller Zeiten. Matou im Radio Niederösterreich Mittagsmagazin um 12.30 Uhr, Punkt halb eins. Schau mal auf die Straßen. Mit dem schnellsten Verkehrsservice im Land läuft. Von den Hauptverbindungen in Niederösterreich und Wien sind uns keine Staus gemeldet worden.
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0: Über den kräfteraubenden Einsatz im Föhrenwald in St. Ägiden haben wir vorhin berichtet. Die Feuerwehr ist immer noch gefordert. Hartnäckige Glutnester gibt's da zu bekämpfen. Was sagt die Bürgermeisterin der betroffenen Gemeinde, Christa Tisch? Barbara Schieder hat mit ihr gesprochen.
2: Ja, Frau Bürgermeisterin, das Feuer im Föhrenwald, wir haben zuvor schon darüber gesprochen, zählt zu den größten in Niederösterreich in den vergangenen Jahren. Haben Sie derartiges schon erlebt oder macht die diesjährige extreme Trockenheit auch Waldbrände noch bedrohlicher?
3: Also wir haben in diesem Ausmaß und in dieser Form haben wir es noch nicht erlebt und mit weit über 100 Hektar eigentlich auch nicht. Es waren immer so an die 40, 50 Hektar. Es war das letzte 2020, davor 1996. Also es holt uns immer wieder ein, aber so wie es gestern war, in diesem Ausmaß noch nie.
2: Aber Sie sagen, es holt Sie immer wieder ein. Es ist nach wie vor kein ausgiebiger Regen in Sicht, haben wir vorhin gehört. Haben Sie Angst vor weiteren Bränden und gibt es ein Rezept dafür, wie sich diese verhindern ließen?
3: Rezept gibt es grundsätzlich nicht. Es sind jetzt die Feuerwehrleute vor Ort. Was auch eine große Befürchtung ist, dass die Meteorologen für heute am Nachmittag Wind bis zu 50 km/h angesagt haben. Bis zum späten Nachmittag. Und es werden jetzt die Glutnester mit dem Hubschraubern bespritzt und auch rundum. Und man schaut so, dass man das irgendwie im Griff bekommt.
2: Die hohe Waldbrandgefahr hat sich abgezeichnet, war wirklich absehbar in der aktuellen Trockenheit. Fühlen Sie sich als Bürgermeisterin da von der Bundespolitik alleingelassen?
3: Von der Bundespolitik vielleicht schon, aber von der Landespolitik nicht. Das ist zurzeit der Herr Pfarrer-Fellner vor Ort und es hat mich auch gestern der Landeshauptfrau Stellvertreter persönlich angerufen, dass wir seitens des Landes mit jeder Unterstützung rechnen können und wir sollen alles anfordern, was wir brauchen.
2: Und aber grundsätzlich, also bundespolitisch habe ich mehr gemeint in Richtung, dass man Dinge unternimmt, damit derartige Waldbrände nicht mehr so oft passieren können, also jetzt nicht akut bei der Brandbekämpfung.
3: Ja, schon.
2: Da würden Sie sich schon mehr Unterstützung wünschen?
3: Ja, Unterstützung auf jeden Fall, ja.
2: Eine klare Botschaft, Christa Tisch war das, die Bürgermeisterin der Gemeinde St. Ägiden am Steinfeld. Vielen Dank und alles Gute.
3: Dankeschön.
0: Barbara Schieder war das im Gespräch mit Bürgermeisterin Christa Tisch.

0: Pizzeria und ihr Haus, Musik aus Österreich. Weil auf den Weiden wegen der Dürre so gut wie kein Gras mehr wächst, wird das Futter für Kühe knapp und teuer. Und das hat Folgen. Immer öfter verkaufen Bauern jetzt ihre Tiere und lassen sie zum Schlachthof bringen. Vanessa Gruber.
1: Es ist ein heißer Augusttag am Bauernhof von Rudolf Buchner in Traisen im Bezirk Lilienfeld in Niederösterreich. 70 Milchkühe stehen hier im Stall, daneben einige Jungtiere. Auf den Weiden vor dem Hof, wo die Tiere sonst grasen, wächst derzeit nichts mehr, erzählt uns der Landwirt.
2: Unsere Wiesenflächen, die sind so verdorrt momentan, die sind wirklich braun, das schaut aus wie in der Steppe.
1: Schon bei der ersten Heuernte im Frühling war der Ertrag überschaubar, so Buchner. Die Futtervorräte, die eigentlich für den Winter bestimmt gewesen wären, müssen schon jetzt angepackt werden.
2: Wir haben die Tiere, die normalerweise ganzen Sommer auf der Weide draußen sind, beziehungsweise auf die Almen oben sind, die sind jetzt zum Großteil schon, sage ich mal, wieder zu Hause am Heimbetrieb. Und den Tieren verfüttern wir jetzt schon die Winterreserven eigentlich. Und das ist natürlich problematisch, ja.
1: In normalen Jahren reicht das Heu über den Winter bis zur nächsten Ernte im Mai. Heuer wird sich das nicht ausgehen. Rudolf Buchner versucht jetzt, Mais zuzukaufen. Aber auch hier ist wegen der Trockenheit mit Ernteeinbußen zu rechnen, sagt Günter Griesmeier, Chef der Agrarmarkt Austria.
3: Besonders beim Mais kann es schon sein, dass wir die Prognosen noch einmal nach unten revidieren müssen. Es ist derzeit kein Regen in Sicht und die Bestände sind teilweise schon massiv geschädigt.
1: Für die Landwirte bedeutet das hohe Zusatzkosten, erzählt uns Milchbauer Rudolf Buchner.
2: Die Mengen, was wir jetzt zukaufen müssen, was ein 70-Kuh-Betrieb, sind wir heuriges Jahr bei 50.000 Euro Mehrkosten, was wir haben für unseren Betrieb, mit dem, was wir eigentlich auch ursprünglich nicht kalkuliert haben, sage ich einmal, weil das Futter haben wir normal eben von den eigenen Wiesen und von den eigenen Feldern. Ja.
1: Allerdings, Futtermittel zuzukaufen, rechnet sich für viele Bäuerinnen und Bauern nicht, so Buchner, der auch Kammerobmann der Bezirksbauernkammer Lilienfeld ist. Einige müssen ihre Tiere jetzt verkaufen oder zum Schlachthof bringen.
2: Ja, natürlich sind jetzt viele Betriebe, die was ihren Tierbestand, sage ich mal, das Notwendigste absenken und Tiere verkaufen. Wir werden selber auch einige Tiere natürlich verkaufen müssen, aber es ist ja so, ich brauche einen gewissen Tierbestand zum Wirtschaften, dass ich auch leben kann davon. Wir haben ja, ich kann jetzt sagen, ich fahre heuriges Jahr den Tierbestand ganz runter und kaufe kein Futtermittel zu und nächstes Jahr lege ich wieder los. Das geht ja nicht so einfach.
1: Die Interessensvertretung österreichischer Milchbäuerinnen und Bauern, IG Milch, fordert Unterstützung aus dem staatlichen Katastrophenfonds. Auch die Landwirtschaftskammer drängt auf Hilfsmaßnahmen. ÖVP-Landwirtschaftsminister Norbert Totschnig hat angekündigt, Maßnahmen vorzubereiten. Details gibt es allerdings noch nicht. Die Milchkühe hier in Traisen werden sich also wohl noch gedulden müssen.

0: so gemütlich kann die Mittagspause klingen. Nicht ganz so ruhig läuft es diesen Sommer für die Bergrettung. Die Zahl der Alpinunfälle ist massiv gestiegen. Bernd Kuschuh hat sich umgehört.
1: Blockierte Personen, so nennt man bei der Bergrettung im Fachjargon Menschen, die nicht verletzt sind, aber trotzdem gerettet werden müssen. Knapp 700 Personen mussten heuer in den drei Monaten zwischen 1. Mai und 31. Juli als Blockierte geborgen werden, laut Zahlen des Kuratoriums Alpine Sicherheit. Ein Anstieg um 21% gegenüber dem Vorjahr. Martin Gurdet, Bundesgeschäftsführer der Bergrettung, erklärt:
2: Das können Unverletzte sein, die den Weg nicht mehr weiter können, die mit der Situation überfordert sind, weil die Schwierigkeit zu groß geworden ist oder sonst durch eine Erschöpfung letztlich einfach nicht mehr weitergehen können.
1: Diese Erschöpfung tritt bei Hitze freilich besonders oft ein, sagt Gurdet. Allerdings sind nicht ältere Personen, sondern die Altersgruppe der 21- bis 30-Jährigen diejenigen, die am häufigsten unverletzt geborgen wurden. Christian Eder, Ausbildungsleiter Alpin der Tiroler Bergrettung, sagt, spektakuläre Bilder in den sozialen Medien spielen eine immer größere Rolle.
3: Diese Fotos oder Bilder oder Videos, die werden teilweise von Leuten gemacht, die das sehr wohl im Griff haben. Das, was gute Alpinisten sind, gute Bergsteiger sind. Die Leute sehen das, die wunderschönen Bilder, die super Natur. Und dann sagt derjenige, das will ich auch machen. Und dann passieren natürlich aufgrund dessen die Unfälle.
1: Im Mai, Juni und Juli sind heuer insgesamt rund 760 Verletzte geborgen worden, laut Zahlen der Alpinpolizei. Ein Plus von 15%. Die Mobiltelefonie könnte da auch in rein technischer Hinsicht eine Rolle spielen. Nicht so sehr im Vergleich zum Vorjahr, aber zu den vergangenen Jahren und Jahrzehnten, meint Eder.
3: Die Netzabdeckung ist auch sehr gut mittlerweile in den Bergen. Wenn jemand umknöchelt, zum Beispiel eine leichtere Verletzung, haben sie es versucht, trotzdem runterzukommen, vielleicht mit Hilfe von einem Stock oder jemand, was mitgeholfen hat, und sie sind halt runterkumpelt. Jetzt ist das natürlich einfacher, er holt das Handy raus.
1: Um Bergrettung oder Flugrettung zu alarmieren. Andererseits aber können kleine Unfälle am Berg auch schwerwiegende Auswirkungen haben. Bergrettungsbundesgeschäftsführer Gurdet:
2: Ein kleiner Ausrutscher bedingt dann oft einen großen Absturz, die mitunter auch fatal oder letal sein können.
1: Bei den tödlich Verunglückten gab es in den bisherigen Sommermonaten allerdings einen deutlichen Rückgang gegenüber den hohen Vorjahrszahlen von 50 auf 31 Todesfälle.
2: Allgemein positiv, dass es ein Rückgang ist, aber jeder, der hier noch zu Tode kommt, ist einer zu viel. Daher appellieren wir einmal mehr an die Tourenplanung und Sorgfalt.
1: Eine gute Selbsteinschätzung, das sei der entscheidende Faktor am Berg.

FR David im Radio Niederösterreich Mittagsmagazin. Mein Name ist Thomas Birk-Fellner. Ja, ganz liebe Grüße jetzt nach Pfaffstätten, unserer heutigen Sommertourstation. Am Hauptplatz steht er, der blau-gelbe Sommertourbus, mit an Bord Roman Kreit. Und bei ihm hören Sie in den nächsten 3 Stunden, warum sich ein Besuch in der Nachbargemeinde von Baden wirklich immer lohnt. Ganz egal, ob Sie gerne wandern gehen, sich beim Heurigen mit den besten Tropfen verwöhnen lassen, Hunde lieben oder einfach mit Fernblick gerne kulinarisch das Angebot auf einer wirklich außergewöhnlichen Hütte genießen. Gleich nach den Nachrichten um 1 geht's los mit 3 Stunden Sommertour live aus Pfaffstätten und mein Kollege der Roman Kreit freut sich, wenn Sie in der Nähe sind, auf Ihren Besuch. Da dürfen natürlich auch die größten Hits aller Zeiten nicht fehlen, ganz viel von Ihrer Lieblingsmusik für einen gelungenen Donnerstagnachmittag. Einen habe ich jetzt noch für Sie von Engelbert. 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
1: Es ist 13 Uhr im Nachrichtenstudio Christian Postel. Die Bundesregierung hat sich mit Auftritten zu den Rekordtemperaturen in diesen Tagen zurückgehalten. Für den frühen Nachmittag ist dazu allerdings ein ressortübergreifendes Treffen im Innenministerium geplant. Felix Nowak, was ist denn davon zu erwarten?
2: Tatsächlich wohl nicht allzu viel. Vertreterinnen und Vertreter aller Ministerien sollen an dem Termin teilnehmen. Auch der Krisensicherheitsberater der Regierung, Peter Vorhofer, ist dabei, in Summe 20 Leute. Das ist ein Gremium, das sich öfter trifft, um sich über Krisen und mögliche Krisen auszutauschen. Aber es sind eben keine Politikerinnen und Politiker dabei. Und das heißt, dass praktisch keine größeren Beschlüsse möglich sind, maximal Handlungsempfehlungen. Ein Thema werden wohl die großen Probleme in der Landwirtschaft sein, die aufgrund der Trockenheit entstanden sind. Da arbeitet die Regierung an einem Hilfspaket und könnte demnächst auch Details präsentieren. Aber wie gesagt, ein Beschluss bei dem Beamtentreffen am Nachmittag wäre schon eine große Überraschung.
1: Danke, Felix Nowak. Beim Großbrand im Föhrenwald in St. Egiden am Steinfeld im Bezirk Neunkirchen dauert der Feuerwehreinsatz nach wie vor an. Der Brand ist zwar unter Kontrolle, es flammen aber immer wieder Glutnester auf. Die Feuerwehr geht davon aus, dass der Einsatz noch Tage dauern könnte, bis wirklich Brand ausgegeben werden kann. Bei neuerlichen russischen Angriffen sind in der ukrainischen Region Sumy mindestens 3 Menschen getötet worden. Laut örtlichen Behörden gibt es auch zahlreiche Verletzte. Bei den Angriffen seien auch gelenkte Fliegerbomben eingesetzt worden. Rückendeckung gibt es nun für den umstrittenen FIFA-Präsidenten Gianni Infantino. Das Führungsteam des Fußball-Weltverbandes FIFA bekräftigt nach einer Krisensitzung in Marokko seine volle Unterstützung für den zuletzt angezählten FIFA-Präsidenten, berichtet Bernhard Kastler.
3: In der schwersten Krise seiner Amtszeit vereinigt Infantino sein Führungsteam hinter sich, darunter auch Generalsekretär Matthias Grafström, der den FIFA-Präsidenten rund um den geplatzten Investorendeal intern kritisiert hatte. Nach einer Notfallsitzung in Rabat bekräftigt der Weltverband in einer Aussendung die, Zitat, uneingeschränkte Unterstützung für Infantino, dem einzigen von den 211 Mitgliedsverbänden gewählten Funktionär, und zeigt sich auch optimistisch, das Vertrauen in die Organisation wiederherzustellen. Infantino soll sich bei der Sitzung für Fehler im Zusammenhang mit seinen umstrittenen Plänen entschuldigt haben, auch mittels Brief bei den Verbänden. Damit bleibt der Italo-Schweizer vorerst als FIFA-Präsident im Amt. Bleiben wird allerdings wohl auch der Widerstand vor allem aus Europa. Bei der FIFA-Wahl im März 2027 ist zumindest mit einem Gegenkandidaten zu rechnen.
1: Zum Radio Niederösterreich Wetter. Der Nachmittag verläuft größtenteils heiß und oft sonnig. Es ziehen aber einige Wolken durch und da und dort entstehen Regenschauer und teils heftige Gewitter, in erster Linie im Waldviertel und im Bereich der Voralpen. Die Höchstwerte erreichen meist 30 bis 37 oder 38 Grad. Morgen Freitag ist dann die große Hitze vorerst einmal vorbei mit Höchsttemperaturen bis 31 Grad. Aktuell melden Wien und Gumpoldskirchen 33 Grad, St. Pölten 27, Lahn an der Thaya 32, Weidhofen an der Ips 29 und Krems 26 Grad. 13.03 Radio Niederösterreich mit dem schnellsten Verkehrsservice im Land. Von den Hauptverbindungen sind uns keine Störungen gemeldet worden. Wir wünschen gute Fahrt.
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6: Einen wunderschönen Donnerstagnachmittag aus dem malerischen Weinort Pfaffstätten. Wir befinden uns südlich von Wien im Bezirk Baden, direkt am Hauptplatz, und freuen uns auf zahlreiche Besucherinnen und Besucher. Es gibt auch einen Eissalon, den habe ich da schon im Blick. Also schauen Sie vorbei. Wir sind die nächsten 3 Stunden im Pfaffstätten nicht zu verfehlen, direkt am Hauptplatz. Und mit im Gepäck aus dem blau-gelben Sommertourbus natürlich auch die größten Hits aller Zeiten hier auf Radio Niederösterreich.

0: Donnerstag, 6. August, Pfaffstätten Calling.
1: Hallo, ich bin der Martin und ich freue mich sehr, dass die Radio Niederösterreich Sommertour unterwegs ist, auch in Pfaffstätten am Wohlfühlmarkt.
0: Am Hauptplatz zu finden im Bezirk Waden heute bis 16 Uhr der blau-gelbe Sommertourbus und mit dabei die größten Hits aller Zeiten auf Radio Niederösterreich. Islands in the Stream, Kenny Rogers und Dolly Parton. Schön, dass Sie da sind.

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1: Live aus Pfaffstätten. Rund 3600 Menschen sind in unserer heutigen Sommertour-Gemeinde zu Hause. Die Vorzüge von Pfaffstätten haben in den letzten Jahren sehr, sehr viele Menschen entdeckt und sind auch von auswärts zugezogen. Kein Wunder, hier ist man einerseits gut angebunden an die Öffis, aber auch an die Autobahn. Wien ist nur einen Katzensprung entfernt und die Natur, die liegt direkt vor der Haustür. Radio Niederösterreich-Reporter Thomas Birk-Fellner mit drei Dingen, die man unbedingt wissen sollte über Pfaffstätten.
2: Pfaffstätten kann auf eine ganz lange Geschichte zurückblicken und verrät schon am Ortsschild, wer die Gemeinde einst maßgeblich geprägt hat.
3: Der Name.
4: Pfaffstätte leitet sich ab von Städte der Pfaffen. Geht daher zurück, dass ursprünglich viele Klöster in unserer Weinbaugemeinde auch Weinbau betrieben haben, aber auch Lesehöfe bis heute noch im Stiftsbesitz sind. Der Lilienfelderhof ist heute noch im Besitz des Stiftes Lilienfeld.
2: Erzählt Pfaffstättens Bürgermeister Christoph Kainz. Aber auch das Stift Heiligenkreuz, die Kartause Gamming, die Kartause Mauerbach und das Stift Melk haben bzw. hatten hier Besitztümer und auch Weinbau betrieben. Womit wir schon bei einem ganz wichtigen Thema hier sind.
3: Der Wein.
2: Mit dem Pfaffstätten seit seinen geschichtlichen Anfängen verbunden ist.
4: Die Römer haben schon bereits in Pfaffstätten Wein angebaut. Pfaffstätten liegt ja inmitten der Thermenregion, die sich auch durch besonders klimatische Voraussetzungen sehr gut für den Weinbau eignet. Die typischen Rebsorten ist der Zierfandler und der Rotgipfel, aber natürlich verschiedene Weißweinsorten, Neuburger, Veltliner, aber auch Rotweinsorten.
2: Und was wäre der Wein ohne?
3: Die Gemütlichkeit.
2: Und die wird bei den zahlreichen Heurigen in Pfaffstätten hochgehalten. Ein ganz besonderer.
4: Der heutige Tag ist wahrscheinlich ein besonderer Feiertag, weil wir heute Nachmittag unseren 70. Großheurigen eröffnen. Das größte und älteste Weinfest in dieser Form Österreichs, wo wir mit rund 5000 Sitzplätzen eine Woche lang einladen.
2: Ein beliebter Anlass, um die typischen Pfaffstättner Weine zu verkosten und sich von der Geselligkeit der Menschen hier zu überzeugen.
1: Ja, und noch ein Zusatzanlass, der blau-gelbe Sommertourbus, der steht jetzt noch bis 16 Uhr direkt am Hauptplatz.
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2: 13.30 Uhr, Radio Niederösterreich mit dem schnellsten Verkehrsservice im Land. Auf den Straßen kommen Sie gut voran. Wir wünschen gute Fahrt. Zum Radio Niederösterreich Wetter. Der Nachmittag verläuft größtenteils heiß und oft sonnig. Es ziehen aber auch einige Wolken durch und da und dort entstehen Regenschauer und teils heftige Gewitter. Die Höchstwerte erreichen meist 30 bis 38 Grad. Morgen Freitag ist dann die große Hitze vorerst einmal vorbei mit Höchsttemperaturen bis 31 Grad.
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4: Aus dem idyllischen Pfaffstätten. Ich habe mir hier ein schattiges Platzl gesucht neben der Elfriede. Die feiert heuer ihren 80er. Wohnt seit 60 Jahren in Pfaffstätten. Wir schauen da gemütlich auf Trauben, genießen diesen sommerlichen Nachmittag. Elfriede, was befindet sich in deinem Glas?
5: Das ist ein Spritzer, ein, weiß ich nicht, was ist das? Muss gespritzt.
4: Muss gespritzt, ein Erfrischungsgetränk.
5: Vorher habe ich zwei normale Spritzer getrunken.
4: Sehr gut, wunderbar. Also an der Hydrierung mangelt heute nicht.
5: Ja, genau. Ja,
4: so. Und geht es heute noch auf den Großheurigen?
5: Na, wahrscheinlich.
4: Wahrscheinlich, wenn man schon daher ist, oder?
5: Ja, wenn es ein bisschen kühler ist.
4: Wunderbar. Wir warten auf ein paar Wolken, aber wir sitzen da gemütlich im Schatten und lauschen der schönen Musik.
5: Ja, genau, so schaut es aus.
4: Schönen Nachmittag aus Pfaffstätten.
5: Servus, Christian.

0: Einen schönen Nachmittag aus Pfaffstätten, aus dem Bezirk Baden. Die Radio Niederösterreich Sommertour macht heute Halt in diesem bekannten Weinort. Er liegt sozusagen ums Eck von der Kurstadt Baden. Schon die Römer haben ihn als Padres et Vinum bezeichnet, also Väter und Wein. Über den Wein wollen wir jetzt ein bisschen plaudern. Der ist richtig gut, habe ich mal sagen lassen. Ich habe derzeit noch einen Traubensaft gespritzt. Einer, der sehr gut weiß, wovon er spricht. Wolfgang Breyer, Obmann des Weinbauvereins hier in Pfaffstätten. Einen schönen Nachmittag.
1: Schönen Nachmittag.
0: Der Weinbau hat hier in Pfaffstätten eine wirklich jahrhundertealte Tradition seit der Römerzeit. Welche Sorten werden hier in der Region, hier in Pfaffstätten, angebaut?
1: Die Römer haben sicher den Wein nach Pfaffstätten hergebracht. Kultiviert haben ihn allerdings die Mönche im 12. und 13. Jahrhundert. Viele Stifte und Klöster haben hier Besitzungen, daher auch unser Ortsname, Städte der Pfaffen, Pfaffstätten. An Rebsorten, die ursprünglichen Rebsorten in Pfaffstätten waren der Neuburger und der Blauportugieser. Dadurch, dass aber jetzt sehr viel Weinbau mit Buschenschank verbunden ist, gibt es eine große Sortenvielfalt. Die Burgundergruppe, der Welschriesling, der Muskat, der Traminer, bei den Rotweinen der Zweigelt, der St. Laurent und der Blauburger.
0: Und zwei Sorten gibt es wirklich nur hier in der Region?
1: Ja, das ist richtig. Unsere zwei autochthonen Sorten, der Rotgipfler und der Zierfandler, die kommen wirklich nur hier in Pfaffstätten und in einigen Ortschaften um Pfaffstätten vor, wie zum Beispiel in Gubitzkirchen, da ist Kirchen Baden.
0: Was kann ich mir jetzt als Weintrinker darunter vorstellen unter dem Zierfandler oder Rotgipfler? In welche Richtung geht das? Was ist da das näheste Bekannte daran?
1: Also Rotgipfler und Zierfandler sind zwei Weißweinsorten. Es glauben viele Leute, der Rotgipfel ist ein Roter und der Zierfandler hat auch das Synonym Spätrot, sind beide Weißweinsorten. Und gehen eher in die Richtung von schwereren, kräftigeren Weinen. Alkoholreicher, sie werden auch gerne trocken oder auch halbtrocken bis lieblich ausgebaut. Und man kann auch sehr gut daraus Prädikatsweine höheren Prädikats machen.
0: Die kann man heute vor allem auch hier verkosten. Es gibt den 70. Großheurigen in Pfaffstätten, der eröffnet heute Nachmittag. Was war da damals der Gedanke dahinter? Warum hat man den ins Leben gerufen?
1: Ja, in den 50er Jahren hat man versucht, den Weinabsatz zu heben. Früher sind die Leute aus der Ortschaft zu den Heurigen gegangen und es ist überorts nicht wirklich viel verkauft worden. Daher haben sich die Gründerväter Gedanken gemacht, wie kann man das ändern, und haben so ein Weinfest kreiert, wo man Besucher aus der näheren und weiteren Umgebung nach Pfaffstätten bringt, die dann unseren Wein trinken und verkosten.
0: Das hat sehr gut funktioniert, würde ich jetzt einmal sagen. Mittlerweile schauen 3000 Gäste täglich vorbei. Wie lange habt ihr jetzt offen? Ab heute?
1: Ab heute geht es noch bis Sonntag, 16. August, mit Weinausschank täglich von 10 bis 24 Uhr. Und ich lade Sie, liebe Hörerinnen und Hörer von Radio Niederösterreich, ein, kommen Sie her, besuchen Sie uns. Wir freuen uns.
0: Am besten jetzt gleich schon vorbeischauen beim blau-gelben Sommertourbus und danach gleich direkt rüber zum Großheugen. Vielen lieben Dank, Wolfgang Breyer.
1: Ich danke für die Einladung.

0: direkt vom Hauptplatz in Pfaffstätten. Der Christian jetzt neben mir, ein echter Pfaffstättner.
1: Hallo, grüß euch. Schön, dass wir da sind.
0: Ja, schön, dass du da bist. Ein Erfrischungsgetränk in der Hand. Wie verbringt man den Sommer im Pfaffstätten am besten? Wie kühlt man sich ab? Wie behält man einen kühlen Kopf?
1: Ja, ich sage mal, gerade bei uns ist es recht lässig. Wir haben sehr viel Natur bei uns und wenn man schon reinfährt nach Pfaffstätten, sind wir die Weinberge und da kann man sehr schöne Zeit verbringen. Wir haben auch Heurigenbetriebe, die den Sommer über dort ausgesteckt haben und da lasst ihr wirklich eine gute Zeit verbringen.
0: Also wenn Sie in der Nähe sind, schauen Sie auf jeden Fall vorbei. Genießen Sie die Natur, den Blick und das ein oder andere erfrischende Getränk. Dazu spielt Kim Wilde, You Came, die größten Hits aller Zeiten hier auf Radio Niederösterreich. Natürlich mit im Gepäck an diesem heißen Sommertag. Christian, einen schönen.
1: Euch auch, einen schönen Tag noch.

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4: Es ist 14 Uhr im Nachrichtenstudio Christian Postel. Die österreichischen Berg- und Flugretter haben heuer zu besonders vielen Einsätzen ausrücken müssen. Gegenüber dem Vorjahr wurden im Mai, Juni und Juli um knapp 20% mehr Bergsteiger und Bergsteigerinnen gerettet. Auffällig ist, dass fast gleich viele unverletzte Personen geborgen wurden wie Verletzte. Bernd Kuschuh, wie ist das zu erklären?
5: Ja, der Anstieg bei den unverletzt Geborgenen beträgt sogar 21%. Dass Bergsteiger in den Hitzewellen im Juni und Juli erschöpft nicht mehr weiter konnten, spielt da sicher eine Rolle. Das Auffällige ist aber, dass die größte Altersgruppe unter den 700 unverletzt Geborgenen die 21- bis 30-Jährigen waren, also nicht etwa erschöpfte ältere Menschen. Soweit jedenfalls die Zahlen des Kuratoriums Alpine Sicherheit.
4: Woran kann das liegen, dass oft junge Menschen nicht mehr weiter können?
5: Laut der Tiroler Bergrettung dürften Selbstüberschätzung, aber auch die sozialen Medien eine Rolle spielen. Wenn erfahrene Bergsteiger oder Kletterer tolle Bilder posten, dann regt das natürlich andere junge Menschen an, denselben Berg zu besteigen, dieselbe Route zu versuchen, der sie bisweilen nicht gewachsen sind. Aber eine relativ gute Nachricht zum Schluss gibt's auch. Die Zahl der Todesfälle am Berg ist im Mai, Juni und Juli von 50 auf 31 zurückgegangen im Vergleich zum Vorjahrszeitraum.
4: Danke, Bernd Kuschuh. In Langenzersdorf ermittelt die Polizei wegen einer mutmaßlichen Bluttat. Am Morgen ist ein toter Mann entdeckt worden. Ein 18-jähriger Verdächtiger aus dem Bezirk Korneuburg ist verhaftet worden. Derzeit sind Einvernahmen in Gang. Der Iran und der Oman stehen offenbar kurz vor einer Einigung auf eine neue Schifffahrtsroute durch die blockierte Straße von Hormuz. Das Abkommen soll auch hohe Gebühren für Schiffe vorsehen, die durch die Wasserstraße fahren wollen. In den USA steigt der Einfluss der Sozialisten innerhalb der Demokratischen Partei. Bei einer Vorwahl in Michigan hat der Kandidat des linken Flügels Abdul al-Sayed knapp gewonnen. Damit spitzt sich der Richtungsstreit bei den Demokraten zu. Aus Washington, Barbara Wolschek.
6: Welcoming Abdul al-Sayed!
7: Mit weniger als 15.000 Stimmen hat der Kandidat des linken Flügels der Demokratischen Partei, Abdul al-Sayed, sich durchgesetzt. Gegen den Willen des Parteiestablishments, gegen eine Kandidatin mit mächtiger finanzieller Unterstützung, auch aus Israel.
8: We took on a machine.
7: Wir haben gegen eine gewaltige Maschine gewonnen. Jetzt gilt Zusammenhalt im Kampf gegen den politischen Gegner. Einen kommunistischen Loser nennt Donald Trump den Gewinner in Michigan. Für den linken Flügel unter den Demokraten ist der Sieg al-Sayeds der Beweis, dass einer von ihnen es auch in der politischen Mitte schaffen kann. Ob das auch landesweit so ist, darüber wird ab sofort debattiert.
4: Zum Radio Niederösterreich Wetter. Der Nachmittag verläuft größtenteils heiß und oft sonnig. Es ziehen aber auch einige Wolken durch und da und dort entstehen Regenschauer und teils heftige Gewitter. Die Höchstwerte erreichen meist 30 bis 38 Grad. Morgen Freitag ist dann die große Hitze vorerst einmal vorbei mit Höchstwerten bis 31 Grad. Aktuell hat es in Wien und Wiener Neustadt 34 Grad, St. Pölten und Horn melden 28 Grad, Stockerau 31 und Lilienfeld 26 Grad. 14.03 Uhr Radio Niederösterreich mit dem schnellsten Verkehrsservice im Land. Von den Hauptverbindungen sind uns keine Störungen gemeldet worden. Wir wünschen gute Fahrt.
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10: Einen ganz lieben Gruß und ein herzliches Hallo vom Hauptplatz in Pfaffstätten. Ich kann von hier aus über den Dächern thronend sehen die Rudolf-Brocksch-Hütte. Ein sehr, sehr beliebtes Ausflugsziel hier in der Gegend. Also nicht nur der Wein ist ganz besonders in Pfaffstätten, sondern auch die Wanderwege. Wenn Sie gerade unterwegs sind und wandern, dann wandern Sie gern bei uns vorbei am Hauptplatz. Es gibt erfrischende Getränke, es gibt Schatten. Und es gibt großartige Musik aus dem blau-gelben Sommerzubus. Flashdance, What a Feeling. Einen schönen sommerlichen Donnerstagnachmittag.

0: die Radio Niederösterreich Sommertour aus Pfaffstätten. Und ich habe jetzt einen Radio Niederösterreich-Hörer wortwörtlich vom anderen Ende der Welt neben mir stehen. Aus Wellington, Neuseeland. Der Christoph, oder wie man dich dort nennt, Chris?
1: Chris, ja, nennt man mich in Neuseeland. Christoph, eher kurz, aber Christopher in Englisch. Aber Chris ist eigentlich die kurze Pronounce.
0: Du bist auf Heimaturlaub hier.
1: Ja, ich bin jetzt für 2 Monate auf Urlaub und genieße den Sommer hier in Baden, in Pfaffstätten, da wir jetzt in Wellington Winter haben. Also es hat 8 Grad jetzt zur Zeit und sogar Schneefall.
0: Das heißt, so wie manche hier dem Winter entfliehen, hast du es genauso gemacht und hast gesagt, Neuseeland im Winter, genau. Das spare ich mal, ich hole mir den Sommer in Österreich.
1: Ja, das war der Escape nach Österreich und ich bin begeistert. Ne?
0: Großartig, ja, du bist mit dem Radl unterwegs?
1: Mit dem Radl unterwegs, ja.
0: Sehr, sehr fleißig.
1: Ich bin in Wellington sehr viel Radl, beziehungsweise in Neuseeland ist ein Nationalsport und ich bin begeisterter Radlfahrer und ich fahre jeden Tag von Möllersdorf, Dreiskirchen nach Baden und besuche meine Freunde und Familie. Das ist wirklich gut.
0: Und ohne, dass ich dir das jetzt irgendwie bestochen hätte oder so, dass mir gerade wirklich erzählt, du hörst Radio Niederösterreich wirklich am anderen Ende der Welt.
1: Ja, ich höre das Radio Niederösterreich am anderen Ende der Welt, am ORF on und funktioniert super am Internet. Kann ich nur empfehlen, wer immer ins Ausland geht oder auf Urlaub geht, ORF Niederösterreich ist erreichbar weltweit, auch am anderen Ende der Welt.
0: Vielen Dank für diese nicht bezahlte Werbeeinschaltung. Danke dir, lieber Chris. Einen schönen Nachmittag.
1: Dankeschön. Wir sind nur 10 Stunden voraus in Neuseeland.
0: Wir werden dich grüßen dann im Herbst. Vielen lieben Dank. Wir genießen den Sommer hier in Pfaffstätten mit dem blau-gelben Sommertourbus am Hauptplatz. Mit dabei die größten Hits aller Zeiten auf Radio Niederösterreich.
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0: schönen Nachmittag aus Pfaffstätten. Es gibt hier großartigen Wein, eine wunderbare Natur. Aber wie sind die Menschen?
1: Gemütlich. Also man hat schon das Gefühl, jeder nimmt sich Zeit und freut sich, wenn man einander trifft.
2: Mit fortschreitendem Alkoholkonsum beim Heuligen werden sie immer geselliger.
3: Ja, es gibt natürlich, so wie überall wahrscheinlich, solche und solche Menschen.
4: Gemütlich, eher ruhig. Eine große, nette, zusammengehörige Familie.
5: Total nette Leute, also da kann man nichts dagegen sagen.
6: Was macht die Menschen so nett?
5: Einfach, dass sie offen sind, dass man gut miteinander

0: 14.30 Uhr Radio Niederösterreich mit dem schnellsten Verkehrsservice im Land. Von den Hauptverbindungen sind uns keine Störungen gemeldet worden. Gute Fahrt. Das Radio Niederösterreich Wetter. Der Nachmittag verläuft größtenteils heiß und oft sonnig. Es ziehen aber auch einige Wolken durch und da und dort entstehen Regenschauer und teils heftige Gewitter. Die Höchstwerte reichen meist 30 bis 38 Grad. Morgen Freitag ist die große Hitze dann vorerst einmal vorbei mit Höchsttemperaturen bis 31 Grad.
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2: Direkt vom Hauptplatz in Pfaffstätten. Ich habe mich jetzt hier unter dem Pavillon geschummelt in den Schatten zum Erich aus Berndorf. Mitgebracht auch die Nelly. Du nennst sie liebevoll die Sommertour-Lady.
3: Ja, es ist so gewesen. Es freut mich besonders, dass ich heute ein paar Worte sagen darf. Ich bin mit meiner charmanten Gattin und mit der Nelly nach Pfaffstätten runtergefahren. Um den neuen Moderator in Roman kennenzulernen.
2: Ja, jetzt bin ich auch schon wieder fast ein Jahr dabei. Ich freue mich sehr, dass ihr vorbeigeschaut habt. Auch hier die Martina hat den Hund Chanel mitgebracht. Sehr, sehr hundefreundlich hier heute im Pfaffstätten. Du bist aus?
4: Aus Wiener Neustadt.
2: Aus Wiener Neustadt. Aber du könntest dir schon auch vorstellen, da mal eine Nacht in Pfaffstätten zu verbringen, oder?
4: Ja.
2: Wunderbar. Alle, die das gerne möchten und sich das vorstellen können, unbedingt morgen, guten Morgen, Niederösterreich einschalten. Andi Hausmann verlost nach 8 eine Nacht hier in Pfaffstätten. Wir verbringen den Nachmittag gemeinsam mit euch, mit den Pfaffstättnern, mit allen, die vorbeischauen und mit den größten Hits aller Zeiten. Direkt aus dem blau-gelben Sommertourbus. Schönen Donnerstag.
3: Dankeschön.

0: Schönen Donnerstagnachmittag aus Pfaffstätten. Mitten im Wienerwald liegt eine Attraktion, die man sich beim Besuch in unserer heutigen Sommertourgemeinde auf keinen Fall entgehen lassen sollte. Die einen wandern hinauf zur Rudolf-Brock-Schütte, die anderen sind mit dem Mountainbike unterwegs. Der Ausblick von oben, der ist wirklich herrlich. An heißen Sommertagen wie heute ist der Aufstieg aber schon ganz schön schweißtreibend. Radio Niederösterreich-Reporter Thomas Blick-Fellner ist gerade am Weg. Schönen Nachmittag, Thomas.
1: Einen schönen Nachmittag, Roman. Ja, du erwischt mich gerade bei den letzten Metern. Ganz schön weit bergauf gegangen ist es entlang des Beethoven-Weitwanderwegs. Wir sind jetzt angekommen bei der Rudolf-Brock-Hütte und an meiner Seite vom Alpen- und Gebirgsverein Pfaffstätten-Baden ist der Michael Weil. Puh, geht ganz schön rein, gell?
2: Ja, jetzt haben wir ganz schön verschwitzt, jetzt haben wir uns was verdient, glaube ich. Ja.
1: Wobei man ja sagen muss, ich habe extra das Rucksackerl mitgenommen mit Proviant, weil die Hütte ist noch in der Sommerpause. In 2 Wochen wird aufgesperrt, gell?
2: Aktuell ist Sommerpause, genau das ist traditionell immer im August so. Sonst ist die Hütte ganzjährig bewirtschaftet und heuer geht es dann wieder los am 21. August.
1: Und man muss sagen, das ist ja wirklich ein historisches Gebäude. Seit 1930 gibt es die Hütte.
2: Die Hütte seit 1930 und die Aussichtswarte, die du da vor dir stehen hast, gibt es jetzt 1914.
1: Und der Hüttenwart Andreas Winter erwartet uns schon. Wir haben es gehört, wird ganzjährig bewirtschaftet, die Rudolf-Brock-Hütte. Ich sage einmal, was sind denn so die Lieblingsspeisen? Was geht denn besonders gut bei den Wanderern?
3: Also was wirklich sehr gut ankommt, das sind die Kaspressknödeln. Die kann man jetzt mit einer Suppe genießen oder mit einem Krautsalat und dazu ein gutes Bier. Also richtig, richtig herrlich.
1: Und ich habe mir sagen lassen, ihr seid auch berühmt für die Brettljausen da, die ist besonders reichhaltig.
3: Na, allein bringst du die gar nicht runter, das muss man ganz einfach sich gönnen.
1: Jetzt wäre natürlich auch noch der richtige Zeitpunkt, um was Süßes zu essen, gell? Da kommen auch viele rauf.
3: Ja, da die Martha, die Wirtin, eigentlich eine Ungarin ist und ihr Mutter und Großmutter eigentlich ihr jetzt beim Backen hilft, gibt es da heroben nur Selbstgemachtes. Es ist ganz einfach gut.
1: Der Andreas Winter winkt mir schon rauf, wir gehen jetzt auf die Aussichtswarte. Als ob wir nicht schon genug bergauf gegangen wären, aber ich glaube, es lohnt sich. Gell? Ich sehe schon, der Ausblick, herrlich. Was sieht man da alles?
2: Ja, also es sind jetzt dann nur mehr 9 Meter, die wir da zusätzlich erklimmen, aber man sieht ins südliche Wiener Becken, wenn es klar ist, kann man bis nach Ungarn, bis nach Schopran sehen, man sieht das Leitergebirge Richtung Süden dann, Richtung Hohe Wand, Schneeberg, also man hat richtig eine schöne Rundumsicht, auch rückwärts dann in den Wienerwald.
1: Oh, herrlich. Und da kriegt man auch gleich einen Hunger bei dem Ausblick. Schauen wir mal, was in unserem Wanderrucksackerl drinnen ist. Ich gebe jetzt zurück zu dir zum Hauptplatz, Roman, zum Radio Niederösterreich Sommertourbus.
0: Ja, da kriegt man direkt einen Guster, da ein bisschen Bewegung zu machen und sich zu belohnen. Wenn Sie heute schon gewandert sind, schauen Sie gerne danach am Hauptplatz vorbei. Der blau-gelbe Sommertourbus steht noch bis 16 Uhr hier. Ja.

0: Einen schönen Donnerstagnachmittag aus dem blau-gelben Sommertourbus am Hauptplatz in Pfaffstätten. Bei mir im Bus Platz genommen hat der Kurt, ein Wahl-Pfaffstättner.
1: Ja, grüß euch.
0: Seit wie lang wohnst du
1: Seit 20 Jahren.
0: Seit 20 Jahren ja. In Pfaffstätten. Ja. Du bist studierter Physiker.
1: Richtig, ja.
0: In Pension und hast da gedacht so...
1: Ich bin in Pension schon seit 4 Jahren, mit dem Regelalter muss ich betonen. und bin ein typisch zu großer Wiener, der sich im Speckgürtel Pfaffstätten niedergelassen hat und mir gefällt es da enorm gut.
0: Aber jetzt hast du eine Beschäftigung gesucht, die dich wieder
1: mitbringt, richtig. Oder? In der Pension studiere ich jetzt Astronomie, komme jetzt ins 9. Semester und biege langsam ein in die Zielgerade, wo ich den Bachelor mache.
0: Mit 70 den Bachelor in Astronomie.
1: Richtig, genau so ist es.
0: Großartig. Das ist wirklich sehr, sehr schön. Da haben wir ja nächste Woche ein paar schöne Ereignisse.
1: Ja, es beginnt am 12. August, also der Mittwoch. Da muss man die Augen gegen den Himmel richten, aber bitte mit einer Sonnenfinsternisbrille, denn bei uns wird circa um 7:30 am Abend wird die Sonnenfinsternis, die bei uns leider nur partiell zu sehen ist, beginnen. Leider ist der Sonnenuntergang, zumindest hier in Pfaffstätten, ungefähr bei 8:45, also eine Dreiviertelstunde wird man was sehen. Oder man bucht schnell einen Flug nach Island oder nach Spanien, weil dort wird sie total sein.
0: Ne? Wunderbar.
1: Das, ja. Und wenn man das nicht tun kann, dann begibt man sich auf der Sonnenfinsternis in der Dämmerung, am besten auf ein freies Feld, legt sich auf einen Liegestuhl oder auf eine Decke mit freiem Sicht zum Himmel und beginnt oder erwartet dann den Perseidenschauer, ein Meteoritenschauer, der dann die Erde durchkreuzt durch einen Staubnebel.
0: Wo geht das hier in Pfaffstätten am besten?
1: Ich werde gehen Richtung die Rieden da, Richtung hinaus, Richtung Gumpoldskirchen. Da gibt es ein freies Feld und da werde ich mich mit einem Tragbahn-Liegestuhl hinbegeben und den Abend und die Nacht genießen. Und vielleicht kann ich einige Sternschnuppen pro Minute zählen. Und das wünsche ich den anderen auch.
0: Wir wünschen es uns allen. Vielen Dank, lieber Kurt, für diese wertvollen
1: Gerne.
0: Tipps. Ja. Ein schönes Studium. Viel Glück für
1: Danke.
0: Die Bachelorarbeit.
1: Ja, danke.
0: Wir genießen jetzt noch ein bisschen die Sonne.
1: Ja, ein bisschen viel Sonne.
0: Ja, vielleicht kommt ein Wolkerl. Auf jeden Fall gute Stimmung jetzt mit Madonna.
1: Danke.

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3: Es ist 15 Uhr im Nachrichtenstudio Christian Postel. Neue Ermittlungen gibt es um SOS Kinderdorf. Wie der Kurier berichtet, sollen Kinder aus Panama nach Österreich gebracht und hier missbraucht worden sein. Die Staatsanwaltschaft Innsbruck prüft einen Anfangsverdacht. Annabelle Amini.
4: Auslöser ist ein fast 1000-seitiger Abschlussbericht einer unabhängigen Kommission, der in seiner vollen Länge jahrelang unter Verschluss war und erst mit Bekanntwerden der Vorwürfe im Herbst an die Staatsanwaltschaft übermittelt wurde. Darin geht es um zwei Jugendliche aus Panama. Eine Frau soll als Jugendliche in Panama missbraucht worden sein und ein Bursch soll nach seiner Ankunft in Österreich spurlos verschwunden sein, berichtet der Kurier. Die Staatsanwaltschaft Innsbruck prüft nun den Verdacht, dass die Kinder unter dem Vorwand von Ausbildungsmöglichkeiten nach Österreich gebracht und hier erneut missbraucht worden sein sollen. Eine Anfrage an SOS Kinderdorf dazu blieb bisher unbeantwortet. Parallel dazu laufen die Ermittlungen der Staatsanwaltschaft Klagenfurt. Ein Vorhabensbericht wurde der Oberstaatsanwaltschaft Graz übermittelt. Darin geht es unter anderem um die Vorwürfe gegen den ehemaligen Präsidenten von SOS Kinderdorf, Helmut Kutin.
3: Im Prozess um einen tödlichen Anschlag mit einem Pkw in München ist der 25-jährige Angeklagte aus Afghanistan wegen Mordes zu lebenslanger Haft verurteilt worden. Bei dem Anschlag sind im Vorjahr eine Mutter und ihr zweijähriges Kind ums Leben gekommen. Mehr als 40 Menschen wurden verletzt. Angesichts der Hitze müsse die Politik vorsorgen, das betont Landeshauptfrau Johanna Mikl-Leitner. Niederösterreich unterstütze die Gemeinden aktiv bei Bodenentsiegelung, Begrünung und Beschattung. Es gebe auch ein Hitzewarnsystem für Pflege- und Gesundheitseinrichtungen. Auch in Italien macht die Hitzewelle den Menschen schwer zu schaffen. In allen Großstädten wurde Hitzealarm ausgerufen. Währenddessen messen italienische Gewässer historisch niedrige Wasserstände und dramatische Wassertemperaturen. Matthias Schmelzer.
5: Von Südtirol bis Sizilien, in ganz Italien gilt Alarmstufe Rot. In beliebten Touristenzielen wie Florenz und Rom wurden heute Temperaturen von mehr als 40 Grad erwartet. Extreme Hitze und hohe Luftfeuchtigkeit sind nicht nur für Risikogruppen gefährlich, die Behörden warnen auch Gesunde und alle, die sportlich aktiv sind. In den Städten bilden sich Schlangen an Trinkwasserbrunnen und von der Hitze betroffen sind auch italienische Gewässer. Der Wasserstand am Fluss Po, einer Lebensader im Norden, ist deutlich niedriger als sonst um die Jahreszeit. Auch der Lago Maggiore nähert sich einem historischen Tiefststand. Die nördliche Adria hat sich schon auf mehr als 30 Grad erwärmt. Morgen sollen die Temperaturen etwas nach unten gehen. Nach Vorhersagen wird die Hitzewelle aber noch bis Mitte August dauern.
3: Zum Radio Niederösterreich Wetter. Der Nachmittag verläuft größtenteils heiß und oft sonnig. Es ziehen aber einige Wolken durch und da und dort entstehen Regenschauer und teils heftige Gewitter. Die Höchstwerte erreichen meist 30 bis 38 Grad. Morgen Freitag dann sollte es mit der großen Hitze vorerst einmal vorbei sein, bei Höchsttemperaturen bis 31 Grad. Aktuell meldet Wien 34 Grad, St. Pölten 31, Gänserndorf auf 36 Grad, Langenlebern 35, Ternitz 33 und Zwettl 28 Grad. 15.03 Uhr Radio Niederösterreich mit dem schnellsten Verkehrsservice im Land. B121 Weierer Straße zwischen Gleis und dem Weißen Kreuz. Sperre wegen Löscharbeiten der Feuerwehr. Ausweichen können Sie zum Beispiel über Höfing. Und eine Grenzwartezeit bei Drasenhofen eine halbe Stunde bei der Ausreise nach Tschechien. Wir wünschen gute Fahrt.
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6: Und ein paar jungen Gästen jetzt hier bei mir im blau-gelben Sommertourbus. Ich habe da die Valentina zu Besuch, den Leon und den Sebastian. Ihr genießt den Sommer jetzt einmal gemütlich da am Hauptplatz. Und ich sehe an deiner Nasenspitze, lieber Sebastian, du hast heute auch schon ein Eis verspeist.
7: Ja.
6: Welche Sorten waren es?
7: Cookie und noch das Schlumpfeis und noch,
6: ich glaube, Schokolade war auch dabei. Ja, ja, so schaut das aus. Der liebe Sebastian, hilf mir jetzt, hier im Bus die nächsten Songs zu starten. Ich darf dich schon mal bitten, da zu mir zu kommen. denn wir zeigen euch jetzt, wie Radio gemacht wird. Deswegen sind wir unterwegs mit der Radio Niederösterreich Sommertour-Bus, also mit dem Bus. Und dieser Knopf, der startet den nächsten Song. Vielen Dank, lieber Sebastian. Los geht's.

0: das stimmt. Gut, ich bin an und für sich mit dem Grundtal nicht nur wegen des Großhorigens, sondern auch während des Großhorigens machen wir immer am Samstag ein sogenanntes Erlebnisblutspenden. Erlebnisblutspenden deswegen, weil es einzigartig auch ein Tombola dabei gibt, wo jeder Blutspender ein Tombola losbekommt und einen schönen Preis, einige Körbe und Gutscheine gewinnen kann.
1: Also kann man auch was Gutes tun hier beim Großhorigen in Pfaffstätten. Samstag Blutspenden, am Dienstag außerdem eine Radio Niederösterreich-Disco. Die größten Hits aller Zeiten hier in Pfaffstätten, dann gleich noch einmal. Und heute noch bis 16 Uhr aus dem blau-gelben Sommerturbus. Schönen Nachmittag.

0: Ganz viel Gemütlichkeit wird Ihnen nachgesagt, den Pfaffstättnerinnen und Pfaffstättner. Das zeigt sich nicht nur beim heurigen Besuch, sondern auch im Vereinsleben. Vom Oldtimer-Traktorclub über den Heimatkunde- und Weinbauverein bis zum Alpen- und Gebirgsverein und natürlich auch die Feuerwehr. Die Formel 1 im Hundesport hat sich ein anderer Verein hier auf die Fahnen geheftet. Flyball nennt sich das Ganze. Thomas Beck-Fellner schaut sich das genauer an.
1: Ja, schönen Nachmittag. Ein unglaubliches Spektakel ist das. Ich bin am Trainingsplatz von den Ultimates Flyball Austria Pfaffstätten und da wird geprobt, als ob man bei einem Wettkampf wären. Bei mir sind die Astrid Senftner und der Harald Windisch und jede Menge Hunde, wie man im Hintergrund hört. Warum geht's da so zu?
2: Weil die Hunde voll motiviert sind und arbeiten wollen.
1: Dann schauen wir uns gleich einmal an, Harald, was da zu tun ist. Das sind zwei Parcours, kann man sagen, und gleichmäßig angerichtete Hindernisse.
3: Genau, richtig. Vier Hürden. Am Ende der Hürden steht eine Ballbox. Die Hürden sind ungefähr im Abstand von 3 Metern gestellt. 15,55 Meter ist der ganze Parcours lang. Und ja, die Hunde müssen das so schnell wie möglich bewältigen. In der Staffel mit 4 Hunden. Und die schnellste Mannschaft gewinnt.
1: Das heißt, da warten links bei einem Parcours schon 4 Hunde, rechts 4 Hunde. Und dann haben wir noch einmal 4 andere Hunde. Wofür sind die da?
3: Die sind zum Wechseln da. Sollte ein Hund sich zum Beispiel verletzen, was leider auch schon passiert ist, oder andere Gründe, taktische Gründe.
1: Das ist wie bei der Reservebank, ja, gell, beim Fußballspiel. Na gut, dann würde ich sagen, gehen wir es an.

0: und ich glaube, es ist auch so, dass die Besitzer, Besitzerinnen da anständig anfeuern, gell?
1: Anfeuern und mitlaufen, ja.
0: Na, dann legen wir los. Au, was passiert da gerade? Schauen wir uns mal an. Was sehen wir da?
2: Ja, da läuft jetzt gerade Jonas als erstes, holt den Ball von der Ballmaschine, läuft zurück. Jetzt läuft der Max hinein, holt den Ball von der Ballmaschine. Wichtig ist immer, dass sie die Bälle mitnehmen.
0: Und wichtig ist auch bei der Startlinie, dass sich die sozusagen sowas wie abklatschen, also dass da keiner zu schnell losstartet.
1: Genau, dass sie sich in der Lichtschranke ganz genau Schnauze an Schnauze treffen, das wäre optimal.
0: Für welche Hunderasse ist das eigentlich besonders geeignet oder gibt es keinen Hund, der das nicht machen kann?
2: Also grundsätzlich gibt es keinen Hund, der das nicht machen kann. Sie dürfen vielleicht nur nicht zu schwer sein.
0: Wenn ich jetzt mit meinem Hund zu euch zum Verein komme, wie lange dauert es, bis der das dann auch beherrscht, so im Durchschnitt?
1: Bis turnierreif würde ich schon sagen, 1,5 bis 2 Jahre.
0: Und werden die da jetzt auch belohnt mit Leckerlis? Sehe ich noch gar keine.
2: Nein, da gibt es die Spiele, die du da hinten siehst.
1: Beutetausch nennt sich das.
0: Beutetausch. Wie schaut's aus, dieser Sport? Ist ja, nennt man auch gern die Formel 1 des Hundesports. Was macht das auch so in der Beziehung Mensch-Hund?
1: Es stärkt sehr, sehr stark die Bindung zwischen Besitzer und dem Hund.
0: Gibt es da auch zeitlich, wo man sagt, jetzt brauchen die Hunde mal eine Ruhe?
2: Ja, also so ein Lauf, du siehst braucht so 5 bis 8 Minuten, dann ist Pause.
0: Ja, da sitzen dann schon ein paar so ein bisschen im Eck hecheln. Ich glaube, die kriegen jetzt von mir ein paar Streicheleinheiten. Damit jetzt zu dir zurück, Roman, zum Sommertourbus am Hauptplatz.
3: Ja, von der Formel 1 des Hundesports zur Formel 1 der Musik. Die größten Hits aller Zeiten, Queen, Radio Gaga, gleich nach Johnny Cash's Ring of Fire.
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0: 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B121 Weiherer Straße zwischen Gleis und dem Weißen Kreuz. Sperre wegen Löscharbeiten der Polizei. Ausweichen können Sie zum Beispiel über Höfing. Wiener 23 Südosttangente Richtung Kagran am Knoten Prater. Unmittelbar vor der Abfahrt zur A4 stadtauswärts hat ein Auto eine Panne und blockiert die Verzögerungsspur. Und eine Grenzwartezeit bei Drasenhofen eine halbe Stunde bei der Ausreise nach Tschechien. Wir wünschen gute Fahrt. Das Radio Niederösterreich Wetter. Der Nachmittag verläuft oft heiß und sonnig. Es ziehen aber auch einige Wolken durch und da und dort entstehen Regenschauer und teils heftige Gewitter. Die Höchstwerte liegen zwischen 30 und 38 Grad. Morgen Freitag ist die große Hitze vorerst einmal vorbei mit Höchstwerten bis zu 31 Grad.
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2: Wir genießen den Donnerstagnachmittag mit der besten Musik hier am Hauptplatz in Pfaffstätten. Da, wo der Wein sogar am Hauptplatz wächst. Wenn Sie es heute nicht mehr schaffen, bis 16 Uhr vorbeizuschauen, morgen unbedingt nach 8 Radio Niederösterreich einschalten. Andi Hausmann verlost eine Nacht in Pfaffstätten.

0: Schönen Donnerstagnachmittag vom Hauptplatz in Pfaffstätten. Jetzt ein Gast neben mir, gemütlich unterm Baum, der wahrscheinlich heute am weitesten gereist ist zur Eröffnung des Großheurigen, des 70. Jubiläums, nämlich der Bürgermeister der Partnergemeinde von Pfaffstätten aus Deutschland, aus Altena-Hörstein, Stefan Noll. Schön, dass du da bist.
1: Ja, schön. Vielen Dank, dass ich da sein darf. Ja, Großheuriger. Und dann seid ihr noch heute da. Also umso schöner hier beim Hauptplatz. Da habe ich gerade noch ein bisschen gespritzt neben mir. Also super angenehm und freue mich richtig, da heute hier beim Großheurigen wieder zu Gast sein zu dürfen.
0: Ordne uns ein bisschen ein. Wo ist eure Ortschaft ungefähr in Deutschland zu finden?
1: Also die Stadt Altena, 19.000 Einwohner, wir sind die nordwestlichste Stadt Bayerns, also wirklich ganz oben Norden in der Spitze, gehören schon zum bayerischen Teil von Frankfurt-Rhein-Main, also jeder, der ab Frankfurt fliegt, fliegt meistens dann sozusagen über uns hinweg sozusagen, also ganz, ich sag immer in Bayern ganz vorne.
0: Und wahrscheinlich auch ganz gut zu erkennen von oben an, viel, viel Wein.
1: Richtig, also wir haben drei Stadtteile, die Wein anbauen, also schöne Hügel. Die Mönche vor 1000 Jahren haben die den Wein zu uns nach Altena, auch insbesondere zum Stadtteil Hörstein gebracht. Von daher, das sieht man, aber auch viele Seeflächen wurden sehr viel Kies abgebaut. Von daher kennt man immer so eine Seenlandschaft, die heißt Vorspessartseen. Und der Spessart beginnt auch, also da kann man also zum Wandern bei uns auf dem Hausberg auch schön spazieren gehen oder auch Trail fahren mit Fahrrädern.
0: Klingt sehr, sehr schön. Wir haben hier in Pfaffstätten ja bekannte Weinsorten oder spezielle, die nur hier wirklich angebaut werden, der Rotgipfler und der Zierfandler. Gibt es solche Spezialitäten auch bei euch?
1: Also Franken, zum Weinbaugebiet Franken, da ist ja die Silvane typisch. Wir sind aber, weil wir einen anderen Gesteinsort haben, also wir haben einen sogenannten Urgestein, bei uns ist eher der Riesling der typische Rebsorte und der Müller-Thurgau.
0: Dein Lieblingswein?
1: Also ganz klar trockener Weißwein, also daher insbesondere eigentlich auch tatsächlich der Riesling. In letzter Zeit auch immer mehr der Sauvignon Blanc.
0: Ah ja, was wird dein erstes Getränk heute am Großheurigen?
1: Ach, das, ich denke mal, es wird wahrscheinlich ein gespritzter sein. Damit fangen wir an. Das ist immer ganz toll, weil man ja alle Lauben durchgehen darf und da ist jedes dabei. Also gestern hatte ich grünen Veltliner, der schmeckt mir auch immer sehr gut. Und natürlich dieser, wie heißt der, Rotgipfler. Ja. Ja, also von der wird auch sicherlich da heute dabei sein.
0: In diesem Sinne Prost. Vielen Dank fürs Vorbeikommen und einen ganz, ganz lieben Gruß nach Altena-Hörstein.
1: Ja, vielen Dank und herzliche Einladung vorbeizukommen. Also wir haben ja aus dem Pfaffstätten hier den Großheurigen geklaut. Wir haben jetzt 50 Jahre Hörsteiner Herbst. Also von daher, man fühlt sich auch uns zu Hause und von daher ist gelebte Partnerschaft zwischen Hörstein und zwischen und Pfaffstätten. Von daher gerne auch mal bei uns vorbeischauen.
0: Ein Jubiläumsjahr, großartig. Schön, dass Sie oder dass du da warst und dass Sie vorbeigeschaut haben hier am Hauptplatz in Pfaffstätten beim blau-gelben Sommerzubus. Jetzt geht's weiter mit großartiger Sommermusik. Bis 16 Uhr sind wir noch da und der Großheuriger, der geht dann erst los. Schön.

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1: Live aus Pfaffstätten, noch ein paar Minuten. Wir genießen diesen herrlichen Donnerstagnachmittag im Weinort. Um 17 Uhr beginnt dann der großheurige, das 70-jährige Jubiläum. Gerfried Nagel war mit der Fernsehkamera unterwegs, zu sehen heute 19 Uhr in ORF 2. Und wir machen uns jetzt noch ein paar gemütliche Minuten mit den größten Hits aller Zeiten hier auf Radio Niederösterreich, direkt aus dem blau-gelben Sommertourbus. Mein Name ist Roman Kreit. Schönen Nachmittag.

0: Schönen Donnerstag, jetzt das Wichtigste aus Niederösterreich, Österreich und der Welt mit Christian Postl. Es ist 16 Uhr.
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2: Die Wiener Polizei bekommt jetzt Unterstützung aus den anderen Bundesländern. Mehrere Beamte pendeln seit Montag für Schwerpunktaktionen gegen Jugendkriminalität nach Wien. Das Innenministerium spricht von einem Routineeinsatz. Die Gewerkschaft sieht das aber anders. Petra Thalhammer-Jeschek.
3: Dass jetzt im Sommer 24 Polizistinnen und Polizisten aus den Bundesländern in Wien aushelfen müssen, habe nichts mit der Urlaubszeit zu tun, sondern mit dem Personalmangel, sagt der Wiener Polizeigewerkschafter Walter Strahlhofer von der FSG.
4: Die Kolleginnen und Kollegen laufen der Polizei in Scharen davon. Die Dienststellen sind nicht adäquat. Die Hitzewelle, die wir jetzt da die dritte in diesem Jahr haben, wir haben sehr wenige, gerade Polizeiinspektionen, gerade dort, wo die Polizistinnen und Polizisten mit Uniform und Sicherheitswesten Dienst machen, genau die sind nicht klimatisiert.
3: Nennt der Gewerkschafter einen von mehreren Gründen, wieso für viele der Dienst auf der Polizeiinspektion unattraktiv geworden sei.
4: Aber natürlich sind wir auch schon mit Anträgen aus Wien an den Innenminister herangetreten und wir werden da teilweise halt nur belächelt.
3: Und fordert rasch eine Modernisierung der Wiener Polizeiinspektionen.
2: In der Ukraine kämpfen fast 16.000 Soldaten aus dem Ausland. Laut ukrainischen Behörden kommen sie aus 72 Ländern, viele von ihnen aus Lateinamerika. Die Ukraine will den Anteil ausländischer Soldaten weiter erhöhen. Sie bietet dafür 5.800 Euro pro Monat. 14 Monate Haft, davon 10 bedingt, lautet das nicht rechtskräftige Urteil für einen Mann, der alkoholisiert einen tödlichen Unfall mit einer Radfahrerin verursacht haben soll. Der 57-Jährige wurde wegen grob fahrlässiger Tötung schuldig gesprochen. Er hatte sich im Prozess schuldig bekannt, er habe am Vortag getrunken und ihm sei nicht bewusst gewesen, dass er immer noch 0,5 Promille Restalkohol im Blut hatte. Die Staatsanwaltschaft ermittelt laut Kronenzeitung gegen ORF-Stiftungsratschef Heinz Lederer. Ihm wird Nötigung vorgeworfen. Hintergrund ist ein Telefonat mit dem damals amtierenden Generaldirektor Roland Weismann. Lederer bestreitet die Vorwürfe. Maximilian Biegler berichtet.
5: An einem Frühjahrstag im Jahr 2025 soll ORF-Stiftungsrat Heinz Lederer den damaligen Generaldirektor Roland Weismann angerufen haben, schreibt die Krone mit Verweis auf den Gerichtsakt. In Mafia-Manier, wie es in einer eidesstaatlichen Erklärung heißt, soll Lederer unter anderem Personalwünsche an den ORF-Chef herangetragen haben. Die Staatsanwaltschaft ermittelt nun wegen des Verdachts der Nötigung. Heinz Lederer weist die Vorwürfe strikt zurück. Es sei die oberste Pflicht eines Aufsichtsrats, sich regelmäßig mit der Geschäftsführung über strategische, budgetäre und personelle Fragestellungen auszutauschen, betont Lederer.
2: Wechselhaft, teilweise mit Gewittern, geht's durch den Donnerstagnachmittag zum Radio Niederösterreich Wetter mit Robert Deutenhauser.
6: Heute am Abend dann oft trocken, gebietsweise, aber auch Regenschauer und teils kräftige Gewitter. Die Temperaturen, die gehen auf 22 bis 16 Grad zurück. Morgen Freitag, sehr schwül, Sonne und Wolken wechseln. Zeitig in der Früh kann es örtlich noch ein bisschen regnen. Tagsüber höchstens einzelne Regenschauer. Die höchsten Temperaturen liegen zwischen 24 und 31 Grad. In Schwechat, da hat es jetzt 35 Grad, in Wien 34, Mistelbach 33, St. Pölten 32, in Melk und in Horn dort 31 Grad. 16.03 Uhr, Radio Niederösterreich mit dem schnellsten Verkehrsservice. B121, Weierer Straße zwischen Gleis und dem Weißen Kreuz. Sperre wegen Löscharbeiten der Feuerwehr, ausweichen können Sie zum Beispiel über Höfing. Im Raum Buchberg, da ist die Gutenmannstraße gesperrt. Die Feuerwehr ist bei einem Böschungsbrand im Einsatz. Ausweichen können Sie über die B26. Nach Wien am äußeren Landstraße Gürtel, da melden Radio Niederösterreich Hörer einen Unfall kurz vor der Gegerstraße. Da gibt es Stau und 20 Minuten. Zeitverlust. Und die Bahnverbindung zwischen Etzdorfstraße und Hadersdorf am Kamp ist nach einem Gleisschaden unterbrochen. Da werden Ersatzbusse organisiert.
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6: Ich wünsche einen schönen Nachmittag an diesem im Vergleich zu den letzten zwei Tagen weitaus angenehmeren Sommertag. Genießen Sie ihn mit der Lieblingsmusik. King ist mit dabei und auch diese zwei Helden des Austropop.
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6: Seiler und Speer gleich nach Elton John und Kiki D und das ist Diana Ross. Upside Down, die 80er auf Radio Niederösterreich.

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0: 16.30 Uhr jetzt, Radio Niederösterreich hier mit dem schnellsten Verkehrsservice. Gleich nach Wien, Tangente Richtung Kagran zwischen dem Absbergtunnel und dem Gürtel. Nach einem Unfall ist da die Überholspur gesperrt. Da gibt es Stau und eine Viertelstunde Zeitverlust. Tangente Richtung Graz, kurz vor dem Knoten Prater, ist nach einem Unfall der rechte Fahrstreifen gesperrt. Auch hier gibt es Stau. Die Währinger Straße ist gesperrt zwischen dem Gürtel und dem Aumannplatz. Grund ein Polizeieinsatz. Ausweichen können Sie zum Beispiel über die Kreuzgasse. Am äußeren Landstraßer Gürtel, da melden Radio Niederösterreich Hörer einen Unfall kurz vor der Gegerstraße. Auch hier stauen 20 Minuten Zeitverlust. B121 Weierer Straße zwischen Gleis und dem Weißen Kreuz. Sperre wegen Löscharbeiten der Feuerwehr. Ausweichen können Sie zum Beispiel über Höfing. Und im Raum Puchberg, da ist die Guttenmannstraße gesperrt. Die Feuerwehr ist bei einem Böschungsbrand im Einsatz. Ausweichen können Sie über die B26. Und die Bahnverbindung zwischen Etzdorfstraße und Hadersdorf am Kamp ist nach einem Gleisschaden unterbrochen. Da werden Ersatzbusse organisiert. 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
1: Beim Großbrand im Föhrenwald in St. Egiden am Steinfeld haben heute rund 300 Feuerwehrleute Glutnester bekämpft. Der Brand ist zwar unter Kontrolle, heißt es, die Feuerwehr geht aber davon aus, dass der Einsatz noch Tage dauern wird, bis wirklich Brand ausgegeben werden kann. Bei neuerlichen russischen Angriffen sind in der ukrainischen Region Sumy mindestens 3 Menschen getötet worden. Laut örtlichen Behörden gibt es auch zahlreiche Verletzte. Bei den Angriffen seien auch gelenkte Fliegerbomben eingesetzt worden. Und im Prozess um einen tödlichen Anschlag mit einem Auto in München ist der 25-jährige Angeklagte aus Afghanistan wegen Mordes zu lebenslanger Haft verurteilt worden. Bei dem Anschlag sind im Vorjahr eine Mutter und ihr 2-jähriges Kind ums Leben gekommen. Mehr als 40 Menschen wurden verletzt.
0: Zum Wetter, heute am Abend örtlich Regenschauer und teils kräftige Gewitter, ansonsten trocken. In der Nacht kühlt es dann ab auf 22 bis 16 Grad. Morgen dann sehr schwül, dazu Sonne und Wolken wechseln. In der Früh kann es örtlich noch ein bisschen regnen, tagsüber höchstens einzelne Regenschauer. Tageshöchstwerte 24 bis 31 Grad.
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0: Ich wünsche einen schönen Nachmittag gleich mit einem Ausflug nach Bella Italia mit Eros Ramazzotti. Davor aber noch in die Steiermark mit STS, Wunder meiner Seligkeit.

0: So klingt er hier Donnerstagnachmittag im Sommer auf Radio Niederösterreich. Die Gefahren im alpinen Gelände und die Arbeit der Bergrettung stehen heute am Abend im Mittelpunkt zweier Dokumentationen auf ORF1. Die Reihe True Stories beleuchtet dabei sowohl aktuelle Einsätze als auch historische Unglücke in den heimischen Bergen. 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

16.44 Uhr. Jetzt hier ist Radio Niederösterreich mit dem schnellsten Verkehrsservice. Wir schauen gleich nach Wien, Tangente Richtung Kagran, von der Hansong-Kurve bis zum Knoten Prater. 25 Minuten Zeitverlust im Nachmittagsverkehr. Die Unfallstelle kurz nach dem Absbergtunnel ist aber geräumt. Tangente Richtung Graz, kurz vor dem Knoten Prater, ist nach einem Unfall der rechte Fahrstreifen gesperrt. Da gibt es Stau ab Stadlau. Am äußeren Landstraße Gürtel vorläufig noch 10 Minuten mehr Fahrzeit, ebenfalls nach einem Unfall. Die Währinger Straße ist gesperrt zwischen dem Gürtel und dem Aumannplatz. Grund ist hier ein Polizeieinsatz. Ausweichen können Sie zum Beispiel über die Kreuzgasse. B121 Weiherer Straße zwischen Gleis und dem Weißen Kreuz. Immer noch Sperre wegen der Löscharbeiten der Feuerwehr. Ausweichen können Sie zum Beispiel über Höfing. Und im Raum Puchberg, da ist die Gutenmannstraße gesperrt. Die Feuerwehr ist hier bei einem Böschungsbrand im Einsatz. Ausweichen können Sie über die B26. Und die Bahnverbindung zwischen Etzdorfstraße und Hadersdorf am Kamp ist nach einem Gleisschaden weiterhin unterbrochen. Da werden Ersatzbusse organisiert. Wir wünschen gute Fahrt.

0: Donnerstagnachmittag, kurz vor 5 jetzt.
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0: Der Sommer ist ja die Zeit der Feuerwehrfeste. Am Wochenende, da feiert die Freiwillige Feuerwehr Langschlag im Bezirk Zwettl. Samstagabend spielt da die Band Volkspop. Am Sonntag startet um 14 Uhr ein Riesenwutzler-Turnier und am Abend gibt dann zum Abschluss noch eine Lasershow. Und auch die Freiwillige Feuerwehr Großau bei Bad Füßlau feiert mit einem Waldfest dieses Wochenende. David Pearson.
2: Am Samstag um 20 Uhr live auf der Bühne die Oberkreiner Spüleit. Am Sonntag findet um 9.30 Uhr eine Feldmesse am Waldfestplatz statt. Danach gibt es einen Frühschoppen mit der Trachtenmusikkapelle Altenmarkt an der Triesting. Am Samstag geht's von 18 Uhr bis 20.30 Uhr mit der Rax-Seilbahn zum Raxalm-Berggasthof bei einer Mondscheinfahrt mit Kulinarik und Livemusik. La Notte Italiana mit der Showband Dolce Vita und einer Modenschau am Samstag um 19.30 Uhr am Enzo-Platz in Lang-Enzersdorf im Bezirk Korneuburg. In Albrechtsberg im Bezirk Krems findet am Samstag um 19.30 Uhr ein Dämmershoppen mit den zwei Berghausnern beim Erholungsteich statt. Weitere Veranstaltungshinweise finden Sie auf noe.orf.at unter den Tipps.

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6: Beim Großbrand im Föhrenwald gehen die Nachlöscharbeiten weiter. Nach dem Mordalarm in Langenzersdorf wurde ein 18-Jähriger verhaftet. Das Wetter wird morgen nicht mehr so heiß. Der Brand im Föhrenwald bei St. Egiden im Steinfeld im Bezirk Neunkirchen ist mittlerweile unter Kontrolle. Die Nachlöscharbeiten der Feuerwehr dauern aber noch an und sie werden noch Tage dauern, sagt Landesfeuerwehrkommandant Dietmar Fahrerfellner. Das Aufspüren und Löschen von Glutnestern ist derzeit die Hauptaufgabe der Freiwilligen. Ursula Köhler mit dem aktuellen Stand.
7: Schwarzer Boden, schwarze Baumstümpfe, stellenweise steigen kleine Rauchfähnchen auf. Dort schlägt David Heisenberger von der Feuerwehr Mönchkirchen ein Loch in den Boden und sofort sieht man die Glut, die an dieser Stelle noch glimmt und die jederzeit wieder aufflackern kann.
8: Wir löschen jetzt vor allem die Brandränder an, also da entlang der Wiese und entlang des Jungwaldes, damit halt die Ausbreitung dann endgültig ausgeschlossen ist. Es wird aber wahrscheinlich die nächsten paar Tage und Wochen noch immer wieder zu Aufflammungen kommen.
7: Ein zweiter Feuerwehrmann löscht die Stelle mit dem Wasser aus seinem Löschrucksack und weiter geht es zur nächsten Rauchfahne. 100 Hektar Waldboden müssen so im wahrsten Sinn des Wortes durchgeackert werden, denn kräftiger anhaltender Regen, der den Feuerwehrleuten die Arbeit abnehmen würde, ist hier weiter nicht in Sicht.
6: Über den Großbrand im Föhrenwald berichten wir auch ausführlich im Fernsehen in Niederösterreich heute um 19 Uhr in ORF 2. Und zu einem anderen Großeinsatz ist die Feuerwehr heute Nachmittag in Kemmerton an der Ips im Bezirk Amstetten gerufen worden. In einer Wohnhausanlage ist ein Brand ausgebrochen. Das Feuer hat sich binnen kurzer Zeit auf die gesamte Anlage ausgebreitet. Sämtliche Bewohnerinnen und Bewohner mussten in Sicherheit gebracht werden. Doris Henninger.
9: Kurz vor 14 Uhr wird die Feuerwehr alarmiert. Die Flammen schlagen aus dem Dach der Wohnhausanlage. Das Feuer breitet sich rasant aus. 17 Wohneinheiten sind betroffen, heißt es bei Notruf Niederösterreich. Die Bewohnerinnen und Bewohner werden vorerst in der nahegelegenen Rotkreuz-Dienststelle untergebracht und dann in die Festhalle in Kemmerton übersiedelt, wo sie vom Roten Kreuz betreut werden. Auch das Kriseninterventionsteam ist vor Ort. Insgesamt stehen 17 Rotkreuz-Mitarbeiter im Einsatz. Eine Person wird leicht verletzt. 120 Einsatzkräfte von 7 Feuerwehren versuchen, den Brand zu bekämpfen. Warum es zu brennen begonnen hat, ist derzeit noch nicht geklärt. Die Polizei ermittelt. Die Feuerwehr geht davon aus, dass die Löscharbeiten noch bis in die Nachtstunden andauern werden.
6: Mordalarm heute früh in Langenzersdorf im Bezirk Korneuburg. Nach wie vor gibt der Polizei Rätsel auf, wie es zu der Gewalttat gekommen ist, bei der ein 29-jähriger Mann gestorben ist. Dringend tatverdächtig ist ein 18-Jähriger aus dem Bezirk Korneuburg. Er wird noch einvernommen. Robert Salzer mit den Details.
10: Ein Angehöriger des 18-jährigen mutmaßlichen Täters dürfte heute früh die Polizei verständigt haben, die das Opfer tot aufgefunden hat. Die beiden Männer sollen sich über soziale Medien verabredet haben. Das Treffen ist aber völlig aus dem Ruder gelaufen, sagt Polizeisprecher Stefan Leudl.
11: Unsere Kriminalisten der Tatortgruppe des Landeskriminalamts haben die Tatortarbeit weitgehend abgeschlossen und laut derzeitigem Ermittlungsstand gehen sie von einer massiven Gewaltanwendung gegen den Hals- und Kopfbereich des Opfers aus. Aber mittlerweile wurde eine Anordnung der Staatsanwaltschaft Korneuburg getroffen, dass der Leichnam obduziert wird. Und daraus erwarten wir uns weitere Details.
10: Der Besitzer des Hauses ist auf Urlaub. Er hat den 18-Jährigen gebeten, auf sein Haus aufzupassen. Dort ist dann die Bluttat passiert.
6: Ins Ausland. Im Fall der Sprengstoffdrohne, die am Flughafen Leipzig-Halle in Deutschland entdeckt wurde, gibt es neue Erkenntnisse. Die ukrainische Frachtmaschine, neben der die Drohne gefunden wurde, war offenbar mit Munition beladen, das berichten deutsche Medien. Der Flughafen könnte damit nur knapp einer Katastrophe entgangen sein. Aus Berlin, Regina Pöll.
12: Die Maschine sollte offenbar Munition von Frankreich über Leipzig weitertransportieren, so heißt es in einem ursprünglich vertraulichen Polizeibericht. Innenminister Dobrindt hatte bereits von neuen Gefahren gesprochen.
13: Dass eine Drohne bewaffnet mit Sprengstoff sich hier auf einem Flughafengelände befindet, das ist ein neues Bedrohungsszenario.
12: Auch der zweite Vorfall wirft weiter Fragen auf. Ein Frachtflugzeug war mit einem noch unbekannten Objekt kollidiert. Die Landespolizei ermittelt. Sachsens Innenminister Armin Schuster:
2: Wir suchen ja noch nach Teilen einer möglicherweise zweiten Drohne.
12: Experten kritisieren, die Flughäfen seien nicht gut genug für die Drohnenabwehr ausgerüstet. Minister Dobrindt betont, die Ausstattung schreite voran, aber gleichzeitig sei die Bedrohung von außen gewachsen.
6: Zurück nach Österreich. Fast 235.000 Strom- oder Gaskunden haben sich im ersten Halbjahr einen neuen Lieferanten gesucht. Das ist ein Rekord bei den Wechselzahlen, zeigt die aktuelle Marktstatistik der E-Control. Den Stromanbieter am häufigsten gewechselt haben, im Verhältnis zur Kundenzahl, neuerlich die Niederösterreicher. Insgesamt waren es mehr als 41.000. Der Gaslieferant wurde ebenfalls am häufigsten in Niederösterreich gewechselt, und zwar von fast 13.600 Kunden. Und damit zum Sport. Nach Sturm Graz gestern geht's heute Abend auch für die anderen österreichischen Vertreter im Fußball-Europacup weiter. Den Auftakt macht Rapid in Estland, Christoph Gregorites.
3: Die Hütteldorfer treffen in der dritten Runde der Conference League Qualifikation auf den Kleinstadtclub Peide und wollen ihrer Favoritenrolle gerecht werden. Mit 4 Siegen in 4 Pflichtspielen plus 13:3 Tore geht es in Topform nach Tallinn, wo Stürmer Ercan Kara den starken Saisonstart fortsetzen will.
14: Wenn man im Flow ist, dann gelingt einem alles. Aber es sind 90 Minuten. Wir müssen alles geben, dass wir souverän spielen.
3: Um eine gute Basis für den Aufstieg ins Playoff zu schaffen, ORF 1 überträgt ab 18 Uhr live. Schwieriger wird die Aufgabe für die Austria. Die Wiener sind um 19.30 Uhr gegen Beitar Jerusalem im rumänischen Ploiești Außenseiter. Und auch Salzburg ist in der Europa League Quali um 19 Uhr im Heimspiel gegen Paphos gefordert. Die Zyprioten waren im Vorjahr Champions League Teilnehmer mit Siegen etwa gegen Villarreal und Slavia Prag.
6: Mit Sonne, Wolken und dem einen oder anderen Gewitter geht's in den Donnerstagabend. 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
15: Auch in der Nacht kann es teilweise noch regnen, es bleibt aber trocken. Die Temperaturen, die gehen auf 22 bis 16 Grad zurück. Morgen Freitag sehr schwül. Sonne und Wolken wechseln. Zeitig in der Früh kann es örtlich noch ein bisschen regnen. Tagsüber höchstens einmal einzelne Regenschauer. Die höchsten Temperaturen liegen zwischen 24 und 31 Grad. In Graz dort jetzt 36 Grad, ist wolkenlos. Eisenstadt 35. Bewölkt, Gänserndorf 34 stark bewölkt, Wiener Neustadt 34 wolkenlos, Wien 34 bewölkt, St. Pölten 33 wolkenlos, Krems 33 heiter, Wieselburg 32 bewölkt und in Linz 32 Grad und ist bedeckt. 17.07 Uhr Radio Niederösterreich mit dem schnellsten Verkehrsservice. Gleich nach Wien, Tangente Richtung Kagran von der Hansung-Kurve bis zum Knoten Prater. 25 Minuten Zeit verlost im Nachmittagsverkehr. Die Unfallstelle kurz nach dem Absbergtunnel ist aber schon eine Zeit lang geräumt. Dann Tangente Richtung Graz. Kurz vor dem Knoten Prater ist nach einem Unfall der rechte Fahrstreifen gesperrt. 20 Minuten mehr Fahrzeit ab Stadlau. Am äußeren Währinger Gürtel vor der Währinger Straße gibt Stau und 15 Minuten mehr. Die Währinger Straße ist gesperrt zwischen dem Gürtel und dem Aumannplatz. Grund ist ein Polizeieinsatz. Ausweichen können Sie zum Beispiel über die Kreuzgasse. B121 Weierer Straße zwischen Gleis und dem Weißen Kreuz. Sperre wegen der Löscharbeiten der Feuerwehr. Ausweichen können Sie zum Beispiel über Höfing. Im Raum Buchberg, da ist die Gutenmannstraße gesperrt. Die Feuerwehr ist bei einem Böschungsbrand im Einsatz. Ausweichen können Sie über die B26. Und die Züge auf der Bahnverbindung zwischen Etzdorfstraße und Hadersdorf am Kamm fahren wieder. Der Gleisschaden ist mittlerweile behoben.
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15: Kurz auf 5, es geht in Richtung Abend. An diesem bisschen wechselhaften, aber weiterhin schön warmen Donnerstagnachmittag mit einem Hit aus den frühen 90ern. Orchestral Maneuvers in the Dark, kurz OMD. Sailing on the Seven Seas.

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2: 17.30 Uhr, Radio Niederösterreich mit dem schnellsten Verkehrsservice. Gleich nach Wien, die Währinger Straße ist da gesperrt zwischen dem Gürtel und dem Aumannplatz. Grund ist ein Großeinsatz der Polizei. Ausweichen können Sie zum Beispiel über die Kreuzgasse. Am äußeren Gürtel gibt es deshalb Stau vor der Währinger Straße und 20 Minuten mehr Fahrzeit. Tangente Richtung Kagran, von der Hansungkurve bis zum Knoten Prater, 30 Minuten Zeitverlust. Tangente Richtung Graz, kurz vor dem Knoten Prater, ist nach einem Unfall der rechte Fahrstreifen gesperrt. 25 Minuten mehr Fahrzeit ab Stadlau. Grünbergstraße stadteinwärts, Stau vor der Baustelle auf der Windzeile. 10 Minuten dort ihr Zeitverlust. Auf die 1 die Westautobahn Richtung Wien zwischen St. Valentin und Haag. Die Verkehrssensoren messen da 10 Minuten mehr Fahrzeit in einem Baustellenbereich. B121 Weiherer Straße zwischen Gleis und dem Weißen Kreuz. Sperre wegen Löscharbeiten der Feuerwehr. Ausweichen können Sie zum Beispiel über Höfing. Und im Raum Buchberg ist die Gutenmannstraße gesperrt. Die Feuerwehr ist bei einem Böschungsbrand im Einsatz. Ausweichen können Sie da über die B26. 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
3: Die Landwirtschaft leidet massiv unter der extremen Hitze und Trockenheit. Deshalb will die Bundesregierung den Landwirten mit staatlichen Hilfen unter die Arme greifen. Das haben Beamte aus allen Ministerien bei einer Krisensitzung empfohlen. In Kemmerton an der Ips im Bezirk Amstetten ist in einer Wohnhausanlage ein Brand ausgebrochen. Das Feuer hat sich binnen kurzer Zeit auf die gesamte Anlage ausgebreitet. 17 Wohnungen sind betroffen. Alle Bewohnerinnen und Bewohner mussten in Sicherheit gebracht werden. Und derzeit läuft ein Großeinsatz der Wiener Polizei an einem Standort des Dorotheums in Wien-Währing. Das Gebiet rund um die Filiale des Schmuckhändlers und Auktionshauses ist offenbar nach einem Raubüberfall großräumig abgeriegelt worden. Näheres ist noch nicht bekannt.
2: Zum Wetter heute am Abend örtlich Regenschauer und teils kräftige Gewitter, ansonsten trocken. In der Nacht kühlt es ab auf 22 bis 16 Grad. Morgen dann sehr schwül. Dazu Sonne und Wolken wechseln. In der Früh kann es örtlich noch etwas regnen. Tagsüber höchstens einzelne Regenschauer. Tageshöchstwerte 24 bis 31 Grad.

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1: So ein Regenwurm hat's gut, so ein Regenwurm hat's fein. Ach, könnt ich doch ein Regenwurm, ein Regenwürmchen sein.
0: Naja, gar so gut haben's die Regenwürmer bei uns derzeit nicht. Die Hitze und vor allem auch die Dürre setzt auch ihnen ordentlich zu. Experten der Universität für Bodenkultur machen sich da schon wirklich Sorgen, denn die Regenwurmpopulation könnte bis zu 50% abnehmen und das dürfte auch negative Folgen für den Ertrag der landwirtschaftlichen Flächen haben. Radio Niederösterreich Reporter Christian Postl hat gemeinsam mit den Experten nach Regenwürmern gegraben, mit mäßigem Erfolg.
2: Auf einem Versuchsfeld der BOKU in Rasdorf bei Wien gräbt Pia Eutenauer nach Regenwürmern. Der Boden ist knochentrocken, die Würmer sind aus den oberen Bodenschichten verschwunden, erklärt die Regenwurmexpertin.
3: Auf einem gepflückten Feld haben wir im Frühjahr 100 Regenwürmer pro Quadratmeter gefunden und jetzt leider keinen mehr.
2: Die Würmer versuchen weiter unten zu überleben.
3: Die Regenwürmer gehen in tiefere Bodenschichten und hoffen dort, dass sie nicht austrocknen. Die machen sich ganz klein, wie ein Wollknäuel, und warten dort unbewegt und fressen auch nichts und hoffen einfach, dass es bald regnet.
2: Doch viele dürften der Dürre zum Opfer fallen, befürchtet Pia Eutenauer.
3: Also ich schätze, dass die Regenwurmpopulation ungefähr bis zu 50% zurückgeht. Die Regenwürmer sind jetzt seit Monaten ohne Futter und ohne Wasser im Boden. Und das könnte ja dramatische Folgen für die Population haben.
2: Das hätte auch längerfristige Folgen für den Ernteertrag in der Landwirtschaft.
3: Es gibt eine globale Studie, die sagt, dass 6-10% des Weizenertrages von den Regenwürmern abhängig ist.
2: Den Regenwürmer machen den Boden fruchtbarer.
3: Ein Boden mit viel Regenwürmern hat sehr viel Wasser. Es sorgt auch dafür, dass Pflanzen mehr Nährstoffe haben. Und dass Humus gebildet wird. Das heißt also, für die Bodengesundheit und für die Pflanzengesundheit tragen die Regenwürmer sehr viel bei.
2: Doch derzeit fehlt der Regen überall, nicht nur für die Regenwürmer.
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2: 17.45 Uhr schauen wir auf unsere Straßenradio Niederösterreich hier mit dem schnellsten Verkehrsservice. Gleich nach Wien, die Währinger Straße ist weiterhin gesperrt zwischen dem Gürtel und dem Aumannplatz. Grund ist der Großeinsatz der Polizei. Ausweichen können Sie zum Beispiel über die Kreuzgasse. Am äußeren Gürtel gibt es deshalb Stau vor der Währinger Straße und 20 Minuten mehr Fahrzeit. Tangente Richtung Kagan, von der Hansung-Kurve bis zum Knotenbrater 30 Minuten Zeitverlust. Tangente Richtung Graz, von Stadlau bis zum Knotenbrater 25 Minuten länger dauert es da vor einer geräumten Unfallstelle. Grünbergstraße stadteinwärts, da gibt es Stau vor der Baustelle auf der Wienzeile, 10 Minuten dort ihr Zeitverlust. S1, wenn er Außenring Schnellstraße Richtung Schwechat, der Tunnel Rannersdorf war kurzzeitig gesperrt, ist jetzt wieder frei, die Unfallstelle ist geräumt und der Stau beginnt sich aufzulösen. B121 Weirerstraße zwischen Gleis und dem Weißen Kreuz, Sperre wegen Löscharbeiten der Feuerwehr, ausweichen können Sie zum Beispiel über Höfing. Im Raum Puchberg, da ist die Gutenmannstraße gesperrt. Die Feuerwehr ist da bei einem Böschungsbrand im Einsatz. Ausweichen können Sie über die B26. Kommen Sie gut und sicher an Ihr Ziel.

0: geht auf 6 zu. Das heißt, viele sind bereits auf dem Weg nach Hause oder auch schon zu Hause angekommen. In den Geschäften, vor allem in den Supermärkten, da dauert es noch ein bisschen. Da könnte schon nochmal eine Pause drin sein.
1: Kaffeepausen gibt es so zwischendurch auch immer wieder, wie es halt mit der Arbeit möglich ist.
2: Wir setzen uns hinten hin, trinken einen Kaffee und rasten uns aus.
0: Naja, heute ja vielleicht wieder mit einem Eiskaffee. Zum Ausrasten gibt von uns jetzt Jackson Browne.
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5: Die Regierung stellt Hilfen für die Landwirtschaft in Aussicht. Großbrand in einer Wohnhausanlage in Kemmerton an der Ybbs. Das Wetter wird morgen nicht mehr so heiß. Die Landwirtschaft leidet massiv unter der extremen Hitze und Trockenheit. Deshalb will die Bundesregierung den Landwirten mit staatlichen Hilfen unter die Arme greifen. Das haben Beamte aus allen Ministerien bei einer Krisensitzung empfohlen. Angespannt ist die Lage aber nicht nur in der Landwirtschaft, wie Felix Nowak berichtet.
6: Der staatliche Krisenberater Peter Vorhofer bewertet die Situation heute so.
7: Punktuell herausfordernd, teilweise sehr herausfordernd, gesamtstaatlich stabil.
6: Etwa beim Trinkwasser, hier gäbe es regional vereinzelt Engpässe, in Summe aber genug Wasser. Oder in der Landwirtschaft, hier seien zwar deutliche Ernteausfälle zu erwarten, aber die Lebensmittelversorgung sei gesichert. Weil unter anderem Futtermittel knapp wird, soll es staatliche Hilfen für Landwirte geben, bestätigt auch Kanzler Christian Stocker, ÖVP. Landwirtschaftsminister Totschnig arbeite hier Maßnahmen aus.
8: Die einerseits die Liquidität für die Landwirtschaft sicherstellen soll, gleichzeitig aber auch eine Schädensdämpfung und Schädensbehebung im Auge hat.
6: Ein Ende der Trockenheit ist jedenfalls weiterhin nicht in Sicht. Wettermodelle würden bis Weihnachten keine größeren Regenmengen zeigen, sagt Krisenberater Vorhofer.
5: In Wien-Währing läuft seit dem Nachmittag ein Großeinsatz der Polizei. Eine Filiale des Dorotheums in der Währinger Straße ist offenbar überfallen worden. Petra Thalhammer-Jeschek, was weiß man bisher?
9: Die Polizei sagt noch immer nicht, was genau passiert ist. Immer noch wird vermutlich durchsucht, ob der oder die Täter noch in der Filiale sind. Das Gebiet rund um das Dorotheum in der Währinger Straße 134 ist jedenfalls großräumig abgesperrt. Das Gebäude ist von Polizistinnen und Polizisten und Einsatzkräften von Cobra und Vega umstellt. Gegen 15 Uhr ist der Überfallsalarm ausgelöst worden. Medien berichten von einem bewaffneten Raubüberfall. Ursprünglich bestand der Verdacht, dass der Täter auch Geiseln genommen hat. Inzwischen soll laut Medienberichten klar sein, dass es alle Angestellten aus der Filiale heraus geschafft haben. Auf X informiert die Wiener Polizei über den laufenden Großeinsatz und appelliert an die Bevölkerung, die Gegend zu meiden. Verletzt wurde bislang niemand, so die Wiener Berufsrettung.
5: In einer Wohnhausanlage in Kemmerton an der Ybbs im Bezirk Amstetten ist am Nachmittag ein Großbrand ausgebrochen. Das Feuer hat sich auf die gesamte Anlage ausgebreitet. Sämtliche Bewohnerinnen und Bewohner mussten in Sicherheit gebracht werden, sagt Philipp Gutlederer von Notruf Niederösterreich.
10: Wir haben vom Roten Kreuz ein Großaufgebot an Rettungskräften alarmiert. Es mussten insgesamt 17 Wohneinheiten mit ca. 60 Personen evakuiert werden. Die Personen werden alle gerade vom Roten Kreuz betreut und versorgt vom Kriseninterventionsteam. Auch die Gemeinde ist bereits im Einsatz. Man versucht gerade Ersatzwohnungen für die betroffenen Personen zu organisieren. Der Einsatz wird noch bis in die Nachtstunden andauern. Und die Brandursache ist aber derzeit noch unklar und Gegenstand der Ermittlungen,
5: sagt Philipp Gutlederer. Der hohe Goldpreis derzeit ruft offensichtlich auch immer mehr Betrüger auf den Plan. Eine Bande hat in Baden eine groß angelegte Betrugsaktion durchgezogen und dabei mehr als eine 500.000 Euro erbeutet. Robert Salzer mit den Details.
11: Die Aktion war lange und penibel vorbereitet. In Baden ist für kurze Zeit ein Geschäftslokal angemietet worden. Dann ist in einer Tageszeitung und mittels Postwurfsendung vorgegaukelt worden, man kaufe trotz der aktuell hohen Goldpreise zu noch einmal überhöhten Grammpreisen Gold an, bestätigt Polizeisprecher Stefan Leudl.
12: Dieser Aufforderung sind auch rund 10 Personen gefolgt, sind tatsächlich hier mit ihren Wertgegenständen zu diesen Edelmetallhändler am Vormittag des 30. Juli gegangen. gegangen, haben sich dort Angebote eingeholt.
11: Die drei Betrüger, laut Beschreibung südländischer Herkunft, haben eine Überweisung der Kaufsumme für den Folgetag versprochen, wobei das Gold im Geschäftslokal geblieben ist. Geld ist keines überwiesen worden, das Geschäft ist längst wieder zu. Die Geschädigten im Alter zwischen 50 und 71 Jahren haben insgesamt 600.000 Euro verloren. Die Polizei bittet um Hinweise.
5: Örtlich Regen und Gewitter jetzt am Donnerstagabend zum Radio Niederösterreich Wetter mit Robert Deutenhauser.
13: Meist bleibt es aber trocken. In der Nacht kann es wieder teilweise nass sein. Die Temperaturen gehen auf 22 bis 16 Grad zurück. Morgen Freitag sehr schwül, Sonne und Wolken wechseln. Zeitig in der Früh, da kann es örtlich auch noch ein bisschen regnen. Tagsüber höchstens einzelne Regenschauer. Die höchsten Temperaturen liegen zwischen 24 und 31 Grad. In Graz dort jetzt 36 Grad und ist wolkenlos. Bruck an der Leiter und Eisenstadt 35 wolkenlos, Wien 33 wolkenlos, St. Pölten 32 bewölkt, Amstetten 32 bedeckt, Horn 31 bewölkt und in Retz und Linz hat es 31 Grad und ist heiter. 18.05 Uhr, Radio Niederösterreich mit dem schnellsten Verkehrsservice. A21, Wiener Außenring Autobahn Richtung Wien Süd zwischen Hochstraße und Alland. Ein Fahrzeug mit Panne blockiert da den rechten Fahrstreifen. Bitte um Vorsicht. B121 Weirerstraße zwischen Gleis und dem Weißen Kreuz. Sperre wegen der Löscharbeiten der Feuerwehr. Ausweichen können Sie zum Beispiel über Höfing. Im Raum Puchberg, da ist die Gutenmannstraße gesperrt. Die Feuerwehr ist bei einem Böschungsbrand im Einsatz. Ausweichen können Sie über die B26. Nach Wien, die Währinger Straße ist weiterhin gesperrt zwischen dem Gürtel und dem Aumannplatz. Grund der Großeinsatz der Polizei. Ausweichen können Sie zum Beispiel über die Kreuzgasse. Am äußeren Gürtel gibt es deshalb Stau vor der Währinger Straße und 15 Minuten mehr Fahrzeit. Tangente Richtung Kagran von der Hansonkurve bis zum Knoten Prater 20 Minuten Zeitverlust. Tangente Richtung Graz von Stadlau bis zum Knoten Prater 15 Minuten dort Ihr Zeitverlust. Und Grünbergstraße Stadt einwärts, Stau vor der Baustelle auf der Windzelle, da dauert es 10 Minuten länger.
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13: Kurz nach 6 ist, machen wir uns auf in diesen Sommerabend mit den größten Hits aller Zeiten. Die New Seekers. Hubert von Geusern, davor noch Carole King und jetzt ab in die 80er mit den Bangles und dem Manic Monday. Schönen Donnerstag.

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0: 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Am Donnerstagabend und so wie es ausschaut, haben wir die extreme Hitze einmal hinter uns.
1: Ich liebe es, weil es viel zu heiß war vorher.
0: Da hat sie sowas von recht.
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0: 18.30 Uhr, Radio Niederösterreich hier mit dem schnellsten Verkehrsservice. Wir schauen gleich nach Wien, Tangente Richtung Kagran, von der Hansungkurve bis zum Knoten Prater. 20 Minuten Zeitverlust im Staubereich vor St. Marx, außerdem ein Unfall auf der mittleren Fahrspur. Die Währinger Straße ist weiterhin gesperrt zwischen dem Gürtel und dem Aumannplatz. Grund ist da der Großeinsatz der Polizei. Ausweichen können Sie zum Beispiel über die Kreuzgasse. Am äußeren Gürtel gibt es deshalb Stau vor der Währinger Straße und 10 Minuten mehr Fahrzeit. Grünbergstraße statt einwärts, Stau vor der Baustelle auf der Windseile, da dauert es 10 Minuten länger. A21 Wiener Außenring Autobahn Richtung Wien Süd zwischen Hochstraße und Alland. Ein Fahrzeug mit Panne blockiert da den rechten Fahrstreifen. B121 Weierer Straße zwischen Gleis und dem Weißen Kreuz. Immer noch Sperre wegen der Löscharbeiten der Feuerwehr. Ausweichen können Sie zum Beispiel über Höfing. Und im Raum Buchberg ist die Sperre der Gutmannstraße nach einem Feuerwehreinsatz mittlerweile aufgehoben. 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
1: Großbrand am Nachmittag in einer Wohnhausanlage in Kemmerton an der Ips im Bezirk am Stetten. Das Feuer hat sich binnen kurzer Zeit auf die gesamte Anlage ausgebreitet. Rund 60 Bewohnerinnen und Bewohner mussten in Sicherheit gebracht werden und werden vom Roten Kreuz betreut. Die Bundesregierung stellt Hilfen für die Landwirtschaft in Aussicht. Diese leidet massiv unter der extremen Hitze und Trockenheit. Deshalb will die Regierung den Bauern mit staatlichen Finanzhilfen unter die Arme greifen. Und der Iran und der Oman stehen offenbar kurz vor einer Einigung auf eine neue Schifffahrtsroute durch die blockierte Straße von Hormuz. Das Abkommen soll aber auch hohe Gebühren für Schiffe vorsehen, die durch die Wasserstraße fahren.
0: Damit zum Wetter. Jetzt am Abend örtlich Regenschauer und teils auch kräftige Gewitter, meist aber trocken. In der Nacht kühlt es ab auf 22 bis 16 Grad. Morgen dann sehr schwül, dazu Sonne und Wolken. In der Früh kann es örtlich noch etwas regnen, tagsüber höchstens einzelne Regenschauer. Tageshöchstwerte 24 bis 31 Grad.

0: Fußball-Europacup im August. Das bedeutet für unsere Vereine in der Regel weite Reisen und vermeintlich kleine Gegner, gegen die man eigentlich gewinnen sollte. Genauso ist das heute für Rapid gegen Beide in Estland. Christoph Grigoides, wird der Favorit seiner Rolle gerecht?
1: Ja, Robert, Rapid hat im Großen und Ganzen alles im Griff und führt kurz vor der Pause 1:0. Torschütze war Boller gleich in der dritten Minute nach einem Handelfmeter. Abgesehen davon gibt es viel Ballbesitz bei Grün-Weiß. Große Chancen, die Führung auszubauen, hat man aber noch nicht gehabt. Dafür stehen die Esten auch sehr tief in der Verteidigung. Aktuell sind 37 Minuten gespielt. Außerdem geht es heute auch für die Austria und Salzburg in Kürze zur Sache. Die Wiener sind um 19.30 Uhr gegen Beitar Jerusalem im rumänischen Ploiești im Einsatz und Salzburg spielt in der Europa League Quali um 19 Uhr im Heimspiel gegen Paphos aus Zypern.
0: Damit zu zwei Verletzungsupdates, wo sich einer freut und der andere wohl länger pausieren muss. Zweiteres betrifft unseren nordischen Kombinierer Johannes Lampert, der Christoph.
1: Ja, denn der hat sich beim Sprungtraining gestern den Knöchel gebrochen und eine Bänderverletzung zugezogen. Lampert muss operiert werden. Was das für die Weltcup-Saison bedeutet, ist noch offen. Entwarnung gibt es dafür bei Leichtathlet Lukas Weiß-Heidinger. Österreichs Diskusass hat einen Hexenschuss gut überstanden und kann kommende Woche bei der Europameisterschaft in Birmingham starten. Bei der Schwimm-Europameisterschaft in Paris schafft es der Purkersdorfer Wasserspringer Nikolai Schaller auf dem 3-Meter-Brett in die Top 10. Er steigert sich im Finale und belegt am Ende Rang 9. Österreichs Rollstuhl-Tennis-Elite hat bei den Austrian Open in Groß-Siekatz keine Chance mehr auf einen Heimsieg im Einzel. Maximilian Taucher ist gegen den Chilenen Tapia als letzter ÖTV-Athlet in zwei Sätzen ausgeschieden.
2: Gratuliere mein Gegner. Natürlich ist es ärgerlich, aber ich weiß, was ich noch verbessern muss und an das werde ich noch arbeiten.
1: Bis Sonntag wird in Groß-Siekatz noch gespielt. Im Radsport treffen sich am Samstag die besten heimischen Mountainbiker zur österreichischen Staatsmeisterschaft in Mank. Beim 28. Mostviertler Bike-Marathon vergeben wird da der Titel auf der Klassikstrecke über 78 Kilometer. Dazu gibt es auch noch kürzere Distanzen und einen Voralpen-Trial-Run. Das Ganze am Samstag ab 9.30 Uhr am Rathausplatz in Mank. Das Ziel ist dann in Großeigen. Und im Motorsport gastiert dieses Wochenende wieder die Rallye. Cross-Staatsmeisterschaft in Fuglau im Waldviertel. 130 auch internationale Fahrer werden dabei in der MGP-Arena, so heißt es richtig, an den Start gehen. Am Samstag geht's los mit der Quali. Die Finalläufe stehen am Sonntag ab 13 Uhr auf dem Programm.
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nach 18.44 Uhr. Jetzt hier ist Radio Niederösterreich mit dem schnellsten Verkehrsservice. Wir schauen gleich wieder nach Wien, A23 Tangente Richtung Kagran, von der Hansungkurve bis zum Knoten Prater, 10 Minuten länger vor einer geräumten Unfallstelle. A4 Ostautobahn stadtauswärts vom Knoten Prater bis zur Simmeringer Heide, Stau und über 10 Minuten Verzögerung. Die Währinger Straße ist weiterhin gesperrt zwischen dem Gürtel und dem Aumannplatz. Grund ist der Großeinsatz der Polizei. Ausweichen können Sie zum Beispiel über die Kreuzgasse. Am äußeren Gürtel gibt es deshalb Stau vor der Währinger Straße und 10 Minuten mehr Fahrzeit. Grünbergstraße statt einwärts, Stau vor der Baustelle auf der Wienzeile. Hier dauert es ebenfalls 10 Minuten länger. A21 Wiener Außenring Autobahn Richtung Wien Süd zwischen Hochstraße und Alland. Ein Fahrzeug mit Panne blockiert da den rechten Fahrstreifen. Und B121 Weierer Straße zwischen Gleis und dem Weißen Kreuz. Sperre wegen Löscharbeiten der Feuerwehr. Ausweichen können Sie zum Beispiel über Höfing. 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

0: Zu einem grauenhaften Verbrechen ist es vergangene Nacht im Bezirk Korneuburg gekommen. Die Fernsehsendung Niederösterreich heute berichtet. Thomas Birkfellner.
1: In Langenzersdorf soll ein junger Mann einen 29-Jährigen aus Wien getötet haben. Die beiden sollen sich laut Polizei zuvor über soziale Medien kennengelernt haben. Für die Ermittler gibt es noch einige offene Fragen zu klären. Außerdem, der Großbrand im Föhrenwald in St. Egiden am Steinfeld im Bezirk Neunkirchen ist zwar unter Kontrolle, gebannt ist die Gefahr aber noch nicht, denn immer wieder tauchen Glutnester im Boden auf, die jederzeit auflackern können. Und jede Menge los ist derzeit in Pfaffstätten im Bezirk Baden. Zwischen dem heutigen Wochenmarkt und der Eröffnung des diesjährigen Großheurigen waren wir zu Gast mit der ORF Niederösterreich Sommertour. Das alles gleich in Niederösterreich heute. Wir starten punkt 19 Uhr in ORF 2.

0: Donnerstagabend, jetzt das Wichtigste aus Niederösterreich, Österreich und der Welt mit Christian Postel. Es ist 19 Uhr.
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2: Immer mehr Menschen in Österreich erleben Gewalt und Belästigung am Arbeitsplatz. Im Vorjahr wurden rund 1750 Arbeitsunfälle allein infolge körperlicher Attacken registriert. Das zeigen die aktuellen Daten der Allgemeinen Unfallversicherungsanstalt AUVA. Volker Obermeier mit den Einzelheiten.
3: Die Ursache für Verletzungen sind oft Tritte, Schläge oder Bisse. Und Frauen sind deutlich stärker betroffen als Männer, sagt Caroline Kramer, Präventionsdirektorin der AUVA.
4: Die am stärksten betroffenen Branchen sind der Gesundheits- und der Sozialbereich, also genau der Bereich, wo Menschen mit Menschen oft in Ausnahmesituationen arbeiten.
3: Die aktuellen Zahlen zum Krankenstand nach Übergriffen bildet lediglich einen Teil der Wirklichkeit ab. Die AUVA erfasst nur Fälle der körperlichen Gewalt, psychischer Druck, Beleidigungen oder sexuelle Belästigungen sind ebenso wenig enthalten wie Vorfälle aus anderen Versicherungsbereichen, etwa bei der Polizei. Zusammen mit der Gewerkschaft verlangt die AUVA mehr Vorbeugung, auch sein Arbeitgeber stärker gefordert, die Sicherheit sowie Gesundheit der Beschäftigten zu schützen.
2: Beim Großbrand im Föhrenwald in St. Egiden am Steinfeld im Bezirk Neunkirchen haben heute rund 300 Feuerwehrleute Glutnester bekämpft. Der Waldbrand ist zwar unter Kontrolle, heißt es von der Einsatzleitung, der Löscheinsatz werde aber eher noch mehrere Tage dauern. Die Hitzewelle hat auch Auswirkungen auf die Gastronomie. In manchen Lokalen bleiben die Gäste aus. Auch der Konsum, etwa beim Alkohol, ändert sich. Nikita Elsler hat sich bei Wirten umgehört.
5: Es ist ein Lokalaugenschein im wahrsten Sinne des Wortes. Im Albert im 8. Wiener Gemeindebezirk ist der Sonnenschein und die Hitze deutlich spürbar, auch bei den Gästen. Besonders an Samstagen wurde das Lokal kaum besucht, so der Betreiber Mario Bernatovic.
6: Die Leute fahren entweder auf Urlaub, kommen vom Urlaub, sind dann müde von der Reise oder wie auch immer. Und dann ist es heiß auch noch und dann kommt halt keiner.
5: Die Konsequenz? In den Sommermonaten bleibt das Lokal am Samstag geschlossen. Im Peschter in Wien-Hütteldorf wurde das Menü umgestellt, da sich auch hier das Konsumverhalten geändert hat, wie der Inhaber Thomas Peschter erzählt.
7: Es wird mehr Salat gegessen, es werden leichtere Speisen gegessen, es werden kleinere Portionen bestellt, weil einfach die Hitze auf den Körper diese Auswirkung hat.
5: Die Lage für die Betriebe sei aktuell nicht angenehm, sagt der Gastroobmann der Wirtschaftskammer Alois Reiner zur APA, weil ausbleibende Umsätze über den Tag kaum am Abend kompensiert werden könnten.
2: Und noch kurz zum Sport. In der Fußball-Conference-League-Qualifikation spielt Rapid derzeit in Estland gegen Paide. Zur Pause steht es 1:1. Wechselhaft verläuft der Donnerstagabend. Die Radio Niederösterreich Wetteraussichten hat Robert Deutenhauser.
0: Meist bleibt es trocken, aber auch Gewitter und Regenschauer sind örtlich möglich. Die Temperaturen gehen auf 22 bis 16 Grad zurück. Morgen Freitag dann sehr schwül, Sonne und Wolken wechseln. Zeitig in der Früh, da kann es örtlich noch ein bisschen regnen. Tagsüber höchstens einzelne Regenschauer. Die höchsten Temperaturen morgen zwischen 24 und 31 Grad. In Mistelbach und Wiener Neustadt hat es jetzt 33 Grad, in Wien 32. In St. Pölten und Langenlois 31 und in Weidhofen an der Ips hat es 29 Grad. 19.03 Uhr Radio Niederösterreich mit dem schnellsten Verkehrsservice. A21 Wiener Außenring Autobahn Richtung Wien Süd zwischen Hochstraße und Allanz. Das defekte Fahrzeug ist mittlerweile abgeschleppt. B121 Weierer Straße zwischen Gleis und dem Weißen Kreuz. Sperre wegen Löscharbeiten der Feuerwehr. Ausweichen können Sie zum Beispiel über Höfing. Und noch nach Wien. Die Sperre der Währinger Straße ist seit wenigen Minuten aufgehoben. Grund für die Sperre war der Großeinsatz der Polizei in diesem Bereich. Jetzt ist die Straße wieder befahrbar.
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0: Im Mondgasse gehen, bitte Nachbarn tratschen, am Handy die neuesten Nachrichten checken, auf der Couch knotzen oder vielleicht steigen Sie auch gerade ins Auto zum Heimfahren. Wir sind gern mit dabei mit viel Musik. Ich wünsche einen schönen Donnerstagabend mit Jennifer Lopez oder auch J-Lo. Let's get loud.

1980, da ist ein Film in die Kinos gekommen, an den viele, die damals Teenager waren, noch mit großer Freude zurückdenken. La Boum, die Fete. Französischer Teenie-Film, ganz viel Romantik und Herzschmerz, war ein Riesenerfolg. Und wie das halt so ist, wenn etwas so erfolgreich ist, da gibt's natürlich eine Fortsetzung. 1982 war es soweit, La Boum 2.

0: 19.30 Uhr jetzt, Radio Niederösterreich hier mit dem schnellsten Verkehrsservice. Die B121, die Weierer Straße, ist im Raum Kematen an der Ips gesperrt. Hier sind Feuerwehren nach einem Brand in einem Wohngebäude im Einsatz. Ausweichen können Sie zum Beispiel über Höfing. Das dauert jedenfalls noch 2 Stunden. Das sind die Nachrichten in einfacher Sprache auf Radio Niederösterreich.
1: Am Mikrofon im Nachrichtenstudio ist Tom Brandenberger. Im Föhrenwald bei St. Egiden am Steinfeld in Niederösterreich ist gestern ein Waldbrand ausgebrochen. Eine Föhre ist eine Baumart mit Nadeln. Das Feuer hat sich sehr schnell ausgebreitet, weil es schon seit vielen Tagen sehr heiß und trocken ist. Außerdem hat der Wind die Flammen angeheizt. Der Einsatz war für die Feuerwehrleute besonders schwierig, weil die Temperatur so heiß war. Auch mit mehreren Hubschraubern haben die Feuerwehrleute versucht, den Brand zu löschen. Inzwischen ist das Feuer unter Kontrolle. Der Einsatz wird aber noch Tage dauern, weil immer wieder Glutnester entstehen. Die große Hitze in Österreich geht zu Ende. Mit 41,2 Grad war es bisher so heiß wie noch nie in der Geschichte. Auch die Nächte waren so warm wie noch nie. Jetzt soll es aber wieder kühler werden. Allerdings steigt damit auch die Gefahr von Unwettern. Vor allem im Westen von Österreich sind Gewitter mit Regen, Hagel und starkem Wind möglich. Bis Samstag bleibt es auch im Osten von Österreich kühler, aber schon ab Sonntag kann es wieder bis zu 34 Grad geben. Immer mehr Menschen in Österreich erleben Gewalt oder Belästigung am Arbeitsplatz. Im vergangenen Jahr wurden etwa 1.750 Fälle von Gewalt am Arbeitsplatz gemeldet. Das sind um fast 65% mehr als vor 5 Jahren. Besonders betroffen sind Beschäftigte im Gesundheits- und Sozialbereich. Frauen sind dabei häufiger betroffen als Männer. Die wirkliche Zahl dürfte aber noch höher sein, denn erfasst werden nur Fälle mit körperlicher Gewalt, die zu einem Krankenstand führen. Beschimpfungen, psychische Gewalt oder sexuelle Belästigung werden nicht mitgezählt. Das waren Nachrichten in einfacher Sprache. Redaktion Raffaela Singer und Ronita Ferner.
0: Damit gleich zum Wetter. Jetzt am Abend örtlich noch Regenschauer und teils kräftige Gewitter, ansonsten meist trocken. In der Nacht kühlt es ab auf 22 bis 16 Grad. Morgen dann sehr schwül, dazu Sonne und Wolken. In der Früh kann es örtlich noch etwas regnen. Tagsüber höchstens einzelne Regenschauer. Tageshöchstwerte 24 bis 31 Grad.

0: andere Länder, andere Sitten. Schon unterschiedliche Gesten können oft zu Missverständnissen im Urlaub führen. Radio Niederösterreich-Reporterin Barbara Türschmitz hat mit Körpersprache-Experten Stefan Werra gesprochen.
1: Die Menschen, die Situationen und wie sie damit umgehen, beobachten. Das ist Stefan Werras Ratschlag und das startet oft schon an der Hotelrezeption.
2: Wie sprechen die Rezeptionisten miteinander? Wie sind Warteschlangen zum Beispiel? Weil die sind oft anders wie bei uns. Und, aber ganz wichtig, man darf nie davon ausgehen, dass wir, wie wir daheim das machen, das immer besser ist wie alle anderen. Sondern das Wichtige ist, wenn man ins Ausland geht und sich echt einmal darauf einlässt, wie andere Menschen agieren. Nicht, was sie sagen, sondern wie sie agieren. Denn der emotionale Zugang zum Gastland basiert immer auf der emotionalen Ebene und die ist immer ohne Worte.
1: Egal auf welchem Erdteil man sich befindet, zwei bestimmte Signale wirken überall auf der Welt. Das Heben der Augenbrauen nämlich. Und das kommt eigentlich aus der Tierwelt.
2: Wenn du in ein Lokal reingehst, wenn du in ein Geschäft reingehst im fremden Land, heb die Augenbrauen und zwar mindestens 3 Sekunden lang. Ganz deutlich. Und wenn es jetzt auch noch schaffst, gleichzeitig die Mundwinkel nach oben zu ziehen, dann kommst du überall auf der Welt gut an.
1: Der Großteil der Körpersprache, wie zum Beispiel das Temperament, ist vorgeburtlich festgelegt. Der andere Teil ist durch Umwelteinflüsse weitervererbt, wie kulturelle Traditionen und Ähnliches.
2: Weil Körpersprache ist im Gegensatz zu, was die, wenn man jetzt fremde Sprachen lernt für den Urlaub, ist kein Vokabelheft. Das ist nicht so, ich muss nur lernen, was bedeutet die Faust und ich weiß immer, was eine Faust ist. Das ist ja bei uns auch so. Ich kann jemanden auf die Stirn tippen, das kann heißen, du bist ein Depp, aber es kann genauso heißen, wow, das ist aber eine gute Idee gewesen.
0: Na dann, schönen Urlaub, hoffentlich ohne Missverständnisse.

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Mit Gesungen und Spült geht's ab 20.04 Uhr heute hier bei uns weiter. Ab 20.30 Uhr Musik für Freunde der Blasmusik und nach den 21 Uhr Nachrichten Musik in Rot-Weiß-Rot. Eine Stunde, nur das Beste aus Österreich. Mein Name ist Robert Deutnoser. Noch einen angenehmen Donnerstagabend. Ja.

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1: Am Mikrofon begrüßt Sie Cornelia Krebs. Die EU-Kommission erhebt Vorwürfe gegen Russland. Nach Angaben der EU-Kommission haben russische Kanäle den Ansturm von mehr als 70.000 Migranten in die spanische Exklave Ceuta verstärkt. Einzelheiten aus Brüssel von Johannes Berderer.
2: Als 72.000 Migranten aus Marokko vergangenen Donnerstag und Freitag in die spanische Exklave Ceuta in Nordafrika gelangen, haben russische Desinformationskanäle unter anderem in den sozialen Medien versucht, die Situation noch zu verschärfen. Das gibt EU-Kommissionssprecher Guillaume Mercier heute zu bedenken.
3: Wir haben gesehen, dass russische Desinformationskanäle versucht haben, die Situation in Ceuta noch weiter aufzubauschen, aber erst als es schon losgegangen ist, vergangenen Donnerstag.
2: Vor dem Ansturm auf Ceuta habe die EU-Kommission jedoch keine derartigen Aktivitäten festgestellt.
1: Neue Ermittlungen gibt es in der Causa SOS Kinderdorf. Wie der Kurier berichtet, sollen Kinder aus Panama nach Österreich gebracht und hier missbraucht worden sein. Annabella Mini berichtet.
4: Es geht um den Verdacht des Beitrags zum schweren sexuellen Missbrauch. Die Staatsanwaltschaft Innsbruck prüft, ob Kinder unter dem Vorwand von Ausbildungsmöglichkeiten nach Österreich gebracht und hier missbraucht wurden. Konkret geht es um zwei Jugendliche aus Panama, ein Bub und ein Mädchen, denen als Entschädigung für die erfahrene Gewalt Ausbildungen in Tirol angeboten wurden, sagt Hans-Jörg Mayer, Sprecher der Staatsanwaltschaft Innsbruck.
5: Nach der Verdachtslage, und da muss ich jetzt sagen, das sind jetzt noch anonyme Vorwürfe, wir gehen dem nach und werden sehen, was dahinter ist, könnte es zu Missbrauchshandlungen auch in Tirol gekommen sein.
4: SOS Kinderdorf Österreich verweist schriftlich auf die Zuständigkeit von SOS Kinderdorf International, da Panama kein Schwerpunktland Österreich sei. Eine Anfrage dazu blieb bislang unbeantwortet.
1: Vor der Küste des Oman droht wegen eines auf Grund gelaufenen Öltankers eine Umweltkatastrophe gewaltigen Ausmaßes. Aus einem Tanker, der Russlands sogenannter Schattenflotte zugerechnet wird, treten Satellitenaufnahmen zufolge immer größere Mengen Öl aus. Der Ölteppich sei inzwischen etwa 600 Quadratkilometer groß, teilte Greenpeace mit. Erfolgreicher Auftakt von Rapid in der dritten Qualifikationsrunde für die Conference League. Martin Lang, Rapid gewinnt in Estland gegen Paide mit 4:1.
6: Nach 5 Minuten führt Rapid durch ein Elfmetertor von Boller mit 1:0. Dann machen die Hütteldorfer zu wenig, kassieren nach einem Corner knapp vor der Pause noch den 1:1 Ausgleich. Dann haben die Esten auch gute Chancen in Führung zu gehen. Rapid allerdings auch. Und erst in der Schlussphase gibt es innerhalb von 10 Minuten 3 Tore, davon 2 des 20-jährigen Alias Rapids Neuerwerbung Haidara und von Peter Nossadal. Rapid verlässt bei der Europacup-Prämie in Estland das Nationalstadion in Tallinn mit einem 4:1-Sieg gegen Paide.
1: Das waren die Nachrichten mit Cornelia Krebs. Zum Wetter.
7: Die extreme Hitzewelle geht mit teils kräftigen Schauern und Gewittern zu Ende. Die stärksten gibt es im Moment vom Tiroler Unterland bis zum Waldviertel und bis nach Kärnten. Weit im Osten und ganz im Westen Österreichs ist es meistens trocken. Im Lauf des Abends und in der Nacht können Schauer und Gewitter dann aber überall vorkommen. Zum Teil wird es aber auch trocken bleiben. Morgen am Freitag dann keine große Hitze mehr, es hat 23 bis 31 Grad, dazu ist es wechselhaft mit Sonne und Wolken. Schauer sind in der Früh von Salzburg ostwärts möglich, im Lauf des Tages besonders im Bergland und im Süden. So viel zum Wetter von Daniel Zeininger.
8: 20:03 Radio Niederösterreich mit dem schnellsten Verkehrsservice. Die B121, die Weierer Straße, ist im Raum Kemmerton an der Ips weiterhin gesperrt. Hier sind Feuerwehren nach einem Brand in einem Wohngebäude im Einsatz. Ausweichen können Sie zum Beispiel über Höfing. Das dauert jedenfalls noch 1,5 Stunden. Kommen Sie gut und sicher an Ihr Ziel.
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10: Einen schönen guten Abend und herzlich willkommen zu einer halben Stunde mit traditionellen Liedern und Weisen. Los geht's heute mit 3 Gruppen aus der Steiermark. Die Flora Polka musizieren jetzt gleich die Liebochtaler Tanzgeiger. Darauf folgt die steirische Blouse mit dem von den Kernburen bekannten Flottenpolka-Lied »Mir san vom Krautnertal«. Einen Walzer hat schließlich noch die Hartl-Musi für uns im Programm.

Nach Liedern und Weisen, vorgetragen von Volksmusikgruppen aus der Steiermark, geht es bei uns jetzt weiter mit Interpretinnen und Interpreten aus dem Burgenland. Die Blaskapelle Tschecher Ranka stellt sich zunächst mit einer böhmischen Polka ein. Eine gar nicht so schwere Rechenaufgabe löst danach mit dem Ziffernjodler der Kirchenchor Lackenbach. Die Polka Gruß an Schopron spielt dann noch das Buchgraben-Trio auf.

nach Liedern und Weisen von Gruppen aus dem Burgenland setzen wir jetzt fort mit Ensembles aus dem südlichen Niederösterreich. Jetzt gleich hören wir die Polka Für dich allein in einer Aufnahme der kleinen Partie der Trachtenkapelle Wattmannstetten. Das Lied vom Sommertram stimmt danach die Würflacher Septim an. Die Weise auf der Pfarreralm bringt daran anschließend die Edlitzer Klarinettenmusik zu Gehör. Zum Abschluss bei Gesungen und Gespielt erklingt heute der Wurzelgraberländler, gespielt vom Mönchkirchner Quintett. Für Freunde der Blasmusik lautet das Motto wieder in der darauffolgenden halben Stunde. Weiterhin einen schönen Abend mit Radio Niederösterreich wünscht Edgar Niemeczek.

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1: Liebe Blasmusikfreunde, herzlich willkommen. Blasmusik aus Niederösterreich möchte ich Ihnen heute nach Hause bringen. Mit der Militärmusik Niederösterreich und dem Marsch Don Quixote von Rudolf Birk beginnen wir die heutige Sendung. Die Schnullerpolka von Leopold Reitbauer wird gespielt von der Trachtenmusikkapelle Alhardsberg. Und die Babenberger Polka musiziert uns die Bergkapelle Hohe Wand. Viel Vergnügen mit unserer Blasmusik.

Weiter geht es nun mit der Stadtkapelle Haag und dem Flöten-Franz-Marsch von Harald Kollasch und Walter Schwanzer. Die Polka in der Lormgrui von Gerald Servit spielt uns die niederösterreichische Blaskapelle Windemia. Und die Tic-Tac-Polka von Johann Strauss musiziert die Stadtkapelle Retz.

Zum Abschluss der heutigen Sendung hören wir die Kirtagsklänge von Roland Haas, gespielt vom Musikverein Neumarkt an der Ips. Und die bekannte Bosaritschka-Polka von Antonin Zwatschek musiziert das Blechbläser-Ensemble Dreierblech. Ich wünsche Ihnen noch eine schöne Zeit mit Radio Niederösterreich. Alles Liebe und Gute, bis zum nächsten Mal. Ihre Sonja Wurm.

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1: Am Mikrofon begrüßt Sie Cornelia Krebs. Der hohe Goldpreis derzeit ruft offensichtlich auch immer mehr Betrüger auf den Plan. Eine Bande hat in Baden in Niederösterreich eine groß angelegte Betrugsaktion durchgezogen und dabei mehr als eine 500.000 Euro erbeutet. Robert Salzer mit den Details.
2: Die Aktion war lange und penibel vorbereitet. In Baden ist für kurze Zeit ein Geschäftslokal angemietet worden. Dann ist in einer Tageszeitung und mittels Postwurfsendung vorgegaukelt worden, man kaufe trotz der aktuell hohen Goldpreise zu noch einmal überhöhten Grammpreisen Gold an, bestätigt Polizeisprecher Stefan Leudl.
3: Dieser Aufforderung sind auch rund 10 Personen gefolgt, sind tatsächlich hier mit ihren Wertgegenständen zu diesen Edelmetallhändler am Vormittag des 30. Juli gegangen, haben sich dort Angebote eingeholt.
2: Die drei Betrüger, laut Beschreibung südländischer Herkunft, haben eine Überweisung der Kaufsumme für den Folgetag versprochen, wobei das Gold im Geschäftslokal geblieben ist. Geld ist keines überwiesen worden, das Geschäft ist längst wieder zu. Die Geschädigten im Alter zwischen 50 und 71 Jahren haben insgesamt 600.000 Euro verloren. Die Polizei bittet um Hinweise.
1: Nach einem Überfall auf eine Dorotheum-Filiale in Wien-Währing ist der bewaffnete Täter geflüchtet. Der Verdacht, dass er sich noch in dem Geschäft aufhalten könnte, bestätigte sich nach einem stundenlangen Großeinsatz nicht. Nach dem Mann wird jetzt gefahndet. 4 Mitarbeiter konnten das Geschäft rechtzeitig verlassen. Nach der Entdeckung einer Sprengstoffdrohne auf dem Leipziger Flughafen hat die Flughafengesellschaft Berichte dementiert, wonach eines der ukrainischen Antonov-Flugzeuge in der Nähe mit Munition beladen gewesen sei. Die Flugzeuge seien zum Zeitpunkt des Vorfalls leer und damit ohne Fracht gewesen. Das Bundesinnenministerium hatte zuvor bereits intern anderslautende Berichte dementiert. Wie die Kronenzeitung zuerst berichtet hat, ermittelt die Staatsanwaltschaft gegen ORF-Stiftungsrat Heinz Lederer. Ihm wird Nötigung vorgeworfen. Hintergrund ist ein Telefonat im Frühjahr 2025 mit dem damals amtierenden Generaldirektor Roland Weißmann. Maximilian Biegler berichtet.
4: Laut der Kronenzeitung beziehen sich die Vorwürfe auf ein Telefonat im Frühjahr 2025. Heinz Lederer soll als angehender Stiftungsratsvorsitzender den damaligen ORF-Generaldirektor Roland Weißmann angerufen haben. In Mafia-Manier, wie es laut Krone in einer eidesstaatlichen Erklärung heißt, soll Lederer dann Forderungen an den ORF-Chef herangetragen haben. Die Staatsanwaltschaft bestätigt, dass gegen Lederer wegen dem Anfangsverdacht der Nötigung ermittelt wird. Lederer weist die Vorwürfe strikt zurück. Es sei die Pflicht eines Aufsichtsrats, sich regelmäßig mit der Geschäftsführung auszutauschen. Gegenüber dem Kurier sagt er außerdem, dass er darauf vertraue, dass die Ermittlungen die Vorwürfe in Luft auflösen werden. Roland Weißmanns Anwalt Oliver Scherbaum sagt, dass sein Mandant Lederer nicht angezeigt habe, sondern lediglich in einer Einvernahme vom Telefonat berichtet hat.
1: Das waren die Nachrichten mit Cornelia Krebs. Zum Wetter.
5: Kräftige Regenschauer und Gewitter gibt es heute Abend von Tirol bis Oberösterreich und Kärnten. Teilweise schüttet es und der Wind kann stark bis stürmisch auffrischen. Trocken ist es meistens jetzt noch nach Osten hin. Im Laufe der Nacht können aber auch hier da und dort Schauer und Gewitter vorkommen. Teilweise bleibt es aber auch trocken. Morgen der Freitag bringt keine große Hitze mehr. Es hat zwischen 23 und 31 Grad. Sonne und Wolken wechseln. Schauer und Gewitter sind in der Früh besonders von Salzburg ostwärts möglich. Im Lauf des Tages vor allem im Bergland und im Süden. So viel zum Wetter von Daniel Zeinlinger.
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1: Schwere Unwetter in Salzburg. Die Bundesregierung stellt wegen der Trockenheit Hilfen für Landwirte in Aussicht. Nordkorea liefert Russland Raketen. Zum Nachtjournal begrüßt sie Cornelia Krebs. Schwere Unwetter hat es heute Abend in Salzburg gegeben. Besonders betroffen ist der Oberpinzgau mit Stuhlfelden, Hollersbach und Ottendorf. Mehr von Peter Obermüller.
2: Am Vormittag war das Rückhaltebecken hinter der Wildbachsperre noch leer. Innerhalb kurzer Zeit hätten sehr große Wassermassen, Schuttgeröll und Holz den Stauraum aufgefüllt, schildert Einsatzleiter Florian Schett von der Freiwilligen Feuerwehr Ottendorf.
3: Die Sperre hat sich jetzt entleert. Die unteren zwei Träger sind durchgebrochen. Dadurch ist eine Verklausung des ganzen Oberbachs im Ortsgebiet von Ottendorf passiert. Gott sei Dank ist niemand verletzt. Es sind auch keine Häuser unmittelbar betroffen. Es war wirklich Glück im Unglück.
2: Der Tobersbach sucht sich ein neues, breites Flussbett über Wege und Straßen Richtung Ottendorfer Badesee. Eine statische Gewitterzelle sei die Ursache, so Feuerwehrkommandant Schett.
3: Beim Tobersbach-Kau ist gestanden, beim Dorfbach-Kau ist gestanden und in der Schneiderau, also immer im Tal ist auch gestanden, im Tubachtal. Und die drei Zellen haben sie nachher miteinander verbunden und dann wirklich punktuell entladen.
2: Die Unwetter hätten weniger als eine Stunde gedauert. Die Aufräumarbeiten dürften Tage in Anspruch nehmen.
1: Die heimische Landwirtschaft leidet massiv unter der extremen Hitze und Trockenheit. Deshalb will die Bundesregierung den Landwirten mit staatlichen Hilfen unter die Arme greifen. Das haben Beamte aus allen Ministerien bei einer Krisensitzung empfohlen. Angespannt ist die Lage aber nicht nur in der Landwirtschaft, wie Felix Nowak berichtet.
4: Der staatliche Krisenberater Peter Vorhofer bewertet die Situation heute so.
5: Punktuell herausfordernd, teilweise sehr herausfordernd, gesamtstaatlich stabil.
4: Etwa beim Trinkwasser, hier gäbe es regional vereinzelt Engpässe, in Summe aber genug Wasser. Oder in der Landwirtschaft, hier seien zwar deutliche Ernteausfälle zu erwarten, aber die Lebensmittelversorgung sei gesichert. Weil unter anderem Futtermittel knapp wird, soll es staatliche Hilfen für Landwirte geben, bestätigt auch Kanzler Christian Stocker, ÖVP. Landwirtschaftsminister Totschnig arbeite hier Maßnahmen aus.
6: Die einerseits die Liquidität für die Landwirtschaft sicherstellen soll, gleichzeitig aber auch eine Schädensdämpfung und Schädensbehebung im Auge hat.
4: Ein Ende der Trockenheit ist jedenfalls weiterhin nicht in Sicht. Wettermodelle würden bis Weihnachten keine größeren Regenmengen zeigen, sagt Krisenberater Vorhofer.
1: Heiß und trocken ist es nicht nur in Österreich. In Rumänien hilft derzeit das Militär, die Folgen der Trockenheit zu bewältigen, die in dem EU-Land zu einer Energiekrise geführt haben. Doch auch an anderer Front sind die rumänischen Streitkräfte gefordert, wegen der steigenden Bedrohung durch russische Drohnen. Paul Kriese hat in Bukarest den rumänischen Verteidigungsminister zum Interview gebeten.
7: Rumäniens Verteidigungsminister hat in den vergangenen Tagen einen ungewöhnlichen Militäreinsatz beaufsichtigt, um mehr Kühlwasser zum rumänischen Atomkraftwerk in Cernavoda umzuleiten, sprengte die Armee einen riesigen Felsen aus der Donau heraus. 4 Zentimeter stieg der Wasserpegel der Donau dadurch an. Das Atomkraftwerk konnte weiterlaufen. Ein Erfolg. Als Erfolg bezeichnet Verteidigungsminister Radu Miruza auch den Abschuss mehrerer Drohnen, die zuletzt an 3 aufeinanderfolgenden Tagen in den rumänischen Luftraum eindrangen. Die Luftbedrohung durch den Krieg in der benachbarten Ukraine steige. Ohne Zweifel trägt Russland die Schuld dafür, sagt der Verteidigungsminister. Rumänien sei gezwungen, bei der Drohnenabwehr massiv aufzurüsten.
1: Und wir bleiben beim Thema Ukraine. Nordkorea hat offenbar begonnen, eine Raketeneinheit im Westen Russlands zu stationieren. Diese ballistischen Raketen sind zwar ungenauer, haben aber mehr Reichweite als vergleichbare russische Systeme. Robert Siegmund berichtet.
8: Aus dem westrussischen Bezirk Woronesch tauchten zuletzt Satellitenbilder auf, die für den ukrainischen Geheimdienst beweisen, dass Nordkorea beginnt, im großen Stil Raketensysteme des Typs KN-23 und KN-24 sowie deren Abschussrampen an die ukrainische Grenze zu verlegen. Bereits letzte Woche hätte eine KN-23 ein ukrainisches Wohnhaus getroffen und 6 Menschen getötet, so der ukrainische Präsident Volodymyr Zelensky. Diese Raketen haben vor allem eine größere Reichweite als das russische Iskander-System und sind somit gefährlicher. Derzeit fehlt der Ukraine die nötige Munition, um ballistische Raketen abzufangen.
1: Die EU-Kommission erhebt Vorwürfe gegen Russland. Nach Angaben der EU-Kommission haben russische Kanäle den Ansturm von mehr als 70.000 Migranten in die spanische Exklave Ceuta in der vergangenen Woche verstärkt. Mehr von Johannes Perterer.
9: Als 72.000 Migranten aus Marokko vergangenen Donnerstag und Freitag in die spanische Exklave Ceuta in Nordafrika gelangen, haben russische Desinformationskanäle unter anderem in den sozialen Medien versucht, die Situation noch zu verschärfen. Das gibt EU-Kommissionssprecher Guillaume Mercier heute zu bedenken. Wir haben gesehen, dass russische Desinformationskanele versucht haben, die Situation in Ceuta noch weiter aufzubauschen, aber erst als es schon losgegangen ist, vergangenen Donnerstag. Vor dem Ansturm auf Ceuta habe die EU-Kommission jedoch keine derartigen Aktivitäten festgestellt.
1: Immer mehr Menschen in Österreich erleben Gewalt und Belästigung am Arbeitsplatz. Im vergangenen Jahr wurden an die 1750 Arbeitsunfälle infolge von Gewalt registriert. Damit kommt es täglich zu mehreren Verletzungen durch Gewalt am Arbeitsplatz. Das zeigen aktuelle Daten der Allgemeinen Unfallversicherungsanstalt. Besonders betroffen sind Beschäftigte im Gesundheits- und Sozialbereich. Die deutliche Mehrzahl davon sind Frauen. Zum Sport jetzt und Wolfgang Eichinger.
10: In der Europa-League-Qualifikation ist das Spiel von Salzburg gegen Paphos aus Zypern wegen Starkregen nach 15 Minuten beim Stand von 0:0 unterbrochen worden. Nach zwei Stunden ist es weitergegangen. Spielstand jetzt kurz nach der Pause 0:0. In der Conference-League-Qualifikation stehen Rapid und Austria bereits mit einem Bein im Playoff. Rapid siegt durch 3 Tore in den letzten 10 Minuten in Estland gegen Paide mit 4:1. Die Austria gewinnt auswärts gegen Beitar Jerusalem nach 0:1 Rückstand mit 2:1. Schlechte Nachrichten für Österreichs besten nordischen Kombinierer Johannes Lampard. Bei seinem Trainingssturz in Courchevel hat Lampard einen Knöchelbruch und eine Innenbandzerrung im Knie erlitten. Lampard wird morgen am Knöchel operiert. Bei der Schwimm-Europameisterschaft in Paris wird Wasserspringer Anton Knoll vom Turm 8er, Darius Lotfi wird 12er. Und im Radsport gewinnt Felix Gall die 3. Etappe der Burgos-Rundfahrt in Spanien und übernimmt vor den letzten beiden Etappen auch die Führung in der Gesamtwertung. Es ist der 3. Sieg von Gall bei den Profis.
1: Zum Abschluss das Wetter. Daniel Zeinlinger, bitte.
11: Kräftige Regenschauer und Gewitter gibt es heute Abend vom Tiroler Unterland bis zum Waldviertel und bis zum Ostviertel. Teilweise schüttet es und der Wind kann stark bis stürmisch auffrischen. Trocken ist es meistens noch nach Osten hin. Im Lauf der Nacht können aber auch hier da und dort Schauer und Gewitter auftauchen. Teilweise bleibt es aber auch trocken. Mit der extremen Hitze ist es morgen überall vorbei. 23 bis 31 Grad erwarten uns, Sonne und Wolken wechseln. Schauer und Gewitter sind in der Früh besonders von Salzburg ostwärts möglich, im Lauf des Tages dann vor allem im Bergland und im Süden.
1: Und das war das Nachtjournal. Cornelia Krebs sagt, danke fürs Zuhören.
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1: Am Mikrofon begrüßt Sie Cornelia Krebs. Die Hitze der vergangenen Tage hat man auch in der Gastronomie teils deutlich gespürt. In manchen Lokalen bleiben die Gäste aus und auch der Konsum, wie etwa beim Alkohol, ändert sich. Manche Gastronomen versuchen nun mit Menüänderungen mehr Gäste anzulocken, andere wiederum schließen teilweise das Lokal. Julian Kern und Nikita Elsler berichten.
2: Es ist ein Lokalaugenschein im wahrsten Sinne des Wortes. Im Albert im 8. Wiener Gemeindebezirk ist der Sonnenschein und die Hitze deutlich spürbar, auch bei den Gästen. Besonders an Samstagen wurde das Lokal kaum besucht, so der Betreiber Mario Bernatovic.
3: Die Leute fahren entweder auf Urlaub, kommen vom Urlaub, sind dann müde von der Reise oder wie auch immer. Und dann ist es heiß auch noch und dann kommt halt keiner.
2: Die Konsequenz? In den Sommermonaten bleibt das Lokal am Samstag geschlossen. Im Peschter in Wien-Hütteldorf wurde das Menü umgestellt, da sich auch hier das Konsumverhalten geändert hat, wie der Inhaber Thomas Peschter erzählt.
4: Es wird mehr Salat gegessen, es werden leichtere Speisen gegessen, es werden kleinere Portionen bestellt, weil einfach die Hitze auf den Körper diese Auswirkung hat.
2: Die Lage für die Betriebe sei aktuell nicht angenehm, sagt der Gastroobmann der Wirtschaftskammer Alois Reiner zur APA, weil ausbleibende Umsätze über den Tag kaum am Abend kompensiert werden könnten.
1: Nach umfangreichen, beinahe ein Jahr lang andauernden Ermittlungen hat die Polizei in Thalheim in Oberösterreich eine Serie von Straftaten, darunter Brandstiftungen, Sachbeschädigungen, Verbrechen nach dem Verbotsgesetz, Tierquälerei, vorsätzliche Gemeingefährdung sowie dauernde Sachentziehung klären können. Als Tatverdächtige wurde eine Gruppe Jugendlicher im Alter zwischen 16 und 18 Jahren ausgeforscht. Eine Depression lässt beim Menschen Immunzellen starrer werden. Das zeigt eine jüngst veröffentlichte Studie eines internationalen Teams mit Beteiligung der Universität Innsbruck. Das könnte unter anderem auch verschiedene Begleiterscheinungen von Depressionen erklären, berichtet Hermann Hammer.
5: Eine gestörte Wundheilung oder eine Störung der Immunabwehr sind häufige Begleiterscheinungen bei Depressionen. Die neue Studie liefert eine mögliche Erklärung dafür. Die Forschenden verglichen Immunzellen von gesunden Menschen mit solchen von Menschen, die an einer Depression erkrankt sind. Es zeigte sich, dass die Immunzellen bei Depressiven deutlich steifer waren als bei Gesunden. Eine Ursache dafür sehen die Forschenden im chronischen Stress, der letztlich auch die Zellen schädige. Für den Depressionsforscher Alexander Karabatsiakis eröffnet die Studie neue Fragen, etwa ob Psychotherapie, Psychopharmaka oder entzündungshemmende Medikamente die Zellen wieder beweglicher machen können.
1: Der Iran steht nach eigenen Angaben kurz vor einem Deal mit dem Oman zur Schifffahrt durch die Straße von Hormus. Die staatliche iranische Nachrichtenagentur IRNA meldete heute eine Einigung auf geografische Koordinaten für die Passage. Das waren die Nachrichten mit Cornelia Krebs. Zum Wetter.
6: Die große Hitze haben wir morgen in ganz Österreich überstanden. Die Wetterumstellung passiert jetzt über Nacht mit Regenschauern und Gewittern. Die meisten gibt es im Moment zwischen Tirol und dem westlichen Niederösterreich. Stellenweise sind auch noch Unwetter möglich mit Starkregen, Hagel und Sturmböen. Im Lauf der Nacht kann es auch ganz im Osten und im Südosten da und dort Schauer und Gewitter geben. Teilweise bleibt es aber auch trocken. Morgen der Freitag wird dann ein zeitweise sonniger Tag bei 23 bis 32 Grad. Es sind auch wieder Schauer und Gewitter dabei, in der Früh von Salzburg ostwärts, im Lauf des Tages dann besonders im Bergland. So viel zum Wetter von Daniel Seinlinger.
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1: Es ist Freitag, der 7. August. Am Mikrofon begrüßt Sie Cornelia Krebs. In Österreich wird immer mehr gestritten. 400.000 haben im vergangenen Jahr ihre Rechtsschutzversicherung beansprucht. Und weil Streit teuer werden kann, schließen immer mehr eine Rechtsschutzversicherung ab. Mehr von Wolfgang Böhmer.
2: Laut dem Verband der Versicherungsunternehmen Österreichs gehen die Zahlen seit Jahren im Schnitt um 2-3% nach oben und immer öfter werden dann auch tatsächlich Anwälte eingeschaltet, entstehen Kosten, erzählt mir der Rechtsschutzexperte beim Marktführer der Unica-Versicherung Florian Schaffhauser.
3: Ja, einerseits ist die Streitbereitschaft allgemein gestiegen. Immer weniger Menschen akzeptieren, dass Unfälle auch passieren, ohne dass es einen Schuldigen gibt. Also insofern wird immer mehr versucht, die Ansprüche durchzusetzen. Ja.
2: Ähnliches berichten auch andere Versicherer, wie etwa die Nummer 2, die Generali. Oft geht es um Verträge, Nachbarschaftsstreitigkeiten oder Streit um fehlerhafte Produkte.
3: Ja, in den letzten Jahren ist auffallend, dass sich vor allem bei Auseinandersetzungen vor dem Arbeitsgericht und auch bei Vertragsstreitigkeiten die Schadenfälle zunehmen. Es geht oft um Kaufverträge, Online-Abschlüsse, es wird etwas nicht geliefert oder auch Gewährleistungssachen.
2: Prämienanpassungen aufgrund der steigenden Fälle sind aktuell bei den großen Versicherern aber nicht geplant.
1: Seit Montag müssen mehrere Polizisten und Polizistinnen aus den Bundesländern in Wien ihren Dienst ausüben. Während das Innenministerium von einem Routineeinsatz spricht, sieht die Gewerkschaft, die Wiener Polizei, personell an ihre Grenzen stoßen. Petra Thalnamer-Jeschek berichtet.
4: Dass jetzt im Sommer 24 Polizistinnen und Polizisten aus den Bundesländern in Wien aushelfen müssen, habe nichts mit der Urlaubszeit zu tun, sondern mit dem Personalmangel, sagt der Wiener Polizeigewerkschafter Walter Strahlhofer von der FSG.
5: Die Kolleginnen und Kollegen laufen der Polizei in Scharen davon. Die Dienststellen sind nicht adäquat. Die Hitzewelle, die wir jetzt da die dritte in diesem Jahr haben, wir haben sehr wenige, gerade Polizeiinspektionen, gerade dort, wo die Polizistinnen und Polizisten mit Uniform und Sicherheitswesten Dienst machen, genau die sind nicht klimatisiert.
4: Nennt der Gewerkschafter einen von mehreren Gründen, wieso für viele der Dienst auf der Polizeiinspektion unattraktiv geworden sei.
5: Aber natürlich sind wir auch schon mit Anträgen aus Wien an den Innenminister herangetreten und wir werden da teilweise halt nur belächelt.
4: Und fordert rasch eine Modernisierung der Wiener Polizeiinspektionen.
1: Vor 12 Jahren verschwanden 43 Studenten in Mexiko spurlos. Nun ist der frühere Gouverneur des Bundesstaats Guerrero festgenommen worden. Ihm wird vorgeworfen, die Vernichtung von Beweismitteln, unter anderem Aufnahmen von Überwachungskameras, angeordnet zu haben. In der Nacht zum 27. September 2014 hatten korrupte Polizisten Studenten eines Lehrerseminars verschleppt und einem Drogenkartell übergeben. Die Hintergründe der Tat sind bis heute nicht vollständig geklärt. Mehrere Monate nach einem Hunter-Virus-Ausbruch auf einem Kreuzfahrtschiff ist das Virus bei einem französisch-argentinischen Staatsbürger nachgewiesen worden, der sich im Juli als Tourist in Frankreich aufgehalten hat. Nach dem Aufenthalt in Frankreich sei der Patient mit seiner Familie in Spanien isoliert worden, teilte das französische Gesundheitsministerium mit. Mittlerweile sei der Mann symptomfrei. In London dürften bald selbstfahrende Taxis unterwegs sein. Der Fahrdienstvermittler Uber und eine britische Partnerfirma haben dafür von der Verkehrsbehörde grünes Licht bekommen. Die ersten Fahrgäste sollen noch heuer im Sommer befördert werden. Mehr von Martin Rauter.
6: Sensoren, Kameras, ein KI-gestützter Computer. Für das Projekt Robotaxis in London haben die Entwickler Mustang-E-Autos von Ford umgebaut. Sie sollen bald ganz ohne Lenker die Fahrgäste von A nach B bringen. Man könnte eine zurückhaltende Nachfrage erwarten, gibt es doch immer wieder Vorfälle mit selbstfahrenden Taxis. Manche fahren in gesperrte Baustellen ein, andere mit zu hoher Geschwindigkeit über die nasse Fahrbahn. Doch im Gegenteil, laut dem Mitfahrdienst Uber haben bereits mehr als 100.000 Bewohner Londons ihr Interesse an einer Fahrt bekundet. Damit zählt die Stadt zu den ersten in Europa. Nur in Zagreb fahren schon seit einigen Monaten Robotaxis. Doch ganz entschieden ist das Rennen noch nicht, denn sowohl in Zagreb als auch London sind vorerst noch Sicherheitsfahrer mit an Bord. Sie sitzen am Steuer und greifen ein, sollte das Taxi Faxen machen.
1: Das waren die Nachrichten von Cornelia Krebs. Zum Wetter.
7: Die zum Teil extreme Hitze der letzten Tage haben wir hinter uns. Heute erwarten uns vergleichsweise gemäßigte Hochsommertemperaturen. 23 bis 32 Grad tagsüber, die 32 Grad im Machfeld und im Seewinkel. Außerdem ist es schwül. Die Trockenheit bleibt allerdings an vielen Orten. Es gibt nur da und dort Regenschauer und Gewitter. Jetzt in den Nachtstunden und in der Früh, besonders vom Tiroler Unterland ostwärts. Am Nachmittag entstehen dann im Bergland immer mehr Regenschauer und Gewitter. Im Flachland wird es dann meistens trocken sein. So viel zum Wetter von Daniel Zeinlinger.
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1: Im Studio Sebastian Rosenauer. Es ist 1 Uhr. Die Trockenheit spürt man jetzt auch auf Österreichs Bergen. An vielen Alpenvereinshütten gibt es zu wenig Wasser. Die Gäste werden jetzt aufgerufen zu sparen. Jürgen Freimuth berichtet.
2: Vor allem hochgelegene Schutzhütten haben Probleme mit der Wasserversorgung. Fehlende Niederschläge und eine schwache Schneeschmelze sorgen dafür, dass Quellen weniger Wasser führen oder im Extremfall ganz versiegen. Betroffen sind unter anderem Hütten am Hochschwab, im Toten Gebirge und im Bregenzer Wald. Der Alpenverein reagiert jetzt mit Sparmaßnahmen, erklärt Georg Unterberger, Leiter der Abteilung Hütten und Wege.
3: Ganz konkret ist es in solchen Fällen, wo das Wasser ganz, ganz knapp wird, wie jetzt, so, dass wir schrittweise beginnen, die Nutzung von Duschen einzuschränken oder Duschen überhaupt zu sperren. Das geht weiter bis hin zur Totalsperre von Waschräumen. Und wenn das auch nichts nützt, wird das Wasser generell rationiert.
2: Noch hat keine Alpenvereinshütte wegen Wassermangels schließen müssen. Sollte die Trockenheit aber anhalten, könnten einzelne Hütten ihre Saison vorzeitig beenden.
1: Den USA gehen offenbar die Waffen aus. Das berichten mehrere US-Medien unter Berufung auf Quellen aus dem Verteidigungsministerium. Demnach seien die Munitionsvorräte unter anderem wegen des Iran-Kriegs gefährlich niedrig. Die US-Regierung bestreitet die Berichte. In Washington Christoph Kohl.
4: Besonders dramatisch sei die Lage bei bestimmten Abwehrraketen. Hier seien die Vorräte bereits zu großen Teilen, nämlich zu 80% aufgebraucht, berichtet unter anderem der Nachrichtensender CNN.
5: Those inventory levels are now dangerously low.
4: US-Präsident Donald Trump will davon nichts wissen. Er meint, die USA hätten mehr als genügend Munition.
6: We have a lot of ammunition, more than we could ever use.
4: Fügt aber an, dass er gerne mehr hätte.
6: I'd like to have more.
4: Der Waffenengpass dürfte laut Militärstrategen mit ein Grund sein, wieso Trump seine Drohungen von neuen Angriffswellen gegen den Iran bisher nicht wahrgemacht hat. Der Mangel an US-Munition könnte aber auch Auswirkungen auf die Ukraine haben. So fehlt es etwa an Patriot-Raketen zur Abwehr russischer Luftangriffe.
1: In Bayern, in der Nähe von Augsburg, ist ein großer Schweinestall abgebrannt. Mehr als 1600 Schweine sind dabei gestorben. Der Feuerwehreinsatz läuft aktuell noch. Wegen der Rauchentwicklung sollen die Menschen in der Umgebung ihre Türen und Fenster geschlossen halten, heißt es von den Einsatzkräften. Und jetzt weiter zum Wetter mit Daniel Zeinlinger.
7: Die ganz große Hitze ist überall vorbei, zumindest vorerst. 23 bis 32 Grad bringt der heutige Freitag. Unter der 30-Grad-Marke bleiben die Temperaturen von Vorarlberg bis zum Innviertel. Außerdem wechseln heute tagsüber Sonne und Wolken. Da und dort sind auch wieder Regenschauer und Gewitter dabei, sowohl jetzt in der Nacht als auch tagsüber, wobei sich die Schauer im Tagesverlauf mehr und mehr ins Bergland verlagern. Abseits der Berge bleibt es teilweise ganz trocken. Am Wochenende einiges an Sonne und nur noch einzelne Schauer. Der Samstag bringt 25 bis 32 Grad, der Sonntag bis zu 34 Grad.
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1: Im Studio Sebastian Rosenauer. Es ist 2 Uhr. Schwere Unwetter am Abend in Salzburg. Die Feuerwehr ist zu fast 100 Einsätzen gerufen worden. In Salzburg berichtet Peter Obermüller.
2: Umgestürzte Bäume, überflutete Keller und Garagen, vermurrte Straßen. Im Lungau, Flachgau, Tennengau und im Pongau sind die freiwilligen Feuerwehren im Einsatz. Im Pinzgau ist der Bereich Stuhlfelden, Hollersbach und Utendorf stark betroffen. In Utendorf bricht die Mauer bei einem Rückhaltebecken. Das Wasser wird zu einem breiten, reißenden Fluss durch das Ortsgebiet, auf Wegen, Straßen und Feldern, schildert Feuerwehreinsatzleiter Florian Schett.
3: Die Sperre hat sich jetzt entleert. Die unteren zwei Träger sind durchgebrochen. Dadurch ist eine Verklausung des ganzen Oberschwachs im Ortsgebiet von Utendorf passiert. Das war wirklich Glück im Unglück.
2: Bei Görreach im Lungau bekämpft die Feuerwehr einen Waldbrand, ausgelöst durch einen Blitzschlag. Im Kasteinertal im Pongau sind 11 Personen nach einem Murenabgang vorübergehend von der Außenwelt abgeschnitten. 6 wurden von einem Polizeihubschrauber geholt, 5 bleiben bis heute auf einer Hütte in Sicherheit.
1: Polizisten aus den Bundesländern helfen jetzt in Wien bei Schwerpunktaktionen gegen Jugendkriminalität. Insgesamt 24 Beamte aus 4 Bundesländern pendeln dabei ab Montag, also von Montag bis Samstag nach Wien. Nicola Höpfel berichtet.
4: Bei der Schwerpunktaktion in Wien nimmt die Polizei Intensivtäter und auffällige Jugendgruppen ins Visier. 6 Beamte aus Niederösterreich unterstützen dabei, gemeinsam mit weiteren Polizisten aus Oberösterreich, der Steiermark und dem Burgenland. Der Vorsitzende der Niederösterreich